0: Sein Ziel: Hull im Norden Englands, ohne Transportmittel, nur zu Fuß oder schwimmend. Über Mittel- und Nordamerika wandert Bashby nach Alaska, weiter geht's über Russland, Asien und quer durch Europa bis zum Ärmelkanal. 28 Jahre später empfangen ihn im Süden Englands Freunde und Familie, als er dort aus dem Wasser steigt. Geplant waren eigentlich 14 Jahre, aber Visaprobleme, die Finanzkrise und die Corona-Pandemie haben die Reise etwas in die Länge gezogen.
1: Und jetzt zum Wetter und zu Thomas Vosthal.
2: Heute ist es noch einmal ganz ähnlich wie in den letzten Tagen. In den nächsten Stunden ist es kühl und teils nebelig. Tagsüber scheint dann oft die Sonne und es wird für Anfang Oktober sehr warm mit 18 bis 26 Grad am Nachmittag. Außerdem kommt heute lebhafter föhniger Südwind auf. Morgen Donnerstag kommt die Wetterumstellung. In der Westhälfte von Österreich kühlt es mit teils starkem Regen schon deutlich ab. Und spätestens in der Nacht auf Freitag erreicht diese Kaltfront dann auch den Osten. Die Schneefallgrenze sinkt in der Nacht auf Freitag auf 1900 bis 1600 Meter.
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1: Es ist 3 Uhr im Nachrichtenstudio. Gabriele Tüchler. Im Bundeskanzleramt gibt es heute ein Treffen zur Reformpartnerschaft. Die Bundesregierung hat ja für den Herbst eine ganze Reihe von Entscheidungen angekündigt. Die Turbulenzen in der SPÖ werfen allerdings die Frage auf, was die Regierung von ihren Vorhaben noch umsetzen kann. Peter Daser, was soll heuer noch kommen?
2: Da hat Bundeskanzler Christian Stocker vor einem Monat etwa den sogenannten Herbst der Ergebnisse ausgerufen, also Gesetzesvorhaben, die schon lang verhandelt werden, die sollen noch heuer fertig werden. Gemeint sind zum Beispiel die Wehrdienstreform samt dem Zivildienst, die Reform der Sozialhilfe oder auch die Bundesstaatsanwaltschaft, auch das Klimagesetz oder schnellere Umweltverfahren, um da jetzt einige zu nennen. Und es gibt einige grundsätzliche Entscheidungen, die sollten auch noch heuer getroffen werden, zum Beispiel zur Raketenabwehr und zur Eurofighter-Nachfolge.
1: Ab dem kommenden Jahr soll in allen städtischen Wiener Kindergärten und Horten eine Konzeptionswoche stattfinden. Das soll den pädagogischen Teams Zeit geben, sich auf das neue Jahr vorzubereiten. Die Standorte bleiben während dieser Zeit für Kinder geschlossen. Bernd Matschedolnik berichtet.
3: Mehr Zeit für aktuelle pädagogische Themen und inhaltliche wie organisatorische Vorbereitungen für das kommende Jahr. Das soll die Konzeptionswoche für städtische Kindergärten und Horte bieten. Diese soll entweder während der letzten oder der vorletzten Schulferienwoche im Sommer stattfinden. Für Kinder bleiben die Kindergärten und Horte während dieser Zeit geschlossen. Bei dringendem Bedarf werde ein Platz an einem anderen Standort zur Verfügung gestellt, heißt es von Seiten der Stadt Wien. Die Konzeptionswoche ist Teil der Reform im Regierungsabkommen und wird ab Betriebsjahr 26/27 eingesetzt. Dazu gehören auch die Reduzierung der Gruppengröße oder das Aufbrechen der Sprachcluster durch veränderte Gruppenzusammensetzung. So soll die pädagogische Qualität der Kindergärten und Horte erhöht werden.
1: Finnland stoppt den Bau von 2 neuen Google-Rechenzentren. Beide Projekte sollen zuerst einer Umweltverträglichkeitsprüfung unterzogen werden. Die Aufsichtsbehörde hat eine Untersuchung eingeleitet. Es bestehe der Verdacht, dass im Zuge der Bauarbeiten hunderte Hektar Wald gerodet worden sind. Das in Österreich in Kronsdorf geplante Google-Rechenzentrum benötigt nach einer neuerlichen rechtlichen Prüfung keine Umweltverträglichkeitsprüfung. Und jetzt zum Wetter. Unser Thomas Wostal.
4: Heute ist es zunächst wieder kühl und teils nebelig, tagsüber setzt sich aber die Sonne durch und es wird sehr warm mit 18 bis 26 Grad am Nachmittag. Am wärmsten wird es dabei im Osten. Außerdem kommt heute lebhafter föhniger Südwind auf. Morgen Donnerstag die Wetterumstellung. In der Westhälfte von Österreich kühlt es mit teils starkem Regen schon deutlich ab und spätestens in der Nacht auf Freitag erreicht diese Kaltfront dann auch den Osten. Die Schneefallgrenze sinkt bis Freitag früh auf 1900 bis 1600 Meter Höhe.
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Newsflash. In den letzten Monaten ist die Zahl der vermissten Personen dramatisch angestiegen. Die jüngste Veröffentlichung der lokalen Polizeibehörde berichtet von einem weiteren tragischen Fall. Es handelt sich um einen neuen... Newsflash. In den letzten Monaten ist die Zahl der vermissten Personen dramatisch angestiegen. Die jüngste Veröffentlichung der lokalen Polizeibehörde berichtet von einem weiteren tragischen Fall. Es handelt sich um ein 19-jähriges Mädchen, das zu

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1: Es ist 4 Uhr im Nachrichtenstudio Gabriele Tüchler. Gebrauchte Kleidung kaufen und verkaufen. Dafür nutzen viele Menschen die Online-Plattform Vinted. Millionen Artikel, ständig neue Angebote. Doch in Online-Foren berichten Nutzer davon, dass sie sich süchtig fühlen. Anke Mandl berichtet.
2: Der Algorithmus merkt sich, was uns gefällt und zeigt uns ähnliche Angebote. Dazu kommt die Verknappung. Viele Secondhand-Teile gibt es nur einmal. Gleichzeitig sehen wir, wenn andere Nutzer Interesse haben oder bereits ein Angebot gemacht haben. Diese Kombination kann den Kaufdruck verstärken, sagt Waltraud Posch von der Suchtprävention Vivid.
3: Es erzeugt Stress, denn es motiviert mich zum raschen Handeln. Diese künstliche Verknappung sagt mir, du musst dich schnell entscheiden, sonst ist das Teil vielleicht weg.
2: Vinted verweist auf Ö3-Nachfrage auf die Merkliste. Dort kann man Artikel speichern und später in Ruhe entscheiden. Genau das empfiehlt auch die Suchtprävention. Vor dem Kauf kurz innehalten und sich fragen, warum man gerade kaufen möchte. Denn problematisch wird es nicht ab einer bestimmten Zahl an Teilen, sondern wenn das Kaufen selbst zum Bedürfnis wird.
1: Bei Hall in Tirol hat sich um 3.02 Uhr ein Erdbeben der Stärke 3,7 ereignet. Das Beben ist von vielen Menschen deutlich verspürt worden. Nur 8 Minuten danach hat sich ein weiteres, schwächeres Nachbeben der Stärke 1,9 ereignet. Schäden sind bei dieser Stärke nicht zu erwarten. In Deutschland stecken die Nachrichtendienste in einer Vertrauenskrise, nachdem bekannt geworden ist, dass der ehemalige Chef des Bundesnachrichtendienstes vertrauliche Dokumente an ausländische Geheimdienste weitergegeben haben soll. Andreas Pfeiffer berichtet.
4: Gestern erst hatte der amtierende Chef des Bundesnachrichtendienstes vor einer gewaltsamen Konfrontation zwischen Russland und Deutschland gewarnt und um mehr Befugnisse und mehr Vertrauen gebeten. Nach den Enthüllungen über seinen Amtsvorgänger August Hanning ist das Vertrauen allerdings nachhaltig erschüttert. Auch bei Mark Henrichmann, dem Vorsitzenden des parlamentarischen Kontrollgremiums.
5: Das darf nicht wahr sein, dass so jemand, der so lange in führender Verantwortung war, die Grundwerte mit Füßen tritt.
4: Nun wird allenthalben eine lückenlose Aufklärung gefordert. Das allerdings wird von der Kooperationsbereitschaft des festgenommenen Geheimdienstlers und seines Büroleiters abhängen. Heute werden beide einem Ermittlungsrichter vorgeführt.
1: Und jetzt zum Wetter und zu Thomas Vosthal.
6: Heute ist es noch einmal ganz ähnlich wie in den letzten Tagen. In den nächsten Stunden ist es kühl und teils nebelig. Tagsüber scheint dann oft die Sonne und es wird für Anfang Oktober sehr warm mit 18 bis 26 Grad am Nachmittag. Außerdem kommt heute lebhafter föhniger Südwind auf. Morgen Donnerstag kommt die Wetterumstellung. In der Westhälfte von Österreich kühlt es mit teils starkem Regen schon deutlich ab und spätestens in der Nacht auf Freitag erreicht diese Kaltfront dann auch den Osten. Die Schneefallgrenze sinkt in der Nacht auf Freitag auf 1900 bis 1600 Meter.
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1: Am Mikrofon ist Felix Nowak. Nach Berichten über einen möglichen Pesttodesfall in Russland fordern die Weltgesundheitsorganisation und die USA weitere Informationen. Die 28-jährige Mitarbeiterin eines Pestforschungszentrums in Sibirien ist am Freitag gestorben, nach offiziellen Angaben aufgrund einer Lungenentzündung unbekannter Ursache und explizit nicht aufgrund eines Pesterregers. Die WHO hat um weitere Auskünfte gebeten, auch weil es Berichte über einen ähnlichen Fall bei einem zweiten Mitarbeiter gibt. US-Präsident Trump will in der Sache mit Russlands Präsident Putin telefonieren. Die ukrainische Hauptstadt Kiew ist in der Nacht erneut von einem massiven russischen Raketen- und Drohnenangriff getroffen worden. Reporter in Kiew melden zahlreiche Explosionen in den Morgenstunden. Ersten Berichten zufolge sollen Lagerhallen getroffen worden sein. Bereits am Abend sind russische Drohnen in der nordostukrainischen Großstadt Sumy eingeschlagen. Bei Hall in Tirol ist in der Nacht erneut ein Erdbeben verzeichnet worden, mit der Magnitude 3,7, wie die Geosphere Austria berichtet. Die Erschütterung sei von zahlreichen Personen gespürt worden. 8 Minuten später habe es ein Nachbeben der Stärke 1,9 gegeben. Schäden seien bei derartigen Erdbeben nicht zu erwarten, sie seien aber auch nicht ganz auszuschließen. Zum Sport jetzt. David Alaba ist offiziell bei seinem neuen Club Udinese Calcio vorgestellt worden. Der Starfußballer ist bereit für eine neue Herausforderung in der italienischen Serie A, berichtet Emily Weber.
2: Nach der deutschen Bundesliga und der spanischen La Liga folgt jetzt für David Alaba die dritte große europäische Liga. In Udine hat er sich schon langsam eingelebt. Seit einer Woche ist er beim Mannschaftstraining dabei.
3: Es wurde wirklich sehr hart und sehr intensiv trainiert. Und dementsprechend kann ich jetzt schon auch sagen, dass ich wirklich fit bin und mich wirklich sehr gut fühle.
2: Positionstechnisch will Alaba dem Team dort helfen, wo er gebraucht wird. Wo er sich am wohlsten fühlt, das weiß er aber auch.
3: Das liegt sicherlich irgendwo in meiner Natur, dass ich ein sehr flexibler Spieler bin und auf mehreren Positionen spielen kann. Und natürlich bin ich auch hier, um der Mannschaft zu helfen, egal wo, egal wie. Aber ich glaube, dass meine beste Position schon auf der Innenverteidigerposition ist.
2: Ob in der Innenverteidigung oder anderswo, Verantwortung will Alaba auf jeden Fall übernehmen. Die erste Möglichkeit für Einsatzminuten gäbe es theoretisch am Montag gegen den FC Turin.
1: Und das waren die Nachrichten mit Felix Nowak. Wir kommen zum Wetter.
4: An die 26 Grad hatte es gestern in Wiener Neustadt, in Weiher und in Mattersburg. Und auch heute wird es noch einmal spätsommerlich warm und der Ablauf ist ganz ähnlich wie in den letzten Tagen. In den nächsten Stunden ist es kühl und teils nebelig. Tagsüber scheint oft die Sonne und es wird für Anfang Oktober sehr warm mit 18 bis 26 Grad am Nachmittag. Am wärmsten wird es dabei im Osten von Österreich. Außerdem kommt heute lebhafter föhniger Südwind auf. In 2000 Meter Höhe hat es heute 8 bis 13 Grad. Am Abend ziehen dann im Westen und im Süden schon immer mehr Wolken auf und morgen folgt die Wetterumstellung. Am Donnerstag kühlt es in der Westhälfte von Österreich mit teils starkem Regen schon deutlich ab und spätestens in der Nacht auf Freitag erreicht diese Kaltfront dann auch den Osten. Die Schneefallgrenze sinkt bis Freitag früh auf etwa 1900 bis 1600 Meter. Der Freitag und das Wochenende bringen uns dann recht wechselhaftes Wetter und die Temperaturen bleiben überall unter 20 Grad. So viel zum Wetter mit Thomas Wostal.

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0: 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Nicht ganz richtig, trotzdem schön, dieses Lied. Heute ist schon Mittwoch und es ist fast 5:30. Wir sind sicher unterwegs mit dem Radio Tirol Verkehrsservice. Es sind uns keine Meldungen über Störungen auf Tirol Straßen gemeldet und wir wünschen ganz einfach eine gute Fahrt hinein in diesen Morgen.
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2: Mit Stefan Lindner, schönen guten Morgen. Ein 19-jähriger junger Mann muss sich heute Vormittag am Innsbrucker Landesgericht verantworten, unter anderem wegen Nötigung. Er soll sich als Rekrut beim Bundesheer mit mehreren Kameraden angelegt haben, auch mit der Waffe in der Hand, Roman Wagner berichtet.
3: Abgespielt haben sich die Vorfälle, um die es heute geht, im April. Der heutige Angeklagte, ein 19-Jähriger, war damals Rekrut beim Bundesheer. Bei Scharfschießübungen in Hochfilzen soll er laut Anklage seine Dienstpistole aus dem Holster genommen und den Lauf gegen die Schulter eines Kameraden gerichtet haben. Dann soll er die Waffe durchgeladen haben. Dabei wurde eine Patrone aus dem Patronenlager ausgeworfen. Und laut Anklage soll der 19-Jährige selbst überrascht gewesen sein, dass die Waffe geladen war. 3 Tage später dann der nächste Vorfall. In Innsbruck soll der Angeklagte 3 anderen Rekruten ein Klappmesser vorgehalten haben. Sie hatten offenbar seine Matratze und sein Kopfkissen. Er wollte beides zurück. Dieser zweite Vorwurf wiegt rechtlich schwerer und ist daher strafbestimmend. Bei einer Verurteilung droht eine Freiheitsstrafe von bis zu 1 Jahr.
2: In Tirol hat heute in der Nacht erneut die Erde gebebt. Um 3:02 Uhr hat die Geosphere Austria ein Beben mit der Stärke 3,5 registriert. 7 Kilometer südwestlich von Halle. Es wurde von zahlreichen Personen verspürt. Nur 8 Minuten später gab es ein kleineres Nachbeben mit der Magnitude 1,9. Schäden sind bei Beben dieser Stärke nicht zu erwarten, können aber vereinzelt auftreten, heißt es. Aktuell gibt es eine Häufung von Erdbeben in Tirol. Allein im September waren es 14. Im Raum Hall Innsbruck. Die Skikartenpreise in Österreich werden jedes Jahr teurer. Seit einigen Jahren sind die Preissteigerungen hier im Schnitt aber stärker als die allgemeine Inflation. In den großen Skigebieten sind inzwischen für eine reguläre Tageskarte bis zu 85 Euro fällig. Die Sprünge in diese Preissphären waren zuletzt stärker spürbar. Früher waren sie im Gleichklang mit der Inflation, so Tourismusforscher Robert Steiger von der Uni Innsbruck.
4: Aber mit Corona hat sich das dann geändert. Also von 2023 bis 2025 zum Beispiel haben sich die Liftkartenpreise um gut 8% in Österreich im Schnitt erhöht, wohingegen der Verbraucherpreisindex, also die allgemeine Inflation, sich um 4,7% erhöht hat.
2: Die Skikartenpreise sind auch in Relation zu den Lohnzuwächsen der letzten Jahre teurer, so der Wirtschaftswissenschaftler. Gründe dafür seien speziell die hohen Energiepreise und weitgehend hohe Qualitätsstandards mit entsprechenden Investitionen in den Skigebieten.
0: Das Wetter für heute, es wird noch einmal durchaus schön und angenehm. In ganz Tirol gibt es viel Sonnenschein, in Nordtirol kommt auch der Föhn auf. Vor allem im Wipptal und vom Reschen herunter wird er recht lebendig sein, der Föhn. Bis zum Abend zeigen sich dann allmählich hohe Wolken, aber es bleibt trocken. Mit dem Föhn wird es am Nachmittag noch einmal sehr mild für die Jahreszeit. Höchstwerte 18 bis föhnige 24 Grad, das am 7. Oktober. Nicht schlecht. In Reutte jetzt 11 Grad, in Lienz 5, in Viergen ebenfalls 5 Grad, 10 Grad in Kufstein und in Landeck. 8 Grad in Meierhofen und in Innsbruck jetzt 11 Grad. Schönen guten Morgen, Tirol. 3 Minuten nach 5:30 ist.
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0: Knickerbocker und Biene. Musik aus Österreich um 6:09 am Mittwoch in der Früh. Grüß Gott, Tirol.
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0: Wo begegnen wir Gott? In einem guten Gespräch vielleicht. Oder wenn wir eine Kirche besuchen am Abend, wenn man fast allein dort ist. Oder wenn wir durch die Natur spazieren. In der Steiermark, südlich von Graz, wird am Sonntag das Waldareal Kaiserwaldkraft eröffnet. Dort kann man sich unter anderem an interaktiven Lebensplätzen mit den Jahreszeiten auseinandersetzen. Die beiden Pastoralreferentinnen Anja Asl und Ines Quar erzählen davon. Und heute haben sie das Thema Sommer, Kraft und Verantwortung gewählt.
2: Der Lebensplatz Sommer zeigt den Wald in seiner vollen Pracht und Schönheit. Die Bäume stehen im dichten Grün, Vögel singen, Insekten summen und überall spüren wir die Fülle des Lebens. Der Sommer macht uns bewusst, das Leben ist ein Geschenk. Aber ein Geschenk bringt auch Verantwortung mit sich. In der Bibel heißt es, Gott setzt den Menschen in den Garten Eden, damit er ihn bebaue und hüte. Dieser Auftrag bedeutet, dass wir Teil der Schöpfung sind und Verantwortung tragen für das, was uns anvertraut ist.
3: Gerade im Sommer wird aber auch sichtbar, wie verletzlich diese Fülle sein kann. Hitze und Trockenheit setzen den Bäumen zu. Und auch wir kennen Zeiten, in denen uns die Kraft ausgeht, Sorgen und Belastungen zu viel werden. Vielleicht brauchen wir dann Menschen, die uns Kraft geben. Das Areal Kaiserwaldkraft wird am 11. Oktober eröffnet. So entsteht ein Kraftort der Ruhe, Erholung und Leichtigkeit.

Bryan Adams, Radio Tirol, so klingt der Mittwoch um 11 Minuten vor 6. Und wir können heute, nachdem wir jetzt im Herbst sind und uns denken, mein Gott, daheim ist es ja auch ganz fein, das passiert so im Herbst, man beginnt sich so richtig fein einzukuscheln am Abend. Licht gibt es ja auch nicht mehr so viel. Und da will man es schön haben daheim. Der Mond hilft heute angeblich mit dabei. Alle Tätigkeiten im Haushalt, steht in meinem Mondkalender, um die Wohnung zu verschönern, gehen leichter von der Hand. Na bitteschön, aufräumen, putzen, was einem halt so einfällt. Und wer seinen Pflanzen, die es vielleicht schon lang zu eng im Topf haben, etwas Gutes tun möchte, der topft die Pflanzen heute um. Da wachsen die Wurzeln wahrscheinlich besser in die neue Erde hinein. Versuchen kann man das alles einmal. Viel Erfolg!

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1: Am Mikrofon ist Felix Nowak. Im Parlament geht heute der Untersuchungsausschuss zur Causa Pilnacek in die nächste Runde. Beweise für politischen Einfluss auf die Ermittlungen zum Tod des Ex-Justizbeamten konnten bisher nicht gefunden werden. Ein Ende des U-Ausschusses ist aber bereits in Sicht. Wohl auch deshalb wird das Tempo in den Befragungen jetzt erhöht. Viktoria Waldhäusl berichtet.
2: Gleich 4 Auskunftspersonen werden heute im U-Ausschuss erwartet. Darunter 2 Polizisten, die in die Amtshandlungen rund um Pilnaceks alkoholisierte Geisterfahrt am Abend vor seinem Tod involviert waren. Zuerst wird es heute aber einmal mehr um Pilnaceks Laptop gehen, den die Wirtschafts- und Korruptionsstaatsanwaltschaft jetzt ausgewertet hat. In ihrem Abschlussbericht, der dem ORF vorliegt, kommt die WKStA zum Schluss, dass Pilnacek intensiv mit Vertretern der ÖVP zusammengearbeitet habe, etwa bei parlamentarischen Anfragen oder im ÖVP-Korruptions-U-Ausschuss. Konkrete Interventionen in der Justiz wurden aber nicht nachgewiesen. Ein Staatsanwalt der WKStA ist dazu am Vormittag geladen. Morgen wird dann Innenminister Gerhard Karner von der ÖVP befragt.
1: Saudi-Arabien hat nach eigenen Angaben einen Angriff der jemenitischen Houthi-Miliz abgewehrt. Mehrere ballistische Raketen seien abgefangen worden, darunter eine nördlich der Hauptstadt Riad. Saudi-Arabien kämpft im Jemen seit Jahren an der Seite der Regierung gegen die Houthis. Der Terroranschlag der Hamas auf Israel mit mehr als 1200 Toten jährt sich heute zum 3. Mal. In Israel sind dazu mehrere Gedenkveranstaltungen geplant. Der damalige Angriff war Ausgangspunkt für massive israelische Angriffe auf den Gazastreifen. In der westlichen Diplomatie wird offiziell immer noch am Ziel einer Zwei-Staaten-Lösung festgehalten. Eine solche sei aber unrealistisch geworden, sagt am Abend der Nahost-Experte Simon Wolfgang Fuchs. Verzeihung, aktuell habe ich mit einem technischen Problem zu kämpfen. Jetzt wird der O-Ton abgespielt.
2: Gleich.
3: Das ist keine realistische Option, weil eigentlich auch dem gesamten israelischen politischen Spektrum klar ist, oder beziehungsweise das ist die Sache, die nach vorne gestellt wird, dass man mit der palästinensischen Autonomiebehörde nicht zusammenarbeiten will. Eigentlich die Lösungen, die auf dem Tisch liegen, heißen, wir annektieren große Teile der Westbank und Palästinenser sollen in verbliebenen Gebieten so eine kleine Teilautonomie bekommen. Das ist etwas, was im Moment diskutiert wird, was vielleicht auch konsensfähig ist. Aber das schließt natürlich auch alle Träume nach palästinensischer Staatlichkeit vollkommen aus.
1: Sagt der Professor der Hebräischen Universität Jerusalem in der ZIP 2. Und ich bitte noch einmal Entschuldigung für diese technischen Störungen. Das waren die Nachrichten mit Felix Nowak. Wir kommen zum Wetter.
4: In ganz Tirol gibt es viel Sonnenschein heute. In Nordtirol kommt auch der Föhn auf. Vor allem im Wiebtal und vom Reschen herunter wird der Föhn recht lebendig sein, sagen wir es einmal so. Bis zum Abend zeigen sich allmählich hohe Wolken in Tirol, aber es bleibt trocken. Mit dem Föhn wird es am Nachmittag noch einmal sehr mild für die Jahreszeit. Höchstwerte heute 18 bis föhnige 24 Grad und das am 7. Oktober. In Reutte haben wir jetzt 11 Grad, in Osttirol ist es noch etwas frischer, in Lienz und Virgen 5, in Meierhofen 8 Grad, in Kufstein und in Land 10 und in Innsbruck 11 Grad. Und wir sind sicher unterwegs mit dem Radio Tirol Verkehrsservice um 6:03 mit Benedikt Kapperer.
5: Ja, und da schaut sehr gut aus. Es sind uns aktuell keine Störungen gemeldet worden. Sie sollten überall ohne Verzögerungen vorankommen.
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4: Noch ist es dunkel vorm Schlafzimmerfenster. Trotzdem wuchten wir uns jetzt über die Bettkante und finden auch heute den Weg in den Tag hinein. Mittwoch. Der 7. Tag im Oktober. Auf geht's, Tirol.
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0: mit Falco in den Mittwochmorgen. 6:10, es geht los, Roberta.
1: Ja.
0: Tirol startet in den Mittwoch hinein. Einen schönen guten Morgen, hallo.
1: Guten Morgen, Thomas. Ja, es geht los und nicht nur der Mittwoch.
0: Nein, auch die ORF Radio Tirol Musik Lounge auf der Herbstmesse geht los. Musik und Gaudi sind da garantiert.
1: Von heute bis Sonntag geben sich auf der Innsbrucker Herbstmesse unsere Radio-Musikstars ein Stell dich ein. Johnny Logan,
0: oh, ja.
1: Smokey,
0: oh.
1: Die Weather Girls, Nick P.,
0: ja,
1: Lemo, Josh
0: und. In unserem Frühstücksradio schauen wir hinter die Kulissen der Musik Lounge. Wir lernen das Team, das dort arbeitet, ein bisschen kennen und wie es sich schon vorfreut. Und außerdem feiern wir heute in Guten Morgen Tirol ein Austropop-Geburtstagskind.
1: Georg Danzer wäre heute 80. Ein Mann, der uns viele große Hits und Ohrwürmer geschenkt hat. Mhm. Das gibt bestimmt Stoff, um in der Dusche oder jetzt am Küchentisch vielleicht schon ein bisschen mitzusingen.
0: Und wir freuen uns mit dem jungen Breitenbacher Vincent Track.
1: Er hat bei der Berufsmeisterschaft in Shanghai eine Silbermedaille nach Tirol gebracht.
0: Bravo. Bravo, Vincent. Jetzt aber holen wir uns die Goldene in der Aufstehmeisterschaft von Radio Tirol.
1: Oha.
0: Auf los geht's los, würde ich sagen. Startschuss in den Mittwoch hinein.

0: Ein Aufsteh-Reggae von Bob Marley und seinen Wailers bei uns in Radio Tirol. 11 Minuten noch, dann ist es 6:30 und heute noch ein letztes Mal über 20 Grad, die uns am Nachmittag bevorstehen, Roberta.
1: Ja, es wird noch einmal ein feiner, feiner Herbsttag heute. Ja. Die ein oder die andere Nebelsuppe hängt jetzt in der Früh noch ein bisschen drin.
0: Aber wird nicht lang herumnebeln. Nein. Es wird sich alles auflösen, nämlich durchaus ins Angenehme. Die Temperaturen sind aber da und dort auch schon zweistellig.
1: Genau, zum Beispiel in Ehrwald, da hat es aktuell 11 Grad. In Imst bei wolkenlosem Himmel 10 Grad, in Alpbach ebenfalls 10 Grad und in Innsbruck schon 11 Grad. Und weil man besonders munter wird, wenn es besonders frisch ist, in St. Jakob in Defrecken hat es jetzt knackige 1 Grad.
0: Wir hoffen, der Nachtwächter dort, der letzte Nachtwächter Österreichs, ist gut angezogen.
1: Gut einpackt.
0: Die Temperaturen klettern im Laufe des Tages mit dem Föhn noch weiter hinauf. Bis zu 25 Grad sind heute noch drin. 10 Minuten vor 6:30. Radio Tirol. Schönen guten Morgen.
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0: Reinhard Gruber. Du Vielfrost.
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0: Radio Tirol um 6:30 am Mittwoch in der Früh. Wir sind sicher unterwegs mit Benedikt Kapferer aus der Verkehrsredaktion.
1: Ja, da gibt's gute Nachrichten. Aktuell sind uns da keine Störungen gemeldet worden. Auf der A13 Brennautobahn sind schon einige Lkw Richtung Süden unterwegs. Aber noch gibt's keine Verzögerungen. Weiterhin gute und sichere Fahrt.
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3: Mit Stefan Lindner, schönen guten Morgen. Aktuell steigt in Tirol wie auch in ganz Österreich die Zahl an Personen mit Atemwegserkrankungen. Das zeigt sich auch in einem Anstieg der Krankmeldungen bei der österreichischen Gesundheitskasse Tirol. Gleichzeitig gibt es auch mehr Corona-Infektionen, berichtet Christiane Knapp.
4: Das aktuelle Abwassermonitoring in allen Tiroler Bezirken weist einen Anstieg von Covid-Infektionen nach. Es ist laut Gesundheitsdirektion des Landes aber ein typischer saisonaler Anstieg. Bei der ÖGK wurden in der Vorwoche 32 neue Covid-Fälle gemeldet, wobei von einer höheren Dunkelziffer ausgegangen wird, da Covid-19 keine meldepflichtige Erkrankung mehr ist. Mit 4.093 Krankenständen aufgrund von grippalen Infekten liegt Tirol im bundesweiten Mittelfeld. Der Vergleichswert vom Vorjahr lässt auf einen moderaten Beginn der heurigen Grippesaison schließen. In der ersten Oktoberwoche 2025 waren 1.500 Personen mehr offiziell an einem grippalen Infekt erkrankt. Risikogruppen wird empfohlen, Influenza und Corona saisonal zu impfen bzw. aufzufrischen.
3: In Tirol hat heute in der Nacht erneut die Erde gebebt. Um 3:02 Uhr hat die Geosphere Austria ein Beben mit der Stärke 3,7 registriert, 7 Kilometer südwestlich von Hall. Es wurde von zahlreichen Personen verspürt. Nur 8 Minuten später gab es ein kleineres Nachbeben mit der Magnitude 1,9. Schäden sind bei Beben dieser Stärke nicht zu erwarten, können aber vereinzelt auftreten, heißt es. Aktuell gibt es eine Häufung von Erdbeben in Tirol. Allein im September waren es 14 im Raum Hall. Innsbruck. Eine 78-jährige Kufsteinerin ist gestern Opfer von Betrügern geworden. Unter dem Vorwand eines schweren Unfalls ihres Enkels wurde sie von einem unbekannten Anrufer zur Übergabe von Geld in Höhe von mehreren tausend Euro sowie von Goldschmuck bewegt. Die Polizei ersucht allfällige Zeugen oder Auskunftspersonen zweckdienliche Hinweise bei der Polizeiinspektion Kufstein zu melden. Und in Innsbruck wird heute zum 92. Mal die Herbstmesse eröffnet. Bis Sonntag können sich Besucherinnen und Besucher auf ein buntes Programm und verschiedene Angebote zum Mitmachen freuen. Im Ausstellungsbereich ist Wohnen ein spezieller Schwerpunkt. Elisa Fabig und Christoph Braxmarer berichten.
5: Rund 330 Ausstellerinnen und Aussteller sind in diesem Jahr auf der Innsbrucker Herbstmesse vertreten. Mit Angeboten rund um Sport, kulinarischen Spezialitäten und vielem mehr. Ein besonderer Schwerpunkt liegt heuer auf dem Thema Wohnen. Interessierte können sich unter anderem zu Schlafsystemen beraten lassen, Produkte testen oder neue Einrichtungsideen sammeln. Darüber hinaus stehen auch Informationen und Service im Mittelpunkt. So gewähren unter anderem die Polizei, das Rote Kreuz und das Bundesheer Einblicke in ihre Arbeit und lad mit verschiedenen Aktionen zum Mitmachen ein. Und wer sich neuen sportlichen Herausforderungen stellen möchte, kann auf der Messe neue Sportarten kennenlernen und ausprobieren. Vom Kampfsport bis Turniertanz ist einiges dabei.
0: In ganz Tirol scheint heute oft die Sonne. In Nordtirol kommt der Föhn auch auf. Vor allem im Wipptal und vom Reschen wird der Föhn recht lebendig blasen. Bis zum Abend zeigen sich dann allmählich ein paar hohe Wolken im Land, aber es bleibt trocken. Mit dem Föhn wird es am Nachmittag auch noch einmal sehr, sehr mild für die Jahreszeit. Die Höchstwerte heute 18 bis föhnige 24 Grad. Im Moment noch frisch in Osttirol, in Viering 5, in Lienz 4 Grad, Kufstein 9, 8 Grad in Meierhofen, Reute und Landeck 10 Grad und in Innsbruck hat es bereits 11 Grad. 6:04, 7:05. Das ist der Mittwoch in Radio Tirol und ich hoffe, dass Sie gut aus den Federn in den Tag kommen. Angenehmes Frühstück.
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0: Die Nick's Tracker Band beim Spazieren in 4 Minuten, 6:45. Und Sie kennen das sicher auch, so Anrufe von fremden Nummern, vielleicht sogar unterdrückten Nummern, diese ganzen Fake-Anrufe, Spam-Mails. Man legt da einfach auf oder man löscht die Mails, Roberta, oder?
1: Ja, prinzipiell eine gute Strategie, aber nicht immer. Anfang der Woche hat der deutsche Biophysiker Peter Hegemann ein E-Mail bekommen. Da ist drin gestanden: Ruf mich zurück, ich habe etwas Wichtiges für dich.
0: Weiß nicht, ob ich da zurückgerufen hätte. Ein bisschen suspekt klingt das schon, oder?
1: Ja, er hat auch nicht reagiert. Und dann hat er sich allerdings die Vorwahl dieser angegebenen Nummer angeschaut. Ja. Und die ist ihm ein bisschen schwedisch vorgekommen.
0: Dann hat er doch angerufen.
1: Auf der anderen Seite der Leitung war dann der Vorstand des Nobelpreiskomitees. Der wollte ihm eigentlich sagen, dass er den Medizinnobelpreis gewinnen wird. Hegemann hat erzählt, der Anruf hat ihn so kurz vor 11 Uhr erreicht, also nur wenige Minuten, bevor die Auszeichnung auch offiziell verkündet worden ist.
0: Ja, lustige Geschichte mit Happy End zum Glück für den deutschen Wissenschaftler. Immerhin eine gute 1 Million Euro ist der Nobelpreis wert. Ja. Da darf man schon abheben.
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Pat Benatar. Wir kennen alle zusammen We Belong. 11:07, schönen guten Morgen, Tirol. In Sölden freut man sich auf den Auftakt des Skiweltcups. Morgen kommt erster Schnee, bis 1500 Meter, hat es geheißen. In der Stadt habe ich gestern zwei Mädels gesehen mit Ski geschultert, haben wir zuerst gedacht, und dann, ah ja, genau, es ist bald wieder soweit. Es geht los, wir greifen auch

0: fürs Skifahren jetzt dann immer tiefer in den Sack. Stefan Lindner, Roberta Hofer aus dem Guten Morgen-Team. Stefan, die Liftkarten werden immer teurer, teurer auch als die Inflation, jedes Jahr wieder. Wir berichten sagen, auch darüber.
1: Sagen Wirtschaftswissenschaftler, ja. Mhm. Das ist ein bisschen ungewöhnlich. Allerdings muss man das doch schon ein bisschen relativieren. Also 83 Euro zahlt man für eine Tageskarte zum Beispiel in Sölden. Aber okay, das sind mittlerweile auch dynamische Preise.
0: Heißt?
1: Das heißt, wer online bucht, der ist immer billiger. Aha. Wer früher bucht, ist auch billiger. Also dort gibt es auch so ein Frühbucher-Bonus-System mittlerweile und auch in anderen Skigebieten. Und viele Tirolerinnen und Tiroler, die regelmäßig Skifahren gehen, trifft das wahrscheinlich gar nicht so, denn die haben diese Verbundkarten.
0: Genau, und Freizeitticket,
1: Regio-Card, Snow-Card, genau. Und da sind wir österreichweit dann wieder bei den günstigsten, weil das Freizeitticket oder gerade die Regio-Card sind österreichweit die günstigsten Verbundkarten sozusagen. Und immerhin über 120.000 Tirolerinnen und Tiroler kaufen solche Verbundkarten.
0: Roberta, du kannst eigentlich nur so ruhig vor dich hinlächeln, wenn du das hörst. Dich betrifft das irgendwie weniger.
2: Es ist sehr lang her, dass ich zum letzten Mal Skifahren war. Ich gehöre wahrscheinlich zu den ganz wenigen Tirolerinnen und Tirolern, die nicht Skifahren gehen im Winter. Ich mache andere Sachen. Ich gehe halt Eislaufen oder spazieren und das ist gratis noch meistens, je nachdem, wo man halt Eislaufen geht. Ja, ist billiger, natürlich, ja.
0: Auf jeden Fall, du kommst ganz günstig weg. Warum die Liftkarten teurer werden, was Tourismusforscher von der Uni Innsbruck dazu sagen, heute in der Frühinformation von Radio Tirol.
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8: Am Mikrofon ist Felix Nowak. In Deutschland hat die gestrige Verhaftung von August Hanning zu heftigen Reaktionen geführt. Der ehemalige Chef des Bundesnachrichtendienstes soll nach seinem Ausscheiden vertrauliche Dokumente erworben und an ausländische Geheimdienste weitergegeben haben. Deutschlands Nachrichtendienste stecken jetzt in einer Vertrauenskrise, berichtet Andreas Pfeiffer aus Berlin.
9: Gestern erst hatte der amtierende Chef des Bundesnachrichtendienstes vor einer gewaltsamen Konfrontation zwischen Russland und Deutschland gewarnt und um mehr Befugnisse und mehr Vertrauen gebeten. Nach den Enthüllungen über seinen Amtsvorgänger August Hanning ist das Vertrauen allerdings nachhaltig erschüttert. Auch bei Mark Henrichmann, dem Vorsitzenden des Parlamentarischen Kontrollgremiums.
10: Das darf nicht wahr sein, dass so jemand, der so lange in führender Verantwortung war, die Grundwerte mit Füßen tritt.
9: Nun wird allenthalben eine lückenlose Aufklärung gefordert. Das allerdings wird von der Kooperationsbereitschaft des festgenommenen Geheimdienstlers und seines Büroleiters abhängen. Heute werden beide einem Ermittlungsrichter vorgeführt.
8: Eine Woche nach ihrer gescheiterten Hinrichtung ist die US-Todeskandidatin Krista Pike wieder bei Bewusstsein, das melden ihre Anwälte. Sie werde weiterhin intensiv medizinisch versorgt, ihre Prognose sei unklar. Die 50-jährige verurteilte Mörderin hat 2 Giftspritzen überlebt. Ihre Anwälte sprechen von schweren Verletzungen an ihren Armen und kritisieren, dass Pike immer noch am Bett angekettet sei. In der SPÖ wird Parteichef Andreas Babler in den nächsten Monaten schrittweise abgelöst. Als weitere Vorsitzende werden ihm in den nächsten Tagen Frauenministerin Eva-Maria Holzleitner und Clubchef Philipp Kucher zur Seite gestellt. Sie sollen die Partei ab Jahresbeginn zu zweit interimistisch führen. Nach Holzleitner schließt auch Kucher jetzt endgültig aus, den Vorsitz langfristig alleine zu übernehmen.
11: Ich sage es Ihnen ehrlich, es gibt viele Dinge, die ich glaube ich kann. Es gibt Dinge, die ich einfach nicht gut kann. Ich glaube, dass ich das als Clubobmann im Parlament ganz ordentlich mache, dass ich sozusagen die Länder einbinde und die Abgeordneten, dass ich sozusagen hoffentlich auch einigermaßen klar die Positionen der Sozialdemokratie vertrete und trotzdem versucht habe, glaube ich, immer eine gute Gesprächsbasis zu allen Parteien zu haben. Aber die Funktion des Parteivorsitzenden ist keine, wo ich persönlich überzeugt bin, dass ich der Richtige bin.
8: Sagt Kucher in der ORF-Sendung Report. Die schwedische Akademie der Wissenschaften gibt heute Mittag bekannt, wer heuer den Chemie-Nobelpreis bekommt. Im Vorjahr ist diese Auszeichnung an 3 Forscher aus Japan, Jordanien und Großbritannien gegangen. Jeden Tag wird diese Woche ein Nobelpreisträger verkündet. Am Montag in der Medizin, am gestrigen Dienstag im Bereich Physik. Morgen folgt der Literatur- und übermorgen der Friedensnobelpreis. Am Montag wird dann die Auszeichnung für Wirtschaftswissenschaften bekannt gegeben. Das waren die Nachrichten mit Felix Nowak.
12: In ganz Tirol heute viel Sonne. In Nordtirol kommt auch der Föhn auf. Vor allem im Wiebtal und von Reschen herunter, da wird er recht lebendig blasen. Bis zum Abend zeigen sich dann allmählich Wolken am Himmel. Aber es wird trocken bleiben. Mit dem Föhn wird es am Nachmittag noch einmal sehr mild für die Jahreszeit. Die Höchstwerte 18 bis föhnige 24 Grad. Schauen wir uns die Temperaturen an. Jetzt direkt bei Ihnen bei der Busstation in Reute 10 Grad, in Lienz 4, Viergen 5, Kufstein 9 Grad, 11 Grad in Innsbruck, Meierhofen 8 und in Landig jetzt 10 Grad. Und wir sind sicher unterwegs mit dem Radio Tirol Verkehrsservice und mit Benedikt Kapferer.
3: Schönen guten Morgen. Noch schaut's gut aus auf Tirols Straßen. Es ist schon ein bisschen mehr los auf der A13 Brennerautobahn und auch auf dem Grenzübergang Kufstein-Kiefersfelden. Aber es sind noch keine nennenswerten Verzögerungen dazugekommen. Gute und sichere Fahrt.
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0: So ein schönes Lied. Schön aufstehen mit Radio Tirol um 11 nach 7. Radio Tirol. Lemo, die Better Girls, die Sassi von den Seern oder Josh. Bei uns auf der Radio Tirol Musik Lounge gehen die Stars, kann man sagen, ein und aus, Roberta.
1: Ja, und damit die sich auch wohlfühlen und sich gut auf ihre Auftritte vorbereiten können, kümmert sich unsere Kollegin Elena Hutter um sie. Ein cooler Job, bei dem man coole Künstlerinnen und Künstler kennenlernt.
0: Bonnie Tyler hat sie kennengelernt, wow. Susi Quattro. Die Elena hat schon viele, viele gesehen auf der Bühne und ja, mit ihnen auch direkt Kontakt gehabt. Aber sie hat einen ganz besonderen Liebling.
1: Johnny Logan.
2: Besonders positiv in Erinnerung geblieben, deswegen freue ich mich ja schon wieder so, ist der Johnny Logan. Und der ist so nett. Der hat so einen britischen Charme oder einen irischen Charme. Der ist so nett und der ist eben heuer wieder am Sonntag, deswegen freue ich mich schon wieder voll auf ihn.
0: Echt? Gibt es einen britischen Charme? Oh, bitte. Ein Glück auf jeden Fall, dass er am Sonntag wieder dabei ist in der Radio Tirol Musik Lounge.
1: Ja, mit vielen anderen. Prinzipiell sind es eigentlich alle Gäste sehr bescheiden, sehr pflegeleicht, hat uns die Elena erzählt. Aber manchmal ist durchaus der ein oder andere Sonderwunsch dabei.
2: Mal so was richtig Spezielles habe ich eigentlich noch gar nicht gehabt. Mhm. Einmal, aber das kann ich verstehen, weil man ist echt als Band so lang unterwegs und wenn du lang von daheim weg bist, dann habe ich müssen Dosen Guinness besorgen. Das war das einzige Mal, wo ich jetzt Guinness besorgen habe.
0: Ja, die Frage, wo kriegt man jetzt auf die Schnelle so Schnipp Guinness-Dosen her?
1: Eben, das muss dann die Elena spontan regeln.
2: Aha. Nein, mit dir, was du jetzt? Bin ich echt rumgefahren und es war gar nicht so leicht. Ich habe mir dann zum Schluss dann gedacht, wenn wir ins Irish Pub gehen so, oder in einen English Pub oder so und fragen, ob sie was haben. Und ich habe dann aber noch 6 Dosen habe ich dann gekriegt und habe sie dann in ihren Kühlschrank, in ihre Garderobe gestellt.
1: Bravo, Mission erfüllt und nach dem Konzert die Dosen im Kühlschrank waren dann auch leer.
0: Ja, hat geschmeckt haben. Leer bleibt es heute bestimmt nicht bei der Messeeröffnung. Mit zum Beispiel Marc Pircher und den Nockes in der Radio Tirol Musik Lounge. Um 13.30 Uhr geht es da los. Unter anderem ist auch die Sassi heute am Start, die dieses schöne Lied gesungen hat. Via Wöls Wasser. Guten Morgen, Tirol. Gleich 7:15.
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0: Man muss man automatisch ganz cool reinschauen, wenn man das Lied mitsingt. Bilgeri mit Video Live um 7:45. Und seit 20 Minuten läuft der freie Ticketverkauf fürs ÖFB Cup Derby am Innsbrucker Tivoli Stadion. Katharina Bednarz vom Guten Morgen Tirol Team ist schon sehr, sehr aufgeregt. Du bist ja Fußballfan der ersten Güte. Guten Morgen, Katharina.
1: Schönen guten Morgen. Ja, genau, weil am 28. Oktober, da ist es dann soweit, da treffen im Innsbrucker Tivoli Stadion eben Wacker Innsbruck und die WSG Tirol aufeinander und natürlich ein Duell, was mit Spannung erwartet wird.
0: Da muss man eigentlich hin. Und Tickets dafür sind heiß begehrt, kann man sich vorstellen. Du beobachtest am Bildschirm die Platzübersicht und es verschwindet so ein grünes Punkt nach dem anderen, sehe ich.
1: Ja, ganz genau. Ist lustig anzusehen, weil man rechnet natürlich damit, dass die Tickets weggehen wie die warmen Semmeln. Mhm. Durchaus möglich, dass die heute im Laufe des Tages dann schon alle weg sind und das Tivoli ausverkauft ist. Ja,
0: also wieder mal auf volle Hütten. Super Sache natürlich.
1: Auf jeden Fall, weil das Tivoli, das wäre dann innerhalb von kürzester Zeit tatsächlich zweimal ausverkauft, weil ja nächste Woche am Freitag das Zweitligaspiel gegen Austria Salzburg stattfindet, ebenfalls mit Spannung erwartet.
0: Da ist viel los. Tiroler Fußballfans im Glück zurzeit. Zwei spannende Partien in kurzer Zeit. Guten Morgen.
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3: Die Zeit schreitet voran, auch am Mittwoch in der Früh. Schön langsam wird es 7:30. Zeit einmal, um auf Tirolstraßen zu schauen mit Benedikt Kapferer.
4: Schönen guten Morgen. Ja, der Frühverkehr, der nimmt langsam Fahrt auf. Aktuell sind uns aber keine längeren Verzögerungen gemeldet worden. Ein Hinweis für die B180 Reschenstraße zwischen Pfunz und Nauders. Sperre wegen Bauarbeiten. Der Verkehr wird über die B185, die B184 und das Schweizer Staatsgebiet umgeleitet. Gute und sichere Fahrt.
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6: Am Mikrofon begrüßt sich Stefan Lindner. Schönen guten Morgen. Der Schwerverkehr über den Brenner steuert heuer auf einen neuen Höchststand zu. In den ersten 9 Monaten hat der Lkw-Transit auf der Brennerautobahn um gut 4% zugenommen. Geht die Entwicklung so weiter, dann werden bis Jahresende um 100.000 Sattelschlepper und Lkw mit Anhänger mehr zu verzeichnen sein, berichtet Georg Oberhammer.
7: Mit 2,48 Millionen Transit-Lkw gab es im Jahr 2022 bisher den Höchststand beim Schwerverkehr auf der Brennerautobahn. Angesichts der heurigen Zuwächse dürfte der Transitverkehr im laufenden Jahr aber erstmals deutlich die 2,5 Millionen Marke übertreffen. Der Güterverkehr auf der Straße nimmt damit am Brenner auch prozentuell stärker zu als der übrige Verkehr. Bis Ende September haben jedenfalls schon fast 1,9 Millionen Transit-Lkw die Mautstelle in Schönberg passiert. 75.000 Schwerfahrzeuge mehr als im gleichen Zeitraum des Vorjahres. Zwar ist heuer nach 3/4 des Jahres auch bei den Pkw auf der Brennerautobahn ein Plus zu verzeichnen, da gab es im Vorjahr aber zwischenzeitlich auch einen stärkeren Rückgang.
6: Die ungewöhnliche Erdbebenserie hat sich in Tirol heute Nacht fortgesetzt. Die Seismographen der Geosphere Austria haben kurz nach 3 Uhr im Raum Innsbruck-Hall ein Beben der Stärke 3,7 gemessen. Benedikt Kapferer informiert.
4: Es war das zweitstärkste Beben in den vergangenen Wochen. Seit August verzeichnet der österreichische Erdbebendienst eine erhebliche Häufung von Erdstößen im Zentralraum Tirol. Mit einer Magnitude von 3,8 wurde das stärkste Beben am 26. September, kurz vor 10 Uhr, gemessen. Allein im September wurden in diesem Bereich 14 fühlbare Beben registriert. Im Oktober waren es bislang 3, am vergangenen Sonntag und heute Nacht. Zuerst um 2:02 und dann 8 Minuten später ein schwächeres Nachbeben. Schäden sind bei Beben dieser Stärke nicht zu erwarten, heißt es bei der Geosphere Austria, können aber vereinzelt auftreten. Solche Häufungen von Beben seien laut Expertinnen und Experten nicht unüblich und treten periodisch immer wieder auf. Tirol ist generell das Bundesland mit der höchsten Erdbebenaktivität in Österreich.
6: Ein 19-jähriger junger Mann muss sich heute Vormittag am Innsbrucker Landesgericht verantworten, unter anderem wegen Nötigung. Er soll sich als Rekrut beim Bundesheer mit mehreren Kameraden angelegt haben, auch mit der Waffe in der Hand, berichtet Roman Wagner.
8: Abgespielt haben sich die Vorfälle, um die es heute geht, im April. Der heutige Angeklagte, ein 19-Jähriger, war damals Rekrut beim Bundesheer. Bei Scharfschießübungen in Hochfilzen soll er laut Anklage seine Dienstpistole aus dem Holster genommen und den Lauf gegen die Schulter eines Kameraden gerichtet haben. Dann soll er die Waffe durchgeladen haben. Dabei wurde eine Patrone aus dem Patronenlager ausgeworfen. Und laut Anklage soll der 19-Jährige selbst überrascht gewesen sein, dass die Waffe geladen war. 3 Tage später dann der nächste Vorfall. In Innsbruck soll der Angeklagte 3 anderen Rekruten ein Klappmesser vorgehalten haben. Sie hatten offenbar seine Matratze und sein Kopfkissen. Er wollte beides zurück. Dieser zweite Vorwurf wiegt rechtlich schwerer und ist daher strafbestimmend. Bei einer Verurteilung droht eine Freiheitsstrafe von bis zu 1 Jahr.
6: Tirol ist im Rahmen der Sicherheitspreise des Kompetenzzentrums Sicheres Österreich KSÖ zweimal ausgezeichnet worden. In der Kategorie Besondere Leistungen in der Sicherheitsprävention wurde ein gemeinsames Projekt des KSÖ mit der Tiroler Bildungsdirektion und der Polizei mit dem zweiten Platz ausgezeichnet. Im Projekt geht es um die Sensibilisierung von Volksschülern im Umgang mit E-Scootern. Den dritten Platz in der Kategorie Rettungsaktion des Jahres gab es für die Schwarzer Rettung, Feuerwehr und Polizei rund um einen Evakuierungseinsatz beim Großbrand einer Wohnanlage in Schwarz.
3: Wenn man beim Studiofenster hinausschaut, sieht man wunderschön die Serles im Morgenlicht und dahinter, Josef Lang vom Geosphere Austria Wetterdienst, sieht man Linsenwolken, linsenförmige Wolken. Da ist was im Gange. Guten Morgen.
9: Grüß Gott, einen schönen guten Morgen. Ganz genau, Thomas, der Föhn ist im Gange, ja, in der Höhe oben geht der Südwind schon. Derzeit geistern noch ein paar Regenschauer herum im Grenzraum zu Bayern, etwa in Dannheim oder im Raum Kufstein. Der Föhn, der vertreibt die Schauer aber und die Wolken. Und heute wird es nochmals fein warm am Nachmittag. Die Höchstwerte kommen in Nordtirol auf föhnige 24 Grad hinauf. In Lienz und in Bozen auf rund 20 Grad heute. Der Südföhn, der macht sich dann vor allem im Hochgebirge, im Wipptal, im Innsbrucker Raum bemerkbar. Allzu stark wird er aber nicht werden heute. Dazu scheint meistens die Sonne. Am Hauptkamm im südlichen Osttirol ziehen dann später von Südtirol her vermehrt Wolken auf. Morgen am Donnerstag dann Wetterumstellung. Eine Kaltfront nähert sich Tirol an. Am Vormittag hält der Föhn, morgen aber noch dagegen. Am Nachmittag und Abend regnet es morgen dann teils kräftig. Böiger Wind bringt kalte Luft daher und die Schneefallgrenze, die sinkt. Nachts auf Freitag dann im Ausser Fern auf 1600 Meter. Am Hauptkamm in Osttirol auf 2000 Meter. Ja, und am Freitag dann Herbstwetter, viele Wolken und eher kalt.
3: Berichtet Josef Lang um 7:55.
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0: Hot Chocolate, unser Frühstück heute in Radio Tirol. 3 Minuten nach, dann ist es 7:45. Wissen Sie was, wir machen jetzt ein Spiel. Ich sage Ihnen einen Begriff und Sie sagen, was Ihnen einfällt. Ich sage Georg Danzer, was fällt Ihnen da ein?
1: Geschau, so was sau, ja. So was nah. Was macht der Nocker da im HWLK?
2: Hupfingatsch und Schlagerwöhn, aber du mit du nicht gewöhn.
3: Woran, meine Liebe, glauben wir noch?
4: Was macht der Nocker da im HWLK?
5: Hupfingatsch und Schlagerwöhn.
6: Lass mich einmal noch zum Aufgesehen.
0: Oh, bravo, bravo, bravo. Das war jetzt gar nicht so schlecht, oder, Roberta?
7: Nein, nein. Und wann, wenn nicht heute, Danzer singen? Heute wäre Georg Danzer 80 Jahre alt geworden. Auch für uns ein Grund, ihn hochleben zu lassen.
0: Gleich in Radio Tirol. Guten Morgen.
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0: Aufstehen mit den großen Hits, das ist Aufstehen mit Radio Tirol. Willkommen am Mittwoch um 8:09. Und ich war in der Volksschule, 1975, lange ist es her, da hat er seinen ersten Riesenhit gelandet. Jö, schau, den Hit kennen wir alle. Das ist das Lied über den Nackerten im Havel, Roberta.
1: Ein legendäres Georg Danzer-Lied. Heute wäre der große Liedermacher 80 Jahre alt geworden, wenn er nicht mit 60 leider schon gestorben wäre. Aber er hat uns viele, viele wunderbare Hits hinterlassen. Jö,

0: kann überall Witz singen, oder? Ohrwürmer voller Schmäh, aber durchaus auch Ohrwürmer mit Tiefgang.
1: Ja, Georg Danzer war vor allem auch sehr sozialkritisch. Er hat oft über Außenseiter gesungen, über Ängste, über Liebe, über Sehnsucht, Ungerechtigkeit. Er war schon immer ein selbsternannter Softie, sagt er, auch als Kind.
2: Ich war eigentlich so ein Weichei, ich war so ein richtiges Seichel, wie man bei uns in Wien sagt. Mit großem Interesse für Musik und Literatur. Die anderen haben sich beim Fußballspielen die Skibeine eingehauen und ich bin irgendwo auf der Wiesn gesessen daneben und habe gelesen, habe ich mich schon sehr früh von diesem brutalisierten Macho-Getue sehr distanziert. Das hat mir nicht so gefallen.
0: Aber die Musik, die hat ihm gefallen.
1: Ich werde Musiker. Ja, das ist bei seinen Eltern nicht so gut angekommen.
2: They were not amused, würde man sagen auf Englisch. Aber Tatsache ist, meine Mutter wollte unbedingt, dass aus mir ein Doktor wird. Nicht? Egal, Anwalt oder Arzt oder sonst irgendwas. Und mein Vater war ja bei der Gemeinde Wien und der hat wieder gemeint, geh zur Gemeinde Wien, da bist du unkündbar, ne? Also pragmatisiert. Und ich habe gesagt, okay, das interessiert mich überhaupt alles nicht, ich will frei sein. Und da kam natürlich das Künstlersein an erster Stelle.
0: Ja, aber die Musik hat ihm gefallen und wir sind froh, dass er diesen Weg gewählt hat und daran festgehalten hat.
1: Und wir feiern das natürlich auch auf Radio Tirol mit einer Hitbox Austria Spezial in Memoriam Georg Danzer, Samstag 20 Uhr.
0: Und jetzt feiern wir ihn mit seinem Riesenhit.

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7: Am Mikrofon ist Felix Nowak. Vor genau 3 Jahren hat die Terrororganisation Hamas mehrere Orte in Israel überfallen, mehr als 1200 Menschen getötet und 250 weitere verschleppt. Israel hat mit beispiellosen Angriffen auf den Gazastreifen reagiert, die trotz Waffenstillstands anhalten. Genauso wie die Not im besetzten Küstenstreifen, berichtet Katharina Wagner.
8: Leuchtraketen und Kampfflugzeuge über dem Gazastreifen. Auch in der Nacht auf heute sind sie im Nachthimmel zu sehen. Trotz des vor einem Jahr vereinbarten Waffenstillstands halten die Angriffe an. Im Visier Terroristen der Hamas. Doch weiter sterben Zivilisten, kritisiert ein Sprecher der UNO.
9: Im Gazastreifen warnen unsere humanitären Partner, dass die Angriffe in bewohnten Gebieten fortgesetzt werden. Laut Berichten wurden auch vergangenes Wochenende Zivilisten getötet und verletzt. Die israelischen Behörden haben am Montag die Einfuhr von Fracht nach Gaza ausgesetzt und am Mittwoch soll das wieder geschehen, wegen Sicherheitsbedenken rund um den 7. Oktober.
8: Über 1100 Menschen sind laut UN-Angaben allein im letzten Jahr im Gazastreifen getötet worden. In den vergangenen 3 Jahren waren es über 74.000.
7: Nach dem Tod einer Mitarbeiterin in einem sibirischen Pestforschungszentrum fordern die Weltgesundheitsorganisation und die USA weitere Informationen. Nach offiziellen Angaben ist die 28-Jährige an einer Lungenentzündung gestorben und explizit nicht an einem Pesterreger. US-Präsident Trump will dazu mit seinem russischen Amtskollegen Putin telefonieren. Am Donnerstag geht es noch einmal um jede Sekunde für Photovoltaikbesitzer. Der letzte Fördercall des Jahres steht an. 2027 soll dann alles anders werden, berichtet Paul Sihasch.
10: Der Förderfokus liegt dann auf Batteriespeichern und es gilt nicht mehr das aktuelle First-Come-First-Serve-Prinzip, sondern man holt das Geld nach dem Einbau mit der Rechnung ab, Energiestaatssekretärin Elisabeth Seehettner von der ÖVP.
11: Man macht ganz normal den Auftrag, lässt seine Anlage fertigstellen mit dem Speicher und dem System des Energiemanagements und dann, wenn das Ding fertig abgerechnet ist und fertiggestellt ist, kann man dann mit seiner Rechnung die Förderung bekommen.
10: Wie viel Geld im Topf sein wird, lässt Seehettner noch offen. Es werde jedenfalls so viel sein, dass auch Ende des Jahres noch Anträge durchgehen. Eine Oppositionspartei ist für den Parlamentsbeschluss zur neuen Förderung nötig. Lukas Hammer von den Grünen kritisiert, dass noch wenige Details zur neuen Förderung auf dem Tisch liegen und erfordert höhere Fördermittel im kommenden Jahr.
7: Die US-Schauspielerin Eva Marie Saint ist im Alter von 102 Jahren gestorben. In ihrer langen Karriere war sie in zahlreichen Hollywood-Klassikern zu sehen, darunter Hitchcocks Der unsichtbare Dritte. Für ihre Rolle in Die Faust im Nacken hat Saint 1955 den Oscar als beste Nebendarstellerin gewonnen. Das waren die Nachrichten mit Felix Nowak.
12: In ganz Tirol heute viel Sonnenschein, in Nordtirol auch der Föhn. Man sieht es jetzt schon an den Wolken. Vor allem im Wiebtal und vom Reschen wird der Föhn recht lebhaft blasen. Bis zum Abend zeigen sich dann hohe Wolken im Land, aber es wird heute trocken bleiben. Und mit dem Föhn wird es am Nachmittag noch einmal sehr, sehr mild für die Jahreszeit. Höchstwerte 18 bis 24 föhnige Grad. In Kufstein jetzt 10 Grad, in Lienz 4, in Vierigen 5 Grad, Meierhofen 8, In Landekontinreute jetzt 10 Grad und auch Innsbruck spielt bei den 10 Grad mit. Und wir sind sicher unterwegs mit dem Radio Tirol Verkehrsservice und mit Benedikt Kapferer.
13: Stockenden Verkehr und einige Minuten Verzögerung gibt es aktuell auf der A12 Inntal-Autobahn ab Zirl Richtung Innsbruck. Mehr los ist abschnittsweise auch ab Vomp Richtung Innsbruck. Längere Verzögerungen sind hier aber nicht gemeldet worden. Sollte Ihnen etwas auffallen, rufen Sie an unter Stern 300. Kommen Sie gut und sicher an Ihr Ziel.
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0: Ist es Musik aus Österreich um 12 nach 8 am Mittwoch. Der Jetlag ist vorbei, aber vieles wird dann nicht mehr so schnell loswerden. Vincent Track aus Breitenbach am Inn. Vor ein paar Tagen ist er Berufsvize-Weltmeister in Shanghai geworden, Roberta.
1: Eine lässige Erfahrung. Was war denn am coolsten?
2: Definitiv die Freundschaft unter den Teilnehmern und auch unter den Competitors. Also nicht nur Team Austria ist extrem zusammengewachsen, sondern auch wir in unserem Skill sind einfach. Ja. Wir sind dann auch, wo wir dann ausgegriffen worden sind, aufs Podium, haben wir uns einfach nur umarmt und haben uns gegenseitig auch gefreut. Also der Spirit, der ist wirklich, der hat sich durchgezogen durch die ganzen Skills und das war wirklich eigentlich so das Schönste von allem.
0: Dass der Vincent eine Medaille gewonnen hat, hinter China und noch vor Deutschland, das ist durchaus eine Überraschung.
1: Wassertechnologie. In dieser Disziplin ist er angetreten. Bei seinem Arbeitgeber Novartis macht er eigentlich etwas anderes.
2: Wir haben ja das ja das erste Mal mitgemacht in Wassertechnologie bei den World Skills. Und deswegen habe ich auch viel Training viel mit den Deutschen gemacht, weil die das schon seit mehreren Jahren mitmachen. Erstens, unsere Lehre ist wirklich ein guter Grundbaustein, weil du wirklich lernst, in den Prozess zu denken und Probleme zu lösen, nicht nur trainiert warst auf den Wettbewerb. Und ich glaube, was auch einen riesen Unterschied gemacht hat, dass ich einfach 4 Tage lang geschafft habe, wirklich meine Leistung zu bringen.
0: Also das hat auf jeden Fall geschafft.
1: Nach 3 Wochen Training nur. Andere bereiten sich 8 Monate drauf vor. Boah. Sein Berufsweg, der hat sich für den Vincent in der Schule herauskristallisiert.
2: Also bei mir war es so, ich bin damals noch Gym gegangen und dann habe ich mir gedacht, eigentlich möchte ich schon mein eigenes Geld verdienen und irgendwas machen. Ich habe dann die Schule abgebrochen gehabt und habe mir dann dazu entschieden, Chemieverfahrenstechnik da drinnen zu lernen, weil ich mir gedacht habe, Chemie klingt interessant, Technik klingt interessant, sind was Sachen, was mich interessieren. Und dann bin ich im Prinzip da ein bisschen reingerutscht.
1: Die Lehre ist abgeschlossen, die Matura ist inzwischen nachgeholt. Jetzt studiert der Vincent berufsbegleitend. Noch einmal will er nicht bei der Berufe-WM antreten.
2: Also theoretisch kann die Labortechnik nur mitmachen und da definitiv hätte ich auch Chancen, aber ich muss sagen, das war zwar ein mega Erlebnis, aber den Stress, den brauche ich jetzt in meinem Leben.
0: Jetzt genießt er einmal seine Vize-Weltmeister, seinen Erfolg, seinen Titel und wir gratulieren ganz, ganz herzlich.
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0: Mike Oldfield, Maggie Reilly, große Hits in ihrem Frühstücksradio. 8:45 in Radio Tirol. Servus, Christi. Wer warst jetzt du?
1: Hallo, grüß euch, ich bin der Ascher Johannes. Ah. Ich bin beim Catering mit Don tätig als Catering Manager und habe heute das Vergnügen, den ganzen ORF-Bau aufzubauen.
0: Mit dem ORF-Bau meint der Johannes unsere ORF Radio Tirol Musik Lounge, die heute auf der Innsbrucker Herbstmesse startet, Roberta.
2: Die Bühne steht, die Tische sind schon auf den Zentimeter genau aufgestellt, die Halle wartet nur noch darauf, dass sie gefüllt wird. Und damit während der Konzerte sowie davor und danach alle gut versorgt sind, hat das Catering einiges zu tun.
1: Also zur Vorbereitung müssen wir das ganze Zeug kommissionieren, alles einmal herrichten. Wir haben ja in der ganzen Messe verschiedene Bereiche, hier oben die Public Lounge und die ORF Lounge, muss alles aufgebaut werden. Wir haben da hinter uns gerade die Regale stehen. Die sind jetzt voll bestückt mit knapp 400 Weingläser, 500 Gläser Bier und ein paar hundert Gläser Wasser und Sekt. Die gehen schon weiter.
0: Also dem Johannes taugt das irgendwie so zu buckeln.
1: Ja. Dass man oben dann im Bett liegt, dass die Haxen wedern, aber das gehört dazu und das macht auch einen Spaß. Ich bin der Gastromensch durch und durch und mit Gästen gut zusammen und ich liebe es einfach, den Gästen ein Lächeln auf die Lippen zu zaubern.
0: Das klingt doch schön, ein Lächeln auf den Lippen.
2: Um 13.30 Uhr geht's heute los.
1: Ja, wenn es losgeht, dann hoffen wir mal, dass alles funktioniert. Lass uns mal laufen und dann sehen wir, was passiert. Ich freue mich drauf.
0: Ja, wir freuen uns auch auf die großen Radio Tirol Hits in live und wir freuen uns auf Sie.
2: Und dem Johannes und seinem Team wünschen wir natürlich gutes Gelingen.
0: Musikalisch geht's heute um 15 Uhr los mit Nathalie Holzner, dann kommt Marc Pircher und dann die Sassi auch von den Seern ist dabei. Um 18 Uhr dann spielen die Nockis.
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Ich schaffe es auf die Uhr. Es ist 8:58. Gleich die Frühinformation in Radio Tirol. Mit allem, was der Tiroler, was die Tirolerin so wissen muss für diesen Tag. Guten Morgen.

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1: Gleich 8:30 am Mittwoch. 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
2: Ja, da schaut's gut aus beim Verkehr auf Tirols Straßen. Der Verkehr fließt, es sind uns aktuell keine besonderen Störungen oder Verzögerungen gemeldet worden. Gute und sichere Fahrt.
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4: Mit Stefan Lindner, schönen guten Morgen. Aktuell steigt in Tirol, wie auch in ganz Österreich, die Zahl an Menschen mit Atemwegserkrankungen. Das zeigt sich auch in einem Anstieg der Krankmeldungen bei der österreichischen Gesundheitskasse Tirol. Gleichzeitig gibt es auch mehr Corona-Infektionen, berichtet Christiane Knapp.
5: Das aktuelle Abwassermonitoring in allen Tiroler Bezirken weist einen Anstieg von Covid-Infektionen nach. Es ist laut Gesundheitsdirektion des Landes aber ein typischer saisonaler Anstieg. Bei der ÖGK wurden in der Vorwoche 32 neue Covid-Fälle gemeldet, wobei von einer höheren Dunkelziffer ausgegangen wird, da Covid-19 keine meldepflichtige Erkrankung mehr ist. Mit 4.093 Krankenständen aufgrund von grippalen Infekten liegt Tirol im bundesweiten Mittelfeld. Der Vergleichswert vom Vorjahr lässt auf einen moderaten Beginn der heurigen Grippesaison schließen. In der ersten Oktoberwoche 2025 waren 1.500 Personen mehr offiziell an einem grippalen Infekt erkrankt. Risikogruppen wird empfohlen, Influenza und Corona saisonal zu impfen bzw. aufzufrischen.
4: Wir kommen ins Unterland. Eine 78-jährige Kufsteinerin ist gestern Opfer von Betrügern geworden. Unter dem Vorwand eines schweren Unfalls ihres Enkels wurde sie von einem unbekannten Anrufer zur Übergabe von Geld sowie von Goldschmuck in der Gesamthöhe von 5.000 Euro bewegt. Christoph Braxmacher mit den Einzelheiten.
6: Die 78-jährige Frau wurde gestern am frühen Nachmittag zu Hause von einem unbekannten Mann angerufen. Er gab an, dass ihr Enkel einen Unfall mit einem E-Scooter gehabt habe. Bei diesem Unfall sei eine Frau getötet worden. Unter diesem Vorwand forderte der Anrufer Geld und die Übergabe von Wertgegenständen. Nach mehreren längeren Telefonaten sammelte die Frau schließlich einen niedrigen, vierstelligen Eurobetrag und Goldschmuck zusammen. Beides sollte sie in der Nähe des Bezirksgerichts übergeben, da das Geld angeblich unverzüglich dem Gericht übergeben werden sollte. Während der Übergabe blieb die Frau laufend im telefonischen Kontakt mit dem Betrüger. Ein weiterer Täter fungierte als Kurier. Er verließ nach der Übergabe des Geldes sowie des Schmucks umgehend zu Fuß den Ort in Richtung Stadtberg. Erst als die Frau später ihren Sohn kontaktierte, wurde der Betrug aufgedeckt.
4: Die Polizei ersucht allfällige Zeugen oder Auskunftspersonen, zweckdienliche Hinweise bei der Polizeiinspektion Kufstein zu machen. In Tirol hat heute in der Nacht erneut die Erde gebebt. Um 2:02 Uhr hat die Geosphere Austria ein Beben mit der Stärke 3,7 registriert, 7 Kilometer südwestlich von Hall. Es wurde von zahlreichen Personen verspürt. Nur 8 Minuten später gab es ein kleineres Nachbeben mit der Magnitude 1,9. Schäden sind bei Beben dieser Stärke nicht zu erwarten, können aber vereinzelt auftreten, heißt es. Aktuell gibt es eine Häufung von Erdbeben in Tirol. Allein im September waren es 14 im Raum Hall Innsbruck. Und in Innsbruck wird heute zum 92. Mal die Herbstmesse eröffnet. Bis Sonntag können sich Besucher auf ein buntes Programm und verschiedene Angebote zum Mitmachen freuen. Im Ausstellungsbereich ist Wohnen ein spezieller Schwerpunkt. Elisa Fabich und Christoph Braxmacher berichten.
6: Rund 330 Ausstellerinnen und Aussteller sind in diesem Jahr auf der Innsbrucker Herbstmesse vertreten. Mit Angeboten rund um Sport, kulinarischen Spezialitäten und vielem mehr. Ein besonderer Schwerpunkt liegt heuer auf dem Thema Wohnen. Interessierte können sich unter anderem zu Schlafsystemen beraten lassen, Produkte testen oder neue Einrichtungsideen sammeln. Darüber hinaus stehen auch Informationen und Service im Mittelpunkt. So gewähren unter anderem die Polizei, das Rote Kreuz und das Bundesheer Einblicke in ihre Arbeit und laden mit verschiedenen Aktionen zum Mitmachen ein. Und wer sich neuen sportlichen Herausforderungen stellen möchte, kann auf der Messe neue Sportarten kennenlernen und ausprobieren. Vom Kampfsport bis Turniertanz ist einiges dabei.
4: Mit dabei auf der Herbstmesse ist auch wieder der ORF Tirol mit seiner Musiklounge. Weitere Infos zum Programm finden Sie online unter tirol.orf.at.
1: Heute noch einmal sehr, sehr mild für die Jahreszeit, 7. Oktober. Herzlich willkommen, Josef Lang vom Geosphere Austria Wetterservice. Es ändert sich was beim Wetter.
7: Grüß Gott, einen schönen guten Morgen. Ja, ganz genau, Thomas. Ich würde sagen, ab morgen Nachmittag oder ab Freitag spätestens ist dann das kurze Hosenwetter für heuer vorbei. Es zieht nämlich herbstlich kalte Luft ins Land. Heute aber, wie du eingangs erwähnt hast, sonnig, föhnig und fein warm am Nachmittag. Höchstwerte bis zu 24 Grad in Nordtirol, in Lienz und Bozen rund 20 Grad oder knapp darüber. Der Südwind macht sich im Hochgebirge, im Wipptal, im Innsbrucker Raum bemerkbar. Allzu stark wird er aber nicht werden. Ja, und am Hauptkamm und im südlichen Osttirol ziehen dann später von Südtirol her vermehrt Wolken auf. Insgesamt aber ein feiner Herbsttag. Morgen am Donnerstag Kaltfront, das heißt Wetterumstellung. Am Vormittag hält morgen der Föhn, im Unterland vor allem noch dagegen. Am Nachmittag und am Abend regnet es morgen aber kräftig. Böiger Wind bringt die kalte Luft daher. Ja, und die Schneefallgrenze, die sinkt dann nachts auf Freitag auf 1600 Meter am Nordalpenbereich, auf 2000 Meter am Hauptkamm. Ja, und am Freitag und am Wochenende dann herbstlich kühl, maximal 15 Grad nur mehr, viele Wolken und auch Regenschauer sind dann dabei.
1: Berichtet Josef Lang um 5 Minuten nach 8:30.
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0: Eine ins Quant und ab in den Mittwoch. In 4 Minuten, 8:45 und bald geht's los. In 2,5 Wochen startet am Rettenbach Ferner oberhalb von Sölden der alpine Ski-Weltcup. Trotz des warmen Sommers laufen die Vorbereitungen da nach Plan. Es gibt ja riesige Schneedepots am Gletscher oben und morgen kommt auch Neuschnee dazu, sagen die Meteorologen. Der Plan, künftig in Sölden neben den beiden Riesenslaloms noch andere Rennen beim Weltcup-Auftakt durchzuführen, dieser Plan stößt beim Internationalen Skiverband noch auf wenig Gegenliebe, Norbert Belliner.
1: Seit 1993 startet der alpine Ski-Weltcup traditionell in Sölden mit 2 Riesenslaloms. Schon seit längerem gibt es im Ötztal Bestrebungen, den Weltcup-Auftakt mit zusätzlichen Rennen zu verlängern. 2 Slaloms am Rettenbach Ferner zu veranstalten, das hält FIS-Renndirektor Markus Waldner aufgrund der infrastrukturellen Gegebenheiten für keine gute Idee.
2: Wenn man das Slalomziel macht, dann müsste man hinaufrücken, Ende des Steilhangs, weil das Profil der Strecke im letzten Teil so flach ist. Man kann da unten nicht Slalom fahren, das ist ja fast eine Langlaufpiste. Nicht? Deswegen müsste man raufrücken. Ich absolut nicht die Überlegung vom Österreichischen Skiverband, wenn wir ehrlich sind. Wir haben mit ihnen auch geredet, weil einfach die Wertigkeit vom gesamten Zielbereich da unten eben verloren gehen wird. Ja.
1: Und auch einem möglichen Super-G kann Markus Waldner nicht allzu viel abgewinnen.
2: Es ist jetzt nicht der selektivste Hang für Super-G, weil oben ist ziemlich flach, wenn man ganz oben startet, wo die Warm-ups sind. Steilhang, ja, ganz interessant, aber ist nicht zu vergleichen sagen wir, mit unseren Klassiker-Super-G. Da spielen wir schon in der Liga, Kitzbühel, Wengen, Gröden und so weiter. Also alles kann man machen, ja. Aber von der Attraktivität her, glaube ich, ist nicht das Gelbe von Ei, muss man ganz ehrlich sagen.
1: Jetzt gilt die ganze Konzentration aber dem bevorstehenden Weltcup-Auftakt mit den beiden Riesenslaloms in 2,5 Wochen.
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0: Hat wieder gebebt im Großraum Innsbruck-Hall, Roberta.
1: Ja, viele von Ihnen haben uns auch geschrieben. Die Margit aus Innsbruck zum Beispiel hat gesagt, sie ist im 8. Stock im Hochhaus gerade im Bad gewesen, als es ziemlich gewackelt hat. Stärke 3,7. Mhm. Also durchaus ein stärkeres Erdbeben als das Ende September. Es hat die Magnitude 3,8 gehabt damals. Wie intensiv wir so ein Beben spüren, das kann schwanken, sprichwörtlich, sagt Seismologin Andrea Fehrodler.
2: Also es hängt ab zum Beispiel von der Tiefe, es hängt auch von der Tageszeit ab, wie stark Personen, wie empfindlich sie diesbezüglich sind. Jetzt war es mitten in der Nacht, Leute sind aufgewacht. Wenn Leute halt in Ruhe sind, dann werden Erschütterungen oft stärker wahrgenommen, als wenn man im Gehen ist. Manchmal spürt man ein Zittern und ein Rütteln, manchmal spürt man einen Stoß, manchmal spürt man wellenförmige Bewegungen. Das hängt dann mit dem Bruch an sich zusammen.
0: Aber viele haben sich da heute sicherlich wieder erschrocken, aber es ist prinzipiell gar nicht schlecht, wenn die Erde einmal bebt.
1: Nein, weil damit entlädt die Erde Spannungen, bevor diese dann zu groß werden.
2: Ja, das macht sie gerade. Also die Spannungen, die bauen sich halt auf über die Zeit und dann immer wieder müssen sie dich entladen. Und die Erde entspannt sich einfach jetzt gerade wieder und das dauert eine Zeit lang und dann ist es wieder gut.
0: Und damit kommt es dann gar nicht erst zu wirklich großen Beben. Ist wie bei uns Menschen hier und da muss man ein bisschen Dampf ablassen, damit es nicht zum großen Nackler kommt. Guten Morgen, 8 vor 9.
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Radio Tirol, 9:09. Guten Morgen. Viele haben es heute Nacht gespürt, sind um 3:02 ganz genau aufgewacht, aufgenackelt. Die Erde

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1: Am Mikrofon ist Felix Nowak. Christa Pike ist wieder bei Bewusstsein. Vor einer Woche sollte die 50-Jährige im US-Bundesstaat Tennessee hingerichtet werden. Die Exekution per Giftspritze ist jedoch kläglich gescheitert. Seitdem liegt die wegen Mordes verurteilte Frau in einem Krankenhaus, berichtet Katharina Wagner.
2: Es ist ein Statement von Christa Pikes Anwälten, in dem sie mitteilen, Christa Pike sei bei Bewusstsein und würde sprechen. Sie erhalte nach wie vor die notwendige medizinische Versorgung. Obwohl sie schwere Verletzungen an ihrem Arm erlitten habe, müsse sie nach wie vor Handschellen tragen und sei ans Bett gefesselt. Wie sich ihr Zustand entwickeln könnte, sei unklar. Christa Pike war zur Todesstrafe verurteilt worden, weil sie 1995 eine Mitschülerin brutal ermordet hatte. Die Hinrichtung per Giftspritze vergangene Woche misslang, trotz doppelter Dosis. Die Anwälte der 50-jährigen Pike appellieren an den Gouverneur von Tennessee, die Todesstrafe umzuwandeln in lebenslange Haft.
1: Rund 30 heimische Banken waren gestern Nachmittag von einem Systemausfall betroffen, darunter die Hypo- und Volksbanken. Auslöser war ein Stromausfall im Raum Innsbruck. Kundinnen und Kunden konnten weder mit Karte bezahlen noch online Geld überweisen. Am Abend ist die Störung schrittweise behoben worden. In der SPÖ wird die Macht künftig auf mehrere Köpfe verteilt. Parteichef Andreas Babler werden in den nächsten Tagen Frauenvorsitzende Eva-Maria Holzleitner und Clubchef Philipp Kucher zur Seite gestellt. Sie sollen die Partei ab Jahresbeginn zu zweit interimistisch führen. Dann soll Finanzminister Markus Materbauer außerdem das Vizekanzleramt übernehmen. Wer also hat jetzt in der Bundes-SPÖ das letzte Wort? Auf diese Frage sagt Kucher:
3: Andreas Babler ist hier der Ansprechpartner für die anderen Parteien und selbstverständlich, ich bin Teil der Regierungskoordination, es gibt eine Koordinationsstaatssekretärin. In Detailfragen, das ist ja völlig normal, wenn Sie jetzt ansprechen, die Sozialhilfereform, ja selbstverständlich wird das ja auch gemeinsam mit der Sozialministerin besprochen, wie auch selbstverständlich der Finanzminister eingebunden ist, wenn es um budgetäre Fragen geht. Aber also Regierung passiert es so und auch eine Partei, dass wir wirklich miteinander partnerschaftlich sich natürlich über die Eckpunkte auch austauscht, dass man gemeinsame Linien fixiert. Und natürlich war es nur uns klar, und das ist ja völlig notwendig auch auf einer Regierungsspitzenebene, dass es hier ganz klare Ansprechpartner auch für die anderen Parteien gibt.
1: So der SPÖ-Politiker im ORF-Report im Gespräch mit Yilmaz Gülüm. Bei Hall in Tirol ist in der Nacht erneut ein Erdbeben verzeichnet worden, mit der Magnitude 3,7, wie die Geosphere Austria berichtet. Die Erschütterung sei von zahlreichen Personen gespürt worden. 8 Minuten später hat es ein Nachbeben der Stärke 1,9 gegeben. Schäden seien bei derartigen Erdbeben nicht zu erwarten, sie sind aber auch nicht auszuschließen. Das waren die Nachrichten mit Felix Nowak.
4: Heute in ganz Tirol viel Sonnenschein. In Nordtirol kommt auch der Föhn auf. Er wird in den typischen Föhnstrichen ordentlich blasen. Vom Reschen herunter im Wipptal auch. Bis zum Abend zeigen sich auch ein paar hohe Wolken, aber es wird heute trocken bleiben. Und mit dem Föhn wird es am Nachmittag noch einmal warm, wie wir es gewöhnt sind. Höchstwerte heute 18 bis föhnige 24 Grad. Davon ist man jetzt in Osttirol noch ziemlich entfernt. In Lienz nur 4 Grad. In Vierigen sind es 6, 8 Grad. In Meierhofen auf 10 Grad haben es Kufstein, Reute, Landeck und Innsbruck schon gebracht. Und wir sind sicher unterwegs mit Benedikt Kapfer aus der Verkehrsredaktion.
5: Ja, in Tirol schaut es gut aus. Der größte Andrang beim Berufsverkehr ist schon wieder abgeflaut. Da ist es wieder lockerer geworden. Autobahn A8 Richtung München zwischen Fraßdorf und Rohrdorf. Hier gibt es 30 Minuten mehr Fahrzeit vor einer Baustelle. Gute und sichere Fahrt.
4: Bei uns gibt's Musik, um fit und munter für den Mittwoch zu sein. Eine Popballade aus den 80er Jahren hören wir gleich. Alpha Will Forever Young. Ein Gruß aus den 70ern. Bonnie M. machen den Mittwoch schön. Gibt's alles bald zu hören bei uns und jetzt sofort in Radio Tirol das Electric Light Orchestra mit Synthesizer. Confusion. 4 Minuten nach 9.
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0: 4 AM in Radio Tirol, gleich 8:15. Und ich sag nur Johnny Logan, Smokey, Josh. Das sind alles große Namen, die haben alle bekannte Hits geschrieben. Heuer bei der Radio Tirol Musik Lounge sind sie alle dabei. Heute geht's los, Roberta.
1: Mit dem ersten Live-Auftritt um 15 Uhr. Und während die Stars auf der Bühne sind, gibt's hinter den Kulissen einiges zu tun.
0: Das kann ich mir gut vorstellen. Ja.
1: Unsere Elena Hutter, die betreut diese Musik Lounge-Gäste schon sehr lange. Und sie verrät uns, wie es da eigentlich im streng geheimen Backstage-Bereich ausschaut.
2: Da haben wir 4 Garderoben. Eine Garderobe ist ein bisschen kleiner mit einer Dusche, weil eben viele nach dem Auftritt weiterfahren und dann möchten gerne noch duschen, bevor sie losfahren. Also da haben wir dann eine Duschmöglichkeit. Jede Garderobe hat einen Tisch drinnen, falls sie was essen möchten. Es ist ein Kühlschrank drinnen.
0: Ja, ja, für wahrscheinlich das Wichtigste, der Kühlschrank, oder?
1: Der bleibt natürlich nicht leer. Hinter der Bühne gibt es jede Menge Snacks, jede Menge Getränke, damit unsere Stars nicht mit leerem Magen auftreten müssen.
2: Wir richten eigentlich in jeder Garderobe und auch draußen so kleine Obstkörbeln und einen kleinen Korb mit Süßigkeiten vielleicht drinnen. Und sonst ist im Kühlschrank haben wir eben einen großen. Da ist eben drin Wasser, Cola, Bier und ein Radler und auch alkoholfreies.
0: manchmal ein Guinness, wie uns heute
1: ja, der Kühlschrank.
0: Heute geht es auf jeden Fall los, die ORF Radio Tirol Musik Lounge auf der Innsbrucker Herbstmesse. Wir freuen uns, wenn Sie uns dort besuchen, zum Beispiel um dieser schönen Stimme zu lauschen, 16:40 Sassi und Band. Mama will tanzen.

Gazebo klimpert uns in den Mittwochmorgen um 7:07. Und morgen schickt das Wetter einen ersten Gruß, einen Wintergruß auf die Berge. Da juckt es dann sofort in den Waden. Skisaison, schön langsam beginnt sie. Auch in Sölden geht es bald los. Und zugleich auch der Blick in die Geldtasche. Was kostet mich so ein Skitagel? Werde ich mir diesen Tag leisten können? Eines steht fest, die Skikartenpreise werden jedes Jahr teurer. In den großen Skigebieten die Tageskarte bis zu 85 Euro. Was die Tourismusforscher dazu sagen, wir hören das gleich in der Frühinformation in Radio Tirol. In

0: Radio Tirol um fast 9:30 am Mittwoch in der Früh. 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
1: Nach wie vor schaut es da gut aus. Es ist relativ ruhig auf Tirolstraßen, Autobahn A8 Richtung München, wenn Sie eben Richtung Deutschland unterwegs sein sollten. Zwischen Frasdorf und Rohrdorf 30 Minuten mehr Fahrzeit gibt es vor einer Baustelle. Kommen Sie gut und sicher an Ihr Ziel.
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3: Mit Stefan Lindner, angenehmen Vormittag. Der Schwerverkehr über den Brenner steuert heuer auf einen neuen Höchststand zu. In den ersten 9 Monaten hat der Lkw-Transit auf der Brennerautobahn um gut 4% zugenommen. Geht die Entwicklung so weiter, dann werden bis Jahresende um 100.000 Sattelschlepper und Lkw mit Anhänger mehr zu verzeichnen sein, berichtet Georg Oberhammer.
4: Mit 2,48 Millionen Transit-Lkw gab es im Jahr 2022 bisher den Höchststand beim Schwerverkehr auf der Brennerautobahn. Angesichts der heurigen Zuwächse dürfte der Transitverkehr im laufenden Jahr aber erstmals deutlich die 2,5 Millionen Marke übertreffen. Der Güterverkehr auf der Straße nimmt damit am Brenner auch prozentuell stärker zu als der übrige Verkehr. Bis Ende September haben jedenfalls schon fast 1,9 Millionen Transit-Lkw die Mautstelle in Schönberg passiert. 75.000 Schwerfahrzeuge mehr als im gleichen Zeitraum des Vorjahres. Zwar ist heuer nach 3/4 des Jahres auch bei den Pkw auf der Brennerautobahn ein Plus zu verzeichnen, da gab es im Vorjahr aber zwischenzeitlich auch einen stärkeren Rückgang.
3: Die Skikartenpreise in Österreich werden jedes Jahr teurer. Seit einigen Jahren sind die Preissteigerungen hier im Schnitt aber stärker als die allgemeine Inflation. In den großen Skigebieten sind inzwischen für eine reguläre Tageskarte bis zu 85 Euro fällig. Die Sprünge in diese Preissphären waren zuletzt stärker spürbar. Früher waren sie im Gleichklang mit der Inflation, so Tourismusforscher Robert Steiger von der Uni Innsbruck.
5: Aber mit Corona hat sich das dann geändert. Also von 2023 bis 2025 zum Beispiel haben sich die Liftkartenpreise um gut 8% in Österreich im Schnitt erhöht, wohingegen der Verbraucherpreisindex, also die allgemeine Inflation, sich um 4,7% erhöht hat.
3: Die Skikartenpreise sind auch in Relation zu den Lohnzuwächsen der letzten Jahre teurer, so der Wirtschaftswissenschaftler. Gründe dafür seien speziell die hohen Energiepreise und weitgehend hohe Qualitätsstandards mit entsprechenden Investitionen in den Skigebieten. Und Tirol ist im Rahmen der Sicherheitspreise des Kompetenzzentrums Sicheres Österreich, KSÖ, zweimal ausgezeichnet worden. In der Kategorie Besondere Leistungen in der Sicherheitsprävention wurde ein gemeinsames Projekt des KSÖ mit der Tiroler Bildungsdirektion und der Polizei mit dem 2. Platz ausgezeichnet. Im Projekt geht es um die Sensibilisierung von Volksschülern im Umgang mit E-Scootern. Den 3. Platz in der Kategorie Rettungsaktion des Jahres gab es für die Schwarzer Rettung Feuerwehr und Polizei rund um einen Evakuierungseinsatz beim Großbrand einer Wohnanlage in Schwarz.
0: In ganz Tirol heute erwartet uns viel Sonnenschein. In Nordtirol kommt auch der Föhn auf. Im Wittal vom Reschen herunter wird er recht lebhaft blasen. Bis zum Abend zeigen sich auch hohe Wolken am Himmel. Allerdings, es wird trocken bleiben. Mit dem Föhn wird es am Nachmittag auch noch einmal sehr mild für die Jahreszeit. Höchstwerte 18 bis föhnige 24 Grad ist das, was heute drin ist. In Kufstein jetzt 11 Grad, in Viergen 8, Reute 11, Innsbruck 12, Meierhofen 9 Grad, Lienz 7 und Landig jetzt 10 Grad. Morgen dann nähert sich eine Kaltfront an. Am Vormittag in Nordtirol noch aufgelockert, um den Hauptkamm und in Osttirol stauen sich aber morgen schon die Wolken und am Nachmittag beginnt es dann zu regnen. Die Schneefallgrenze sinkt in der Nacht auf Freitag unter 2000 Meter. 3 Minuten nach 9:30, also diesen Tag noch ausnützen. Morgen!
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1: Es geht los, Roberta.
2: Ja.
1: Tirol startet in den Mittwoch hinein. Einen schönen guten Morgen, hallo.
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2: Guten Morgen, Thomas. Ja, es geht los und nicht nur der Mittwoch.
1: Nein, auch die ORF-Radio Tirol Musik-Lounge. Auf der Herbstmesse geht los.
2: Von heute bis Sonntag geben sich auf der Innsbrucker Herbstmesse unsere Radio-Musikstars ein Stell-Dich ein.
4: Grüß euch, ich bin's, Eicher Sass.
2: Johnny Logan,
1: oh, ja.
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2: Die Weather Girls, Nick P.,
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2: Josh!
1: Ja, was?
2: Und.
6: Liebe Grüße von mir an euch und bis hoffentlich ganz bald.
7: Ja, wenn es losgeht, dann hoffen wir, dass alles funktioniert. Lass uns mal laufen und dann sehen wir, was passiert. Ich freue mich drauf.
1: Und los geht's heute um 13.30 Uhr. Ich hab dich
0: tanzen müssen. 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
1: Am Mikrofon ist Felix Nowak. Nach den IT-Problemen bei mehreren österreichischen Banken funktionieren die Dienstleistungen wieder. Gestern Nachmittag haben die Hypo- und Volksbanken, die Bank 99 und andere Institute mit einem Systemausfall gekämpft. Am Abend konnte die Störung wieder schrittweise behoben werden. Michael Fröschl berichtet.
2: Zigtausende Bankkundinnen und Kunden in Österreich konnten gestern Nachmittag wieder Online-Überweisungen durchführen, noch mit der Karte zahlen oder Geld abheben. Betroffen waren unter anderem Kunden der Hypobanken, Volksbanken, der Bank 99 und der Anadi Bank. Die Störung dauerte mehrere Stunden. Am Abend gelang es, die Services wieder schrittweise in Betrieb zu nehmen. Grund der Störung war ein Stromausfall gestern Mittag im Raum Innsbruck. Dort befindet sich ein Rechenzentrum, das mehrere Banken versorgt. Dadurch waren die Dienste des Softwareanbieters gestört. Es habe sich um keinen Cyberangriff gehandelt, wird von Seiten der Banken betont.
1: Die Zahl der Firmeninsolvenzen in Österreich ist heuer in den ersten 9 Monaten leicht zurückgegangen, verglichen mit dem gleichen Zeitraum im Vorjahr. Das meldet die Kreditreform. Von einer Entwarnung will man dort allerdings noch nicht sprechen. Die wirtschaftliche Situation vieler Unternehmen sei weiterhin angespannt. Bei den Privatinsolvenzen gibt es dagegen einen starken Anstieg. Viele Schuldner hätten noch die schnellere Entschuldungsmöglichkeit nutzen wollen, die Mitte Juli ausgelaufen ist. Die FPÖ muss Außenministerin Meindl-Reisinger erneut 3.000 Euro Entschädigung zahlen. Die Freiheitlichen hatten behauptet, die Neos-Politikerin reise mit Koffern voller Steuergeld in die Ukraine. Wegen übler Nachrede ist die FPÖ bereits im September rechtskräftig zu einer Entschädigungszahlung verurteilt worden. Das zweite Verfahren ist jetzt mit einem Vergleich zu Ende gegangen. Zum Sport jetzt. Er ist Österreichs höchst dekorierter Fußballer der Geschichte mit 37 Titeln und Trophäen. Nun startet David Alaba bei Udinese in ein neues Karriereabenteuer. Daniel Kulowitz.
3: Es ist ihm bewusst, es wird nicht um Meisterschaften oder Pokale bei Udinese gehen. Das wird eher beinharter Abstiegskampf in Italien für Alaba.
4: Ich glaube, dass ich vom Naturell her als Trostorfbruder agieren muss. Das war damals schon in München so, wo ich zum Führungsspieler gewachsen bin. Und das war dann auch in Madrid so. Und deshalb ist das jetzt für mich hier nicht etwas Neues.
3: Freunde und Kenner der italienischen Liga hat er um Erfahrungswerte gebeten und sich auch positiv beeinflussen lassen.
4: Haben natürlich auch mich erkundigt bei Freunden, Spielern, die auch in dieser Liga waren und auch sind, wie zum Beispiel Luka Modric, Frank Ribéry, Marco Arnautovic, Leute, mit denen ich über die Liga geredet habe. Ja.
3: Auch den Sanctus vom ÖFB-Teamchef Ralf Rangnick hat er sich geholt. Alaba hofft auf ein Nationalteam-Comeback, vielleicht noch im Herbst, aber spätestens dann 2027.
1: Das waren die Nachrichten mit Felix Nowak.
5: Das Radio Tirol Wetterservice. Heute wird's richtig schön. Viel Sonnenschein in ganz Tirol. In Nordtirol wird's zudem leicht föhnig. Dementsprechend steigen die Höchstwerte dort auf 25 Grad. Im Rest des Landes, dort wo kein Föhn weht, gibt's maximal 18 bis 23 Grad. Am Nachmittag können lokal ein paar Wolken aufziehen, sollte heute aber auf jeden Fall trocken bleiben. Das ändert sich morgen am Donnerstag, da kommt eine Kaltfront auf. Gleich 4:10 sicher unterwegs mit dem Radio Tirol Verkehrsservice. Und einmal gute Nachrichten, auf den Tiroler Straßen läuft's. Gute und sichere Fahrt.
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5: Bin gerade durch Innsbruck in die Arbeit geradelt und habe ein paar besonders müde Menschen getroffen. Das sind heute im Raum Innsbruck echt viele um 3 Uhr in der Früh plötzlich wach im Bett gesessen oder noch gelegen. Also heute am Mittwoch, alle, die das Erdbeben gespürt haben, vielleicht einfach alles so spurgemütlicher angehen. Und ansonsten rocken wir diesen Mittwochvormittag mit Neil Diamond, Josh und Olivia Newton-John. Physical.

Martina von Josh. Klingt so ein bisschen, ja, gemütlich, fast unspektakulär. Wenn man den Josh aber mal live auf der Bühne erlebt, dann denkt man sich, was macht denn der mit dem Publikum? Das kann man selber ausprobieren. Josh kommt nämlich zur ORF Radio Tirol Musik Lounge. Und zwar haben wir am Samstag, 10. Oktober, um 18 Uhr steht er bei uns mitten in Innsbruck bei der Herbstmesse auf der Bühne. Freuen wir uns. Roy Orbison, der nächste große Hit, California Blue.

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Es geht jetzt einmal quer durch Tirol. In Ehrwald messen wir 15 Grad, in Kitzbühel 13. In Lienz sind es 12 Grad, in Innsbruck mit leichten Föhn schon 17 Grad und in Imst 13 Grad. Die Infos aus Tirol. Aktuelles von Tirol Straßen, die Nachrichten und die Wetteraussichten gibt's gleich in 4 Minuten um 10:30 bei uns. Bis dahin lassen wir es noch krachen. Hier sind die Village People für Sie in Radio Tirol am Mittwoch. YMCA.

0: guter Laune durch den Mittwochvormittag. Und mit vielen großen Hits. Gleich machen wir weiter mit Chris Steger und Frank und Nancy Sinatra. Und gleich mit dabei. Das Alan Parsons Project. Und jetzt um kurz vor 10:30 schauen wir auf Tirol Straßen und da mal gute Nachrichten aus Tirol. Da gibt es soweit keine Störungen. Aber Autobahn A8 in Bayern Richtung München zwischen Fraßdorf und Rodorf. Auch heute da 30 Minuten Stau vor der Baustelle. Wenn Sie noch was entdecken in Tirol, das wir weitersagen können, bitte jederzeit melden unter Stern 300. Danke und gute Fahrt.
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2: Mit Stefan Lindner, angenehmen Vormittag. In Innsbruck wurden heuer im Vergleich zum Vorjahr mehr Legionelleninfektionen verzeichnet. Das teilte die Stadt heute in der Früh in einer Aussendung mit. Verschiedene Maßnahmen seien bereits eingeleitet worden. Auch mögliche Ursachen seien bereits ermittelt worden, heißt es vom zuständigen Gesundheitsamt. Legionellen können überall dort auftreten, wo warmes Wasser über einen längeren Zeitraum steht oder vernebelt wird. Die beste Vorbeugung sei eine regelmäßige Kontrolle der Leitungen und Wasseraufbereitungsanlagen, raten Experten. Die ungewöhnliche Erdbebenserie hat sich in Tirol heute Nacht fortgesetzt. Die Seismographen der Geosphere Austria haben kurz nach 3 Uhr im Raum Innsbruck-Hall ein Beben der Stärke 3,7 gemessen. Benedikt Kapferer informiert.
3: Es war das zweitstärkste Beben in den vergangenen Wochen. Seit August verzeichnet der österreichische Erdbebendienst eine erhebliche Häufung von Erdstößen im Zentralraum Tirol. Mit einer Magnitude von 3,8 wurde das stärkste Beben am 26. September, kurz vor 10 Uhr, gemessen. Allein im September wurden in diesem Bereich 14 fühlbare Beben registriert. Im Oktober waren es bislang 3, am vergangenen Sonntag und heute Nacht. Zuerst um 2:02 und dann 8 Minuten später ein schwächeres Nachbeben. Schäden sind bei Beben dieser Stärke nicht zu erwarten, heißt es bei der Geosphere Austria, können aber vereinzelt auftreten. Solche Häufungen von Beben seien laut Expertinnen und Experten nicht unüblich und treten periodisch immer wieder auf. Tirol ist generell das Bundesland mit der höchsten Erdbebenaktivität in Österreich.
2: In Innsbruck wird heute zum 92. Mal die Herbstmesse eröffnet. Bis Sonntag können sich Besucher auf ein buntes Programm und verschiedene Angebote zum Mitmachen freuen. Im Ausstellungsbereich ist Wohnen ein spezieller Schwerpunkt. Elisa Fabich und Christoph Braxmarer berichten.
4: Rund 330 Ausstellerinnen und Aussteller sind in diesem Jahr auf der Innsbrucker Herbstmesse vertreten. Mit Angeboten rund um Sport, kulinarischen Spezialitäten und vielem mehr. Ein besonderer Schwerpunkt liegt heuer auf dem Thema Wohnen. Interessierte können sich unter anderem zu Schlafsystemen beraten lassen, Produkte testen oder neue Einrichtungsideen sammeln. Darüber hinaus stehen auch Informationen und Service im Mittelpunkt. So gewähren unter anderem die Polizei, das Rote Kreuz und das Bundesheer Einblicke in ihre Arbeit und laden mit verschiedenen Aktionen zum Mitmachen ein. Und wer sich neuen sportlichen Herausforderungen stellen möchte, kann auf der Messe neue Sportarten kennenlernen und ausprobieren. Vom Kampfsport bis Turniertanz ist einiges dabei.
2: Und mit dabei auf der Herbstmesse ist auch wieder der ORF Tirol mit seiner Musiklounge. Weitere Infos zum Programm finden Sie online unter tirol.orf.at.
0: Und für den heutigen Mittwoch haben wir schöne Wetteraussichten, viel Sonnenschein, in Richtung Nachmittag ein paar Wolken. Es sollte heute trocken bleiben. Und in Nordtirol, speziell im Wipptal, kommt der Föhn auf. Das heißt, in dieser Region wird es besonders warm. Da gibt es Höchstwerte am Nachmittag von 25 Grad, im Rest des Landes 18 bis 23 Grad. Morgen am Donnerstag kommt eine Kaltfront herein. Die Sonne zeigt sich nur noch zeitweise ab Mittag, wenn die Wolken dichter und dann gibt es Regenschauer quer durchs Land.

Tina Turner mag den Regen nicht. Das hat sie gemeinsam mit den Bienen bei uns in Tirol. Im Hintergrund hören wir die Fernsehserienmusik von der Biene Maier. Die war... Tina Turner mag den Regen nicht. Das hat sie gemeinsam mit den Bienen bei uns in Tirol. Im Hintergrund hören wir die Fernsehserienmusik von der Biene Maier. Die war ja eine Honigbiene.

0: Und im Spätsommer bis Herbst überwintern sie dann oder bereiten sich vor auf den Winter, indem sie im Larvenstadion oder die Erwachsenentiere in Form von Puppen sich ein gemütliches Platzl suchen. Die Honigbienen überwintern als Volk, als gesamtes Volk und kann dann im nächsten Jahr, wenn es wieder wärmer wird, wieder als gesamtes Volk starten.
1: Wir können die Bienen unterstützen und es ihnen ein bisschen gemütlich machen.
0: Die Gärten müssen nicht immer fürchterlich aufgeräumt sein, sondern man darf auch schon mal irgendwo das Laub liegen lassen oder Totholz. Das ist für die Wildbienen total toll. Und für die Honigbienen ist es auch schön, wenn man es ihnen ein bisschen gemütlicher macht. Sprich, dass man, wenn sehr harsches Wetter erwartet wird, die Bienenbeuten etwas abdeckt, dass innen drin die Temperaturschwankungen nicht so stark ankommen.
1: Spannende Einblicke aus der Zoologie und den Bienen. Also den Garten nicht zu viel aufräumen, das tut den Wildbienen gut und allgemein den Insekten.
2: Ah,

So ein bisschen Motivationsruf, oder? Bei Cloud und Substitute. Da ist es wieder. Vielleicht eine Motivation für die Politikerinnen und Politiker von der Bundesregierung. Die treffen sich in wenigen Stunden für ein neuerliches, anscheinend wichtiges Treffen zur Reformpartnerschaft. Die Hintergründe, die gibt's gleich bei Felix Nowak bei den Nachrichten um 11. Und jetzt soll gleich der Michael Jackson mit einem Schrei kommen. Mal spannend, wann es genau kommt. Aber ich glaube jetzt. 3, 2, 1. The way you make me feel. Wunderschönen Mittwochvormittag mit Radio Tirol.

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2: Im Nachrichtenstudio begrüßt Sie Felix Nowak. Im Bundeskanzleramt beginnt in wenigen Stunden ein neuerliches Treffen zur Reformpartnerschaft. Die Bundesregierung hat ja für den Herbst eine ganze Reihe von Entscheidungen angekündigt. Die Turbulenzen in der SPÖ werfen allerdings die Frage auf, was die Regierung von ihren Vorhaben noch umsetzen kann. Peter Daser aus unserer Innenpolitikredaktion, was soll heuer noch kommen?
3: Da hat Bundeskanzler Christian Stocker vor einem Monat etwa den sogenannten Herbst der Ergebnisse ausgerufen, also Gesetzesvorhaben, die schon lang verhandelt werden, die sollen noch heuer fertig werden. Gemeint sind zum Beispiel die Wehrdienstreform samt dem Zivildienst, die Reform der Sozialhilfe oder auch die Bundesstaatsanwaltschaft, auch das Klimagesetz oder schnellere Umweltverfahren, um da jetzt einige zu nennen. Und es gibt einige grundsätzliche Entscheidungen, die sollten auch noch heuer getroffen werden, zum Beispiel zur Raketenabwehr und zur Eurofighter-Nachfolge.
2: Danke, Peter Daser. Die Ukraine hat in der Nacht einen der größten russischen Angriffe seit Kriegsbeginn verzeichnet. Zumindest 11 Menschen sind dabei getötet worden, dazu kommen große Sachschäden. Eingesetzt worden ist nach ukrainischen Angaben eine Vielzahl von ballistischen Raketen, Marschflugkörpern und Drohnen. Neben der Hauptstadt Kiew sind vor allem die Städte Poltawa, Dnipropetrovsk, Kharkiv und Priluki getroffen worden. Die Angriffe fallen mit dem heutigen 74. Geburtstag von Russlands Präsident Putin zusammen. In Linz steht heute ein 23-jähriger Supermarktmitarbeiter vor Gericht, der womöglich bei den Kunden besonders gut ankommen wollte. Er soll an der Supermarktkasse kräftig Rabatte verteilt haben. Über Monate soll er Preise nachgelassen haben, mit großem Schaden für die Linzer Filiale. Doris Fischer-Stadler berichtet.
4: Aufgeflogen sind die freihändig vergebenen Rabatte bei einer internen Betriebsprüfung. Dabei hat sich gezeigt, dass der 23-Jährige an der Kasse über 11 Monate hinweg immer wieder wahllos Rabatte gewährt hatte, teilweise bis zu 50%. Insgesamt soll so ein Schaden von rund 25.700 Euro zusammengekommen sein, wirft ihm die Staatsanwaltschaft vor. Gegenüber seinem Arbeitgeber dürfte der Mann die unrechtmäßigen Rabatte zugegeben haben. Er soll sich mit Depressionen gerechtfertigt haben und er wollte auch bei den Kundinnen und Kunden gut dastehen. Bei der offiziellen Einvernahme hat der 23-Jährige dann aber keine Aussage gemacht. Ihm drohen wegen Untreue bei einer Verurteilung bis zu 3 Jahre Haft.
2: Mehr als 1 Milliarde Menschen weltweit leiden unter Sehverlust. Allerdings könnten 90% dieser Erkrankungen verhindert werden. Darauf verweist die Hilfsorganisation Licht für die Welt vor dem morgigen Welttag des Augenlichts. Die häufigste Ursache für Erblindung ist demnach der graue Star, eine Erkrankung, die medizinisch vermieden bzw. behoben werden könnte. Das waren die Nachrichten mit Felix Nowak.
5: Das Radio Tirol Wetterservice. Da haben wir heute eine große Sonne stehen bei unserem Wetterdienst. Viel Sonnenschein, nur ein paar dünne Wolkenfelder. In Richtung Nachmittag werden die Wolken lokal dichter. Regenschauer sollten heute keine mit dabei sein. Im Wipptal in Nordtirol kommt heute Föhn auf. Dementsprechend warm wird es da am Nachmittag mit Höchstwerten von 25 Grad. Im Rest des Landes gibt es 18 bis 23 Grad. Und dieses warme Wetter vielleicht heute noch einmal ausnutzen, weil morgen am Donnerstag kommt eine Kaltfront zu uns nach Tirol. Da sinkt die Schneefallgrenze auf unter 2000 Meter und ab Mittag muss man mit Regenschauern im Tal rechnen. Gleich 4 Minuten nach 11 sicher unterwegs sind Sie mit dem Radio Tirol Verkehrsservice. Da haben wir gute Nachrichten. Derzeit läuft's auf den Tiroler Straßen. Gute und sichere Fahrt.
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5: So, der Termincheck heute um 18 Uhr. Stimmt das? 18 Uhr, oder? Ja, um 18 Uhr steht die Nokis auf der Bühne bei der Herbstmesse. Im Zuge von der ORF Radio Tirol Musiklounge. Ich habe die Nummer vom Sänger, vom Friedl, vorbereitet und darf gleich beim Anrufen mal nachfragen, wie es Ihnen so geht. Ob Sie schon auf der Reise zu uns nach Tirol sind und was sonst so ansteht. Die feiern ja gerade einen riesengroßen Erfolg. Mehr dazu gleich nach Tommy Rowe, den Bangles und Johnny Wakelin. Da geht's jetzt nach Zaire.

0: Das ist einmal ein Erfolg. Die Nockies sind, was die Albumcharts betrifft, die erfolgreichste Band in der Musikgeschichte Österreichs. Also die sind noch vor Falco, Robbie Williams oder auch Reinhard Fendrich. Und sie kommen heute nach Tirol. Ich schlage vor, da rufen wir an, jetzt beim Sänger, beim Friedl. Schauen wir mal, ob er nah dran geht.
1: Ja.
0: Friedl, hallo, da ist der Sebastian, ORF Radio Tirol.
1: Servus.
0: Hallihallo. Wir haben nur kurz gedacht, wir müssen uns einmal melden. Wie ist denn die Lage bei euch? Seid ihr schon am Weg nach Tirol oder wo steckt es denn gerade?
1: Noch nicht. Wir sind zu Hause, um 1:30 fahren wir weg. Mhm. Es ist ja sehr viel Stau. Wir werden aber eine andere Route nehmen, nicht über das deutsche Eck. Wir werden einfach über den Posturen fahren, über Kitzbühel und uns die Gegend ein bisschen anschauen.
0: Ja, wie cool. Hey, ihr habt ja einen Erfolg, den es so irgendwie von einer österreichischen Band noch nie gegeben hat. Ihr seid, was die Albumcharts betrifft, die absolute Nummer 1, nur getoppt, und das ist ja irgendwie eine andere Liga von den österreichischen Philharmonikern.
1: Ja, genau, das stimmt. Gefallen wir uns auch. Irrsinnig schön. Also mit Stolz können wir sagen, es 15 Mal in Österreich zu schaffen, ist schon nicht ganz einfach, aber wir sind wahnsinnig stolz drauf. Freuen uns darüber und werden das natürlich ganz, ganz speziell in Ehren halten, diese Auszeichnung, und speziell diese Zahl 15 Mal von 0 auf 1, das ist schon etwas. Die Philharmoniker, wie du richtig sagst, ist eine andere Liga als ganz etwas anderes, aber als Gruppe, als Band, als Schlagerband ist das schon ganz, ganz gigantisch.
0: Jetzt seid ihr bekannt dafür, dass ihr unglaublich nett und freundlich seid, gell? Das sage ich jetzt mal so vorsichtig. Jetzt sind wir Menschen, aber trotzdem einfach nur Menschen, und ich könnte mir vorstellen, dass, Friedl, auch du manchmal irgendwo so einen Punkt hast, wo du dich ärgerst oder wo du Rumpelstilzchen-Ansätze vielleicht hast. Gibt es irgendwas, wo du sagst, da wirst du auch einmal gravutisch, oder bist du im privaten Leben auch nur so wie auf der Bühne?
1: Naja, ich glaube, Bühne und Privatleben sind schon zwei Paar Schuhe, das muss man schon detaillieren. Auf der Bühne sich irgendwie unangenehm zu zeigen, wäre der falsche Weg. Also ich glaube, das wäre nicht ganz passend, das wäre nicht ganz gut. Natürlich ärgert man sich über irgendetwas. Wenn wir zu Hause irgendwas machen, das gelingt mir nicht und das passt nicht, dann ärgere ich mich natürlich. Oder ganz schlimm ist das für mich, gebe ich ehrlich zu, Mensch, ärgere ich mich nicht, was ich gar nicht spielen mag. Oder Karten spielen, wenn ich das mit meiner Freundin mache und die gewinnt dreimal hintereinander und sage, ja, du, lass uns sein, heute habe ich keinen Vollanlass. Ah, komm, spiel weiter. Also nein, also da ärgert man sich schon, aber sonst gibt es da wenig Gründe zu ärgern. Es gibt schon auch private Sachen, ist eh durch die ganze Reihe, durch die Bank, durch die Wand gegangen. Wenn da jemand vor meiner Tür steht mit Sack und Pack, das ist nicht so, dass ich sage, juhu, das ist lustig, das ist klasse. Also das sind natürlich schon Dinge, wo ich sage, ja, das ärgert mich. Und das ärgert mich immer wieder, wenn quasi bei jedem oder fast bei jedem Auftritt irgendwelche Damen da stehen und sagen, hallo, du, wir haben heute telefoniert und kann ich jetzt die Karte? Ich habe gesagt, du, pass auf, wir haben nicht telefoniert und denken noch bitterböse von mir weg, obwohl ich nichts dafür kann. Die sind dann auf mich böse, weil sie damit irgendwelche Fakes telefonieren. Also das ärgert mich natürlich schon maßlos. Aber ich glaube, so schnell ändern wird sich das nicht. Die Leute leider sind so von sich eingenommen, dass sie glauben, sie sprechen mit dem richtigen Gottfried und der Falsche steht jetzt vor Szenen. Alles schon passiert. Also ich bin vor Szenen gestanden und gesagt, ich bin richtig, nein, du bist der Falsche. Der Gottfried, der ist ganz, ganz lieb, der ist jeden Tag, der wünscht mir einen guten Morgen, gibt mir, schickt mir einen guten Morgenkuss und sagt, oh, das bin ich die. Doch, hat sie gesagt, du nicht, aber der Richtige, der ist ganz lieb. Und du bist ja nicht der Richtige. Und sagt, ja, okay, passt. Also wie sollte man solchen Menschen helfen, die du einfach in sich nicht reinhören, auch wenn sie gute Tipps kriegen. Also das sind Dinge, die mich sehr ärgern. Aber sonst bin ich eigentlich sehr gelassen.
0: Und wir können mit Garantie sagen, du wirst heute als echter Friedl auf der Bühne stehen um 18 Uhr.
1: Genau.
0: Wir
1: genau.
0: Wünschen eine gute Fahrt über den Pastoren.
1: Danke.
0: Kommt's gut nach Tirol und einen wunderschönen Auftritt heute am Abend bei der Radio Tirol Musik Lounge, bei der Herbstmesse.
1: Ja, vielen Dank. Wir genießen das immer wieder, denn ein Erlebnis, das hat man nicht immer, dass die Leute so nahe an der Bühne sind, so viele Leute sind und dass sie einfach so voll mitgehen. Also ja, wir freuen uns drauf und ich hoffe, die Freunde und die Fans freuen sich auch auf uns. Und dann ab 18 Uhr gibt es dann Nockies live auf der Innsbrucker Messe auf der Bühne.

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0: Gleich ist es genau 11:30. Gleich für Sie die Infos aus Tirol.
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0: In einer halben Minute ist es 11:30. Sicher unterwegs sind Sie mit dem Radio Tirol Verkehrsservice. Und auch heute ist die B180 Reschenstraße zwischen Pfunz und Nauders gesperrt wegen Bauarbeiten. Der Verkehr wird über die B185, die B184 und das Schweizer Staatsgebiet umgeleitet. Das dauert immer untertags bis 18 Uhr. Und noch der Blick nach Bayern. Großes deutsches Eck, Autobahn A8 Richtung München. Zwischen Fraßdorf und Rohrdorf gibt es Stau vor der Baustelle und ein Plus von 30 Minuten. Es ist jetzt genau 11:30. Gute Fahrt!
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2: Mit Stefan Lindner. Angenehmen Vormittag. Nach den Ausfällen beim Online-Banking mehrerer österreichischer Banken funktionieren die Services wieder. Gestern Nachmittag kämpften die Hypo und Volksbanken, die Bank 99 und andere Institute mit einem Systemausfall. Am Abend konnte die Störung wieder schrittweise behoben werden, berichtet Michael Fröschl.
3: Zigtausende Bankkundinnen und Kunden in Österreich konnten gestern Nachmittag weder Online-Überweisungen durchführen noch mit der Karte zahlen oder Geld abheben. Betroffen waren unter anderem Kunden der Hypobanken, Volksbanken, der Bank 99 und der Anadi Bank. Die Störung dauerte mehrere Stunden. Am Abend gelang es, die Services wieder schrittweise in Betrieb zu nehmen. Grund der Störung war ein Stromausfall gestern Mittag im Raum Innsbruck. Dort befindet sich ein Rechenzentrum, das mehrere Banken versorgt. Dadurch waren die Dienste des Softwareanbieters gestört. Es habe sich um keinen Cyberangriff gehandelt, wird von Seiten der Banken betont.
2: In Innsbruck wurden heuer im Vergleich zum Vorjahr mehr Legionelleninfektionen verzeichnet. Das teilte die Stadt heute in der Früh mit. Verschiedene Maßnahmen seien bereits eingeleitet worden. Auch mögliche Ursachen seien bereits ermittelt worden, hieß es vom zuständigen Gesundheitsamt. Legionellen können überall auftreten, wo warmes Wasser über einen längeren Zeitraum steht oder vernebelt wird. Die beste Vorbeugung sei eine regelmäßige Kontrolle der Leitungen und Wasseraufbereitungsanlagen, raten Experten. Und noch ins Unterland, eine 78-jährige Kufsteinerin ist gestern Opfer von Betrügern geworden. Unter dem Vorwand eines schweren Unfalls ihres Enkels wurde sie von einem unbekannten Anrufer zur Übergabe von Geld sowie von Goldschmuck in der Gesamthöhe von 5.000 Euro bewegt. Christoph Braxmacher mit den Einzelheiten.
4: Die 78-jährige Frau wurde gestern am frühen Nachmittag zu Hause von einem unbekannten Mann angerufen. Er gab an, dass ihr Enkel einen Unfall mit einem E-Scooter gehabt habe. Bei diesem Unfall sei eine Frau getötet worden. Unter diesem Vorwand forderte der Anrufer Geld und die Übergabe von Wertgegenständen. Nach mehreren längeren Telefonaten sammelte die Frau schließlich einen niedrigen, vierstelligen Eurobetrag und Goldschmuck zusammen. Beides sollte sie in der Nähe des Bezirksgerichts übergeben, da das Geld angeblich unverzüglich dem Gericht übergeben werden sollte. Während der Übergabe blieb die Frau laufend im telefonischen Kontakt mit dem Betrüger. Ein weiterer Täter fungierte als Kurier. Er verließ nach der Übergabe des Geldes sowie des Schmucks umgehend zu Fuß den Ort in Richtung Stadtberg. Erst als die Frau später ihren Sohn kontaktierte, wurde der Betrug aufgedeckt.
0: Das Radio Tirol Wetterservice. Das wird heute nochmal ein richtig feiner Tag. Viel Sonnenschein, nur ein paar Wolken am Nachmittag. Und in Nordtirol, im Wipptal speziell, da wird es föhnig und da auch besonders warm. Da gibt es am Nachmittag 25 Grad. Im Rest des Landes maximal 18 bis 23 Grad. Morgen am Donnerstag zieht eine Kaltfront zu uns nach Tirol. In Osttirol ist es von der Früh an schon grau. In Nordtirol gibt es am Vormittag noch ein bisschen Auflockerungen und Sonne. Am Mittag werden die Wolken dichter und dann gibt es Regenschauer im ganzen Tirol und die Schneefallgrenze sinkt stellenweise auf 1600 Meter. 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

0: Dieser 7. Oktober wird uns vielleicht noch in Erinnerung bleiben. Heute um kurz nach drei, mitten in der Nacht, haben es viele Menschen rund um Innsbruck und in Innsbruck gespürt. Ein Erdbeben und schon wieder hat die Erde gebebt. Nathalie Wander aus der ORF Radio Tirol Redaktion, das ist Thema heute bei Tirol am Wort am Nachmittag ab zwei.
1: Das ist heute unser Thema. Es war jetzt ja schon das 18. seit August und das zweitstärkste bislang. Und ja, wir haben sehr viele Meldungen bekommen, auch auf Facebook, auf Instagram. Leute haben uns angerufen und wir wollen natürlich jetzt auch noch in Tirol am Wort noch einmal mit Ihnen das ganze Revue passieren lassen. Und vielleicht erzählen Sie uns auch zum einen, wie Sie es diesmal erlebt haben, aber auch, was war denn Ihr stärkstes live miterlebtes Erdbeben? Was war denn deins, Sebastian?
0: Ich muss ehrlich sagen, ich bin zum ersten Mal heute Nacht von einem Beben aufgewacht, also tief geschlafen, bin aufgewacht, habe relativ schnell mir vorstellen können, okay, das war jetzt wieder ein Beben. Unser jüngster Sohn ist dann auch gekommen, der war auch aufgeregt und ich habe das noch nie so erlebt, dass man wirklich vom Schlaf auf geweckt wird. Du warst ja, glaube ich, in Island bei einem richtig großen Beben dabei, oder?
1: Nein, richtig groß. Ich war bei einem, oder das waren eigentlich fast stündlich, hat da dann die Erde gebebt. Da hat man das fast schon ja, als normal angesehen. Da war ein Vulkanausbruch angekündigt, die ist dann aber doch nicht ausgebrochen. Aber es war, die Hekla war das. Und ja, aber es war ein bisschen wie auf einem Schiff, ist man sich da vorkommen, bei hohem Seegang. Also da hat es wirklich gewackelt. Aber ich glaube, da gibt es ja noch ganz andere Erzählungen, keine Ahnung, aus L.A. Vielleicht war da mal wer und hat was miterlebt und kann uns das erzählen oder sonst woanders.
0: Sie können jetzt schon anrufen 0800 22 69 22. Erzählen Sie uns Ihre Erfahrungen mit Erdbeben. Was haben Sie schon alles erlebt? Wer lieber ein E-Mail schreiben will, tirolamwort@orf.at. Ab 14 Uhr geht's los, da wird über das Erdbeben von heute Nacht gesprochen bei Tirol am Wort.

Die Steve Miller Band mit der Joker in Radio Tirol um 9:09. Und da ist ein neuer Stau jetzt aktuell auf der A13 Brenner-Autobahn Richtung Bozen. Zwischen Matrei und dem Brenner gibt es einen LKW-Stau am rechten Fahrstreifen und dadurch gibt es auch Verzögerungen auf der Überholspur und das sollten Sie mittlerweile auf jeden Fall 20 Minuten mehr einrechnen. Die Infos zum Tag, das Journal um 12, das Mittagsjournal, das hören Sie gleich bei uns heute nach den Glocken direkt von der Stiftskirche in Wilten in Innsbruck.

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4: Es ist 12 Uhr. Sie hören die Glocken der Stiftskirche Wilden in Innsbruck.

0: Die Stiftskirche Wilton in Innsbruck gehört zum Prämonstratenserkloster. Wilton steht auf dem Boden des ehemaligen Römerkastells Veldidena. Die Kirche, deren erster Patron, der römische Heilige Laurentius ist, dürfte auf römische Ansiedler zurückgehen. Die heutige Stiftskirche ist ein frühbarocker Bau, der nach Plänen des Innsbrucker Hofbaumeisters Christoph Gump ausgeführt wurde. Während des Zweiten Weltkrieges wurde die Kirche durch Bombentreffer schwer zerstört. Die Glocken waren für Kriegszwecke abgenommen worden. Die große Glocke des neuen Geläutes ist Christus dem Auferstandenen geweiht.
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2: Willkommen zum Mittagsjournal. Die Wartezeiten für MRTs sind deutlich gesunken. In Stockholm ist vor kurzem der Chemie-Nobelpreis vergeben worden. Am Mikrofon ist Anselm Peer. Nicht nur bei Krebsverdacht, sondern auch bei Schmerzen, etwa im Rücken oder in den Gelenken, ist ein schnelles MRT wichtig. In der Vergangenheit haben lange Wartezeiten Patientinnen und Patienten belastet. Laut einer neuen Studie der Sozialversicherungen hat sich die Situation seit dem Vorjahr aber deutlich verbessert, sagt ÖGK-Obmann Peter McDonald.
3: Wir haben im letzten Jahr sehr starke Maßnahmen gesetzt und es ist gelungen, dass wir die Wartezeiten um 8 Tage reduzieren für planbare Eingriffe. Akute Eingriffe sind ohne dies innerhalb von wenigen Tagen sicher.
2: Katja Arthofer aus unserer Innenpolitik-Redaktion. Wo merkt man denn diese Verbesserungen?
4: Da geht es um die Röntgeninstitute und Ordinationen, also den niedergelassenen Bereich. Dort sind die Wartezeiten jetzt kürzer und im Schnitt 19 Tage. Bei Knie-MRTs sind sie etwa 15, über 5 Tage weniger als noch vor einem Jahr. Es gibt aber regionale Unterschiede. In Oberösterreich und Vorarlberg muss man heuer sogar länger auf einen Termin warten als im Vorjahr. Besonders kurz sind die Wartezeiten hingegen in Wien, Tirol und der Steiermark. Gelungen ist das durch 9 neue Geräte und mehr Kassenuntersuchungen, auch in den Spitälern. Was man aber auch sagen muss, wer privat zahlt, der kommt immer noch früher dran, im Schnitt nach rund 5 Tagen.
2: In Stockholm ist vor kurzem der Chemie-Nobelpreis vergeben worden an den Franzosen Henri Cargot und den Japaner Kenzo Sohai für ihre Grundlagenforschung zur sogenannten asymmetrischen organischen Synthese, die etwa für die Medikamentenherstellung wichtig ist. Im Parlament tagt heute wieder der Untersuchungsausschuss zur Causa Christian Pilnacek. Befragt wird seit dem Vormittag ein Vertreter der Wirtschafts- und Korruptionsstaatsanwaltschaft. Viktoria Waldhäusl ist für uns im Parlament. Worum geht es da heute und was sagt der Oberstaatsanwalt?
5: Es geht heute wieder einmal um Pilnaceks Laptop. Neu ist jetzt, dass die WKStA den ausgewertet hat. Und da sagt der Oberstaatsanwalt heute, dass man, ich zitiere, sehr, sehr deutliche Hinweise dafür gefunden habe, dass Pilnaceks Amts nicht sachlich gewesen sei. Es gäbe auch Hinweise, dass er in vielen Strafverfahren von ÖVP-Politikern involviert war, darunter Gernot Blümel, Sebastian Kurz, Wolfgang Sobotka und Sophie Kamersin. Und es wurden auch viele Dokumente gefunden, die auf eine enge Zusammenarbeit mit der ÖVP im Parlament hinweisen. Aber die Befragungen haben eigentlich gerade erst begonnen, also wir werden sehen, was da noch zutage tritt.
2: Die Matura wird ab diesem Schuljahr wieder schwieriger. Die Corona-Erleichterungen laufen aus. Ein gutes 8. Klasse-Zeugnis allein reicht nicht mehr. Bei der schriftlichen und mündlichen Matura muss man jetzt mindestens 30% schaffen, sagt Bildungsminister Christoph Wiederkehr von den NEOS. Die Billigfluglinie Ryanair verschärft ihren Sparkurs am Flughafen Wien. Mit dem Winterflugplan 2026 werden 12 Strecken eingestellt und weitere Flugzeuge abgezogen, teilte Ryanair vor kurzem mit. 28 Jahre lang ist ein Brite um die Welt gewandert. Jetzt ist der mittlerweile 57-Jährige zurück in England nach 50.000 Kilometern, die er zu Fuß und schwimmend zurückgelegt hat. Eva Liebentritt mit den Details.
6: Chile, November 1998. Von hier aus startet der damals 29-Jährige Carl Bushby sein Abenteuer. Sein Ziel, einmal um die Welt wandern. Dafür stellt er sich 2 Regeln auf, keine Transportmittel und die gesamte Strecke zu Fuß oder schwimmend zurückzulegen. Fast 3 Jahrzehnte und 29 Länder später ist es geschafft. Von Frankreich aus schwimmt Bushby durch den Ärmelkanal. Am Montag erreicht der heute 57-Jährige die Küste Südenglands. Carl ist zu Hause, 28 Jahre später, aber erst zu Hause, sagt der ehemalige Fallschirmjäger bei seiner Ankunft. Inzwischen hat Bushby einen Spitznamen, nämlich The Beast.
2: Das war das Mittagsjournal mit Anselm Peer.
7: Und würde der Karl heute durch Tirol wandern? Es wäre bei wunderbarem Wetter. Sonnenschein in ganz Tirol und in Nordtirol ausgehend vom Wipptal immer wieder Föhn. Da wird es richtig mild am Nachmittag, 25 Grad der Höchstwert, ansonsten 18 bis 23 Grad. Am Nachmittag ziehen von Westen ein paar Wolken durch, die bleiben aber harmlos. Das ändert sich morgen am Donnerstag. Da zieht eine Kaltfront bei Tirol durch. Es gibt Schneefall auf bis 1600 Meter und spätestens ab Mittag in ganz Tirol lokale Regenschauer. 6:12, sicher unterwegs mit dem Radio Tirol Verkehrsservice. Da haben wir einen Stau auf der Brenner Autobahn und zwar in Richtung Bozen zwischen Matra und dem Brenner. Da gibt es Lkw-Stau am rechten Fahrstreifen und auch Verzögerung auf der Überholspur. Auf dieser Strecke ein Plus von 20 Minuten. Gute und sichere Fahrt.
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7: Wahnsinn, dieser Karl, der quasi 3 Jahrzehnte komplett durch die Welt geschwommen und gewandert ist. Nach 28 Jahren hat er sein Reiseziel erreicht. Wahnsinn. Und der Chemie-Nobelpreis ist verliehen worden, haben wir auch bei den Nachrichten gehört. Ich habe letztens einen Chemie-Witz erzählt, aber das Problem war, es hat keine Reaktion gegeben. Mahlzeit am Mittwoch.

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1: Apropos Erde, die hat gerumpelt heute. Relativ genau um 3 Uhr war es soweit und da sind viele aufgewacht und haben da mit Besorgnis irgendwie drauf reagiert. Wir sind jetzt bei den Nachrichten und Sibylle Brunner. Nicht nur eine Erdbebenserie gibt es derzeit in Tirol, sondern auch vermehrte Legionellen, speziell in Innsbruck.
2: Ja, ganz genau. Und da will man jetzt auch die Quellen für diesen Vormarsch an Legionellen finden. Da untersucht man einige, zum Beispiel die Wasserleitungen, zum Beispiel die Kühlanlagen in der Stadt. Denn die Legionellenbakterien, die können ja sehr gefährlich werden, können in schlechten Fällen zu Lungenentzündungen, aber in ganz üblen Fällen dann auch zum Tod führen. Wir berichten über die Erdbeben und auch über die Legionellen in unserer Sendung um 12.30 Uhr.

Wir freuen uns sehr, wenn Radio Tirol-Hörer etwas melden von den Straßen. Stern 300 gewählt haben da ein paar und uns gesagt, dass in Bayern auf der A8 Salzburg Richtung München bei Traunstein ein Unfall passiert ist, und zwar im Baustellenbereich. Und deswegen geht es da nur sehr langsam links vorbei und es baut sich bereits ein Stau auf. Auch auf der Autobahn A8 Richtung München zwischen Fraßdorf und Rohrdorf gibt es vor der Baustelle einen Plus von 30 Minuten, also Stau am großen deutschen Eck. Vielen, vielen Dank fürs Anrufen. Eine gute und sichere Fahrt. Sie erreichen das Radio Tirol Verkehrsservice unter Stern 300. Und weiter geht's mit der Johnny Logan Band. Die ist auch mit dabei bei der Radio Tirol Musik Lounge. 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

0: 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Und jetzt um genau 13:30 der Blick auf Tirolstraßen. A13 Brenner Autobahn Richtung Bozen. Zwischen Matra und Brenner gibt's Lkw-Stau und auch auf der Überholspur ein Plus von 20 Minuten. Zum großen deutschen Ecker Autobahn A8 in beiden Richtungen zwischen Fraßdorf und Rodorf. Da gibt's Stau, Plus von 20 Minuten. Und Radio Tirol-Hörer melden bei Traunstein einen Unfall im Baustellenbereich. Und auch da geht's nur langsam vorbei und Stau baut sich auf. Da wo's geht, eine gute Fahrt.
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2: Legionellen auf dem Vormarsch. Innsbruck lässt jetzt mögliche Bakterienquellen untersuchen. Wieder ein Erdbeben im Raum um Innsbruck. Experten beruhigen heute. Und der Nachmittag verläuft heute sonnig und warm.
1: Im Studio Sibylle Brunner.
2: Eine angenehme Mittagsstunde wünsche ich Ihnen. In Innsbruck sind heuer mehr Legionelleninfektionen registriert worden als im Vorjahr. Die Stadt lässt deshalb jetzt mögliche Quellen untersuchen. Neben Wasserleitungen sind auch Kühlanlagen im Visier. In schwerwiegenden Fällen können Legionellenbakterien schwere Lungenentzündungen auslösen. Bei Menschen mit schwächerem Immunsystem oder Vorerkrankungen kann die Infektion auch zum Tod führen, wie etwa in den vergangenen Monaten bei 4 Fällen in Ober- und Niederösterreich. Anna Unterleitner und Georg Oberhammer.
3: In warmem Wasser, das länger in Leitungen steht, finden die Legionellenbakterien ideale Bedingungen, um sich zu vermehren. Beim Duschen können sie mit feinsten Wassertröpfchen dann eingeatmet werden und in die Lunge gelangen. Besonders gefährdet sind ältere Menschen und Menschen mit geschwächtem Immunsystem oder einer chronischen Lungenerkrankung. 78 Fälle gab es heuer schon in Tirol, 21 mehr als im Vorjahr. Keiner davon war aber tödlich. Die Gefahr lauert unter anderem in Wasserleitungen, erklärt Amtsärztin Barbara Schmidt.
4: Legionellen vermehren sich nämlich immer dann in künstlichen Wassersystemen, wenn zwei wesentliche Faktoren zusammentreffen, stehendes Wasser und optimale Temperaturen. Stehendes Wasser haben wir immer wieder mal in unseren Leitungen, aber die optimalen Temperaturen, die die Legionellen lieben, die waren in diesem Sommer eben ganz besonders lange und langanhaltend vorhanden.
3: In Innsbruck wurden bereits mögliche Quellen überprüft, dazu gehören auch Kühlanlagen. Proben werden laufend untersucht, heißt es von Seiten der Stadt. Zu Hause kann jeder selbst Vorkehrungen treffen, so die Amtsärztin.
4: Das Wichtigste ist erstmal, dass man bei seinen eigenen Wasserleitungen schaut, dass Boiler grundsätzlich auf mindestens 60 Grad erhitzt werden. Und das Zweitwichtigste, was man tun kann, ist, man sollte sogenannte Totleitungen vermeiden. Also Wasserleitungen, die blind enden, sind schon mal gefährlich, weil da bleibt das Wasser stehen, und Wasserleitungen, die selten genutzt werden. Wenn ich jetzt zum Beispiel 3 Wochen lang im Urlaub war, dann ist es sinnvoll, den Wasserhahn erstmal aufzudrehen und das Wasser laufen zu lassen.
3: Pflegeheime, Krankenhäuser und Arztpraxen wurden über Risiken und Schutzmaßnahmen bereits informiert.
2: Die Systeme laufen heute wieder stabil. Stundenlang waren gestern Online-Banking- und Bankomat-Dienste für zigtausende Bankkunden in Österreich ausgefallen. In Tirol waren die Volksbank und die Hypobank betroffen. Und in Tirol liegt auch die Ursache für diese massiven Probleme. Hier ist das Rechenzentrum für eine Reihe von österreichischen Banken angesiedelt. Dessen Betreiber prüfe derzeit, heißt es, warum es trotz des Sicherheitssystems zu den stundenlangen Ausfällen kommen konnte. Einen Datenverlust habe es nicht gegeben. Sollte es für Kunden finanzielle Nachteile durch den Ausfall gegeben haben, sollen sie sich an die Beschwerdestelle melden, heißt es heute von Seiten der Hypo Tirol. Die Serie von Erdbeben in Tirol setzt sich fort. Heute Nacht, kurz nach 3 Uhr, hat ein Grollen etliche Menschen im Raum Innsbruck-Hall aus den Betten gerissen. Weitere Beben könnten zwar noch folgen, glauben Experten. Grund zur Sorge bestehe aber nicht. Stefan Lindner.
5: Seit August bebt alle Tage wieder die Erde im Tiroler Zentralraum. Heute Nacht gleich zweimal, um 2:02 mit einer Magnitude von 3,7. 8 Minuten später gab es dann ein deutlich schwächeres Nachbeben. Bei solchen Stärken sind Haarrisse im Verputz möglich, größere Gebäudeschäden sind aber nicht zu erwarten, so Experten. Solche Erdbebenserien sind gerade in Tirol nicht ungewöhnlich, sagt Rita Meurers vom Erdbebendienst der CS4 Austria.
6: Es ist die Häufung von verspürten Erdbeben, die diese Serie ungewöhnlich macht. Seit August wurden schon 18 Erdbeben von der Bevölkerung wahrgenommen. Und es gibt drei verschiedene Bereiche, in denen die Erdbeben stattfinden. Östlich von Hall, südöstlich von Innsbruck und auch nördlich von Innsbruck gibt es eine seismische Aktivität.
5: Ähnliche Serien gab es in Tirol übrigens 2024 zuerst im Raum Pillerseetal, später im Raum Weidring. Folgenschwere Beben mit Toten und Gebäudeschäden liegen in Tirol Jahrhunderte zurück. 1572, 1670 und 1689 gab es drei schwere Erdbeben im Raum Hall-Innsbruck. Ist so ein Beben auch bei uns zu erwarten?
6: Es gibt keine Hinweise, dass noch ein stärkeres Erdbeben kommen wird. Es ist im Moment im Normalbereich für Tirol,
5: sagt die Erdbebenexpertin der Geosphere. Sie rechnet aber noch mit dem ein oder anderen Nachbeben, ehe die aktuelle Erdbebenserie in Tirol abflaut und irgendwann die nächste beginnt. Denn bekanntlich zählt gerade das Unterland zu den aktivsten Erdbebenregionen der Ostalpen.
2: Mit einer Diversion ist heute Vormittag in Innsbruck ein Prozess gegen einen 19-Jährigen zu Ende gegangen. Er soll sich als Rekrut beim Bundesheer mit mehreren Kameraden angelegt haben und das auch mit der Waffe in der Hand. Die Staatsanwaltschaft hatte ihm deshalb Nötigung vorgeworfen. Aus dem Gerichtssaal Roman Wagner.
7: Ja, es hat diese Vorfälle gegeben, aber die sind ganz anders abgelaufen. So verantwortet sich der 19-Jährige heute am Landesgericht. Er bekennt sich eingangs teilweise schuldig. Der Prozess stützt sich in erster Linie auf Zeugenaussagen, die der Angeklagte größtenteils in Zweifel zieht. Abgespielt haben sich die Vorfälle heuer im April. Der 19-Jährige war damals Rekrut beim Bundesheer. Bei Scharfschießübungen in Hochfilzen soll er laut Anklage seine Dienstpistole aus dem Holster genommen und den Lauf gegen die Schulter eines Kameraden gerichtet haben. Dann soll er die Waffe durchgeladen haben. Dabei wurde eine Patrone ausgeworfen. Die Waffe war also geladen. Heute sagt er, er habe sie Richtung Boden gehalten. Der angeblich bedrohte Kamerad sagt aus, er habe generell nichts davon mitbekommen. Die beiden sind Freunde und gerieten damals 3 Tage nach dem Vorfall gemeinsam in eine unangenehme Situation. Die beiden kamen in ihrer Kaserne zu spät, als sich ihr Zug versammeln sollte. Ihre Kameraden wollten ihnen einen Denkzettel verpassen und versuchten, das Bettzeug der beiden aus dem Fenster zu werfen. Dabei soll der Angeklagte ein Klappmesser gezückt haben und auf Brusthöhe gehalten haben. Auch das streitet er heute ab. Ja, er habe das Messer gezogen, aber, Zitat, ich wollte niemanden abstechen. Es sei ihm aber klar, dass das blöd war. Nach mehreren Zeugenaussagen endet das Verfahren heute mit einer Diversion. Der bisher unbescholtene 19-Jährige kommt also ohne Vorstrafe davon. Er muss eine Geldbuße von 800 Euro zahlen. Dann ist der Fall für ihn erledigt. Die Zeit beim Bundesheer hat er inzwischen hinter sich.
2: Und wir bleiben noch am Landesgericht. Jimmy Blue Ochsenknecht hat jetzt Berufung gegen sein Urteil im Betrugsprozess in Innsbruck eingelegt. Der deutsche Schauspieler und Musiker war vergangene Woche bei einer Neuauflage der Verhandlung des Betrugs schuldig gesprochen und zu einer Geldstrafe von mehr als 34.000 Euro verurteilt worden. Er hatte jahrelang eine Hotelrechnung in Tirol nicht bezahlt. Die Verteidigung hat jetzt Berufung wegen Nichtigkeit und Strafe eingebracht. Jetzt muss das Landesgericht Innsbruck entscheiden. Ochsenknecht hatten ursprünglich bis zu 3 Jahre Haft gedroht. Sie wurde mit dem Tiroler Landespreis für zeitgenössische Kunst ausgezeichnet und derzeit läuft eine Ausstellung ihrer Werke im Rabalderhaus in Schwarz. Anja Krautgasser stammt aus Hall. In der Ausstellung setzt sich die Künstlerin mit ihrem Großvater auseinander, dem Maler Franz Krautgasser. Der Zeitgenosse von Max Weiler ist fast in Vergessenheit geraten. Die Enkelin will ihn wieder in Erinnerung rufen, denn Anja Krautgasser ist in seine Fußstapfen getreten.
8: Wenn ich meinen Großvater oder meine Großeltern besucht habe, dann war ich immer in dem Atelier. Das hat mir immer schon angezogen. Also abgesehen von den Gerüchen, der Farben. Er hat viel mit Öl gemalt und das hat einfach ganz eine eigene Atmosphäre dort natürlich gehabt. Also ich kann mich schon sehr gut an den Raum erinnern. Also ich bin eigentlich immer vorgestellt worden, dass ich vielleicht in seine Fußstapfen trete mal. Aber das ist natürlich leicht gesagt. Also die Kunstszene, da muss man schon auch der Typ dazu sein. Und das hat für mich schon eine Zeit lang gebraucht, bis ich mich dem eben auch gestellt habe.
2: Das sagt die Kunstpreisträgerin Anja Krautgasser. Die Ausstellung ist bis Ende Oktober im Rabalderhaus in Schwarz zu sehen. 12.39 Uhr jetzt. Das war das Neueste aus Tirol.
0: Was noch kommt, sind die Wetteraussichten. In Nordtirol ist es teilweise föhnig, da scheint in den nächsten Stunden zeitweise noch die Sonne. Nach und nach ziehen aber von Westen her Wolken auf und es wird überdurchschnittlich warm. Heute noch einmal 18 bis 23 Grad im Raum Innsbruck, mit dem Föhn knapp 25 Grad möglich. In der Nacht bricht dann eine Kaltfront zu uns nach Tirol herein. In Nordtirol gibt es morgen am Vormittag zeitweise noch Auflockerungen. In Osttirol ist es in der Früh weg schon grau. Im Außerfern muss man vormittag schon mit ersten Regenschauern rechnen. Im Laufe des Nachmittags breiten die sich dann auf ganz Tirol aus. Und die Schneefallgrenze, die sinkt morgen am Donnerstag auf bis 1600 Meter.

Grüße aus Italien von Laura Pausini in Radio Tirol. Heute am 7. Oktober machen wir jetzt einen Rundumblick. Was gibt's in Tirol zu erleben? Wir starten um 18.30 Uhr in Wörgl im Tagungshaus. Da heißt es, ich lach und ich lebe mein Leben mit Franziskus und der Musik zum 800. Todestag vom heiligen Franz von Assisi. Erzählen zwei Franziskaner von ihrer Berufung in dem Franziskanerorden. Dazu gibt's Musik. Auch Musik heute um 19:45 im Stromboli in Hall. Da sind die Tiroler Musiker Alexandra Klee und Andreas Wallner auf der Bühne, präsentieren Blues und Soul und dazu bekommen sie Unterstützung von einem Gesangmeister aus Simbabwe. Und dann schauen wir noch nach Buch, St. Margareten. Da heißt es, im Zug von Kultur am Land gibt es einen Film zu sehen, Das Flüstern der Wälder. Um 19:45 geht's da los. Ein besonderer Film über die Faszination des Waldes. Egal, wo es Sie heute hinzieht, am Mittwoch viel Spaß und gute Unterhaltung. Weiter geht's bei uns mit Santa Esmeralda.

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1: Im Studio begrüßt sie Annalena Seber. In Stockholm ist vor einer Stunde der Chemie-Nobelpreis vergeben worden. Er geht an zwei Forscher aus Frankreich und Japan. Sie erhalten den Preis für ihre Forschungen zur sogenannten Spiegelbildchemie. Elke Ziegler berichtet.
2: Das Thema des heurigen Chemie-Nobelpreises versteht man auf einen Blick, wenn man seine beiden Hände betrachtet. Sie sehen sehr ähnlich aus, sind aber nicht identisch, weil sie gespiegelt sind, so Heiner Linke, Mitglied des Nobelkomitees für Chemie.
3: Like my hands, they are one another's mirror image, but they are not identical.
2: Dieses Spiegelbildprinzip bestimmt weite Teile unserer chemischen Umgebung. Und das ist nicht nur eine optische Besonderheit. Die Spiegelung kann dazu führen, dass ein Molekül ganz unterschiedlich wirkt, etwa in einem Medikament gegen Husten und in der gespiegelten Form gegen Schmerzen. Welche Form ein Molekül annimmt, das zu bestimmen, haben Henri Cargan von der Universität Paris und Kenzo Sohai von der Universität Tokio maßgeblich vorangetrieben und dafür heute den Nobelpreis für Chemie bekommen.
1: Russland hat die Ukraine mit einem der schwersten Angriffe seit Kriegsbeginn überzogen. Mindestens 19 Menschen sind laut ukrainischen Angaben getötet worden. Unter den Opfern sollen auch Kinder sein. 70 Raketen und zahlreiche Drohnen sind eingesetzt worden. Vor allem die ukrainische Energieinfrastruktur ist bei dem Angriff ins Visier genommen worden. Bei den Schülerprotesten in Frankreich stoppt die Regierung den Einsatz von Blendgranaten. Ein solches Geschoss hat einem 15-Jährigen vorgestern eine Hand abgerissen. Das Vorgehen der Polizei hat für scharfe Kritik gesorgt. Seit mehr als einer Woche wird in Frankreich für bessere Bedingungen an den Schulen protestiert. Am Arbeitsgericht in Wien hat heute das bereits dritte Gerichtsverfahren zwischen dem früheren ORF-Generaldirektor Roland Weißmann und dem ORF begonnen. Es geht darum, dass die ORF-Stiftungsratsspitze Vorwürfe der sexuellen Belästigung gegen Weißmann öffentlich gemacht hat. Aus dem Arbeitsgericht berichtet Bernd Kuschuh.
4: Ex-ORF-Generaldirektor Roland Weißmann will gerichtlich feststellen lassen, dass die Presseaussendung des ORF über seinen Rücktritt rechtswidrig gewesen sei. Sein Anwalt Oliver Scherbaum sagt:
5: Ich bezeichne sie als unsägliche OTS-Aussendung, wo der ORF nicht nur den Rücktritt bekannt gegeben hat, sondern auch die Vorwürfe der sexuellen Belästigung. Die Fürsorgepflicht des Arbeitgebers ist, dass Persönlichkeitsrechte des Arbeitnehmers auch geschützt werden müssen.
4: Der ORF bestreitet den Vorwurf, da es um den Chef eines großen Medienunternehmens ging, seien die Persönlichkeitsrechte eingeschränkt. Die Verhandlung wurde vertagt. Bestätigt sieht sich Weißmann durch die jüngst bekannt gewordene polizeiliche Auswertung von Chats mit einer ORF-Mitarbeiterin, deren Vorwürfe würden sich in Luft auflösen. Vom ORF wird versichert, neue Informationen, gemeint wohl über Weißmann und die Mitarbeiterin, würden derzeit rechtlich geprüft.
1: Das waren die Nachrichten mit Annalena Seber.
6: Die Wetteraussichten. Heute am Mittwoch ist es noch einmal richtig schön. Da gehen sich noch ein paar Sonnenstunden aus. In Nordtirol, speziell im Wipptal bis zum Raum Innsbruck, weht der Föhn. Da wird es recht warm, gibt es am Nachmittag 25 Grad. Ansonsten der Höchstwert 18 bis 23 Grad. Am Nachmittag ziehen von Westen her ein paar Wolken auf. Die bleiben heute noch harmlos. Einzelne erste Schauer gehen dann in der Nacht über. Morgen am Donnerstag kommt dann eine Kaltfront. In Nordtirol gibt es am Vormittag noch ein paar Auflockerungen. Ab Mittag zieht es dann in ganz Tirol zu und am Nachmittag muss man mit Regenschauern rechnen und es wird frischer. Die Schneefallgrenze, die sinkt im Laufe des Tages auf bis 1600 Meter runter. 1:04 sicher unterwegs sind Sie mit dem Radio Tirol Verkehrsservice und da hat sich die Verkehrslage auf den Tiroler Straßen jetzt wieder beruhigt. Derzeit sind uns keine Störungen gemeldet. Gute und sichere Fahrt.
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6: Wir spielen jetzt Roland Kaiser, John Kincaid und Prince und danach haben wir wieder ein Team des Tages. Ein ganz spezielles Team aus Tirol, das wir vor den Vorhang holen und dann den Teamdreier spielen. Wenn Sie auch so eins werden wollen, bitte anmelden über tirol.orf.at.

0: große Gefühle mit Roland Kaiser in Radio Tirol. Gleich 12:45, da ist es wieder.
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0: Immer um diese Zeit hören Sie bei uns ein ganz besonderes Team aus Tirol. Menschen, die sich zusammentun, um irgendwas gemeinsam zu machen. Und heute geht's ins Unterland. Matthias Bergmann vom Drachenfliegerverein Fieberbrunn. Jetzt beim Drachenfliegen gibt's ja mal im Herbst zwei Varianten, die mit der Schnur und dem Drachen in der Luft und die, wo ein Mensch drinnen ist. Ich glaube, ihr seid Zweiteres, oder?
2: Ja, wir sind definitiv Zweiteres, aber da muss man dazu sagen, der Name, der rührt einfach von der früheren Zeit her, wo wirklich die Anfänge gewesen sind, wo die Leute mit dem Drachen geflogen sind. Also wirklich dieser starre Konstrukt, wo der Mensch drunter hängt. Und das gibt es eigentlich so fast nimmer. Also bei uns ist zwar nur der Name so, aber wir sind mittlerweile alles Paragleiter. Und dementsprechend haben wir ein Tuch über uns hängen, da hängen Schnüre drauf und an denen hängen wir nachher sozusagen.
0: Ihr feiert 40-jähriges Jubiläum heuer, oder?
2: Ja, genau. 40 Jahre vor 40 Jahren haben die ersten eben da angefangen zum Drachenfliegen damals, haben sie da mit wilden Konstruktionen so irgendwelche Hügel runtergestürzt und haben dann daraufhin den Verein gegründet. Und irgendwann im Laufe der Zeit hat sich das aber alles ein bisschen verändert und das Paragleiten ist mehr und mehr aufgekommen und es sind mehr und mehr Leute vom Drachen zum Paragleiter gewechselt. Und dementsprechend sind jetzt eigentlich, haben wir keine aktiven Drachenflieger mehr. Das ist logistisch auch sehr aufwendig, das Drachenfliegen. Und jetzt haben wir eigentlich nur noch Paragleiter, aber der Name ist Bestand.
0: Wenn man ein Teamfoto von euch macht, sind circa 30 Menschen dann nebeneinander, oder? Das ist so die Größe vom Verein. Oder wie groß ist das Team?
2: Der Verein grundsätzlich ist sogar noch größer, aber ich würde jetzt einmal sagen, so aktive Flieger, wenn man da ein Gruppenfoto macht, dann haben wir da circa 30 Leute drauf und das ist von noch nicht einmal 20 bis Mitte, Ende 60, da ist alles dabei. Dementsprechend da in allen verschiedenen Erfahrungslagen und wie man halt gern selber unterwegs ist am Berg. Aber wir sind ein bunt gemischter Haufen von Männern und ein paar wenigen Frauen. Leider nur ein paar wenigen Frauen.
0: Das könnte jetzt ein Aufruf sein an alle interessierte Paragleiterinnen. Der Drachenfliegerverein Fieberbrunn freut sich auch über Mitgliederinnen.
2: Ja, auf jeden Fall. Also wir haben ein paar, aber viele aktive Frauen haben wir nicht.
0: Dann wünschen wir viel Spaß das nächste Mal beim Starten am Hausberg am Lerchfilzkogel oberhalb von Fieberbrunn. Wir gratulieren, ihr seid unser Team des Tages am 7. Oktober und der nächste Teamdreier ist ganz, ganz speziell für euch.
2: Vielen Dank, das freut uns sehr. Schöne Grüße aus dem Unterland.
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0: Genau 13:30 Uhr, halb zwei. Der Blick im Radio Tirol Verkehrsservice, der schaut gut aus. Es sind uns derzeit keine Störungen auf den Tiroler Straßen gemeldet. Wir wünschen eine gute und vor allem sichere Fahrt.
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2: Im Studio ist Sibylle Brunner. In Kitzbühel kämpfen die Feuerwehren derzeit gegen einen Großbrand. Kurz vor Mittag war Alarm ausgelöst worden. Der Dachstuhl eines Mehrfamilienhauses am Buchenwald ist in Flammen gestanden. Beim Eintreffen der Feuerwehren war das gesamte Haus bereits in Vollbrand. Aufgrund der weithin sichtbaren Rauchsäule sind in Kitzbühel auch die Sirenen ausgelöst worden, um weitere Feuerwehrkräfte zu Hilfe zu rufen. Derzeit sind rund 40 im Einsatz. Wann der Brand gelöscht ist, das ist noch unklar, das Haus ist derzeit nicht bewohnt. Mit einer Diversion ist heute Vormittag in Innsbruck ein Prozess gegen einen 19-Jährigen zu Ende gegangen. Er soll sich als Rekrut beim Bundesheer mit mehreren Kameraden angelegt haben, auch mit der Waffe in der Hand. Die Staatsanwaltschaft hatte ihm Nötigung vorgeworfen. Aus dem Gerichtssaal Roman Wagner.
3: In warmem Wasser, das länger in Leitungen steht, finden die Legionellenbakterien ideale Bedingungen, um sich zu vermehren.
4: Ja, es hat diese Vorfälle gegeben, aber die sind ganz anders abgelaufen. So verantwortet sich der 19-Jährige heute am Landesgericht. Er bekennt sich eingangs teilweise schuldig. Der Prozess stützt sich in erster Linie auf Zeugenaussagen, die der Angeklagte größtenteils in Zweifel zieht. Abgespielt haben sich die Vorfälle heuer im April. Der 19-Jährige war damals Rekrut beim Bundesheer. Bei Scharfschießübungen in Hochfilzen soll er laut Anklage seine Dienstpistole aus dem Holster genommen und den Lauf gegen die Schulter eines Kameraden gerichtet haben. Dann soll er die Waffe durchgeladen haben. Dabei wurde eine Patrone ausgeworfen. Die Waffe war also geladen. Heute sagt er, er habe sie Richtung Boden gehalten. Der angeblich bedrohte Kamerad sagt aus, er habe generell nichts davon mitbekommen. Die beiden sind Freunde und gerieten damals 3 Tage nach dem Vorfall gemeinsam in eine unangenehme Situation. Die beiden kamen in ihrer Kaserne zu spät, als sich ihr Zug versammeln sollte. Ihre Kameraden wollten ihnen einen Denkzettel verpassen und versuchten, das Bettzeug der beiden aus dem Fenster zu werfen. Dabei soll der Angeklagte ein Klappmesser gezückt haben und auf Brusthöhe gehalten haben. Auch das streitet er heute ab. Ja, er habe das Messer gezogen, aber, Zitat, ich wollte niemanden abstechen. Es sei ihm aber klar, dass das blöd war. Nach mehreren Zeugenaussagen endet das Verfahren heute mit einer Diversion. Der bisher unbescholtene 19-Jährige kommt also ohne Vorstrafe davon. Er muss eine Geldbuße von 800 Euro zahlen. Dann ist der Fall für ihn erledigt. Die Zeit beim Bundesheer hat er inzwischen hinter sich.
2: Jimmy Blue Ochsenknecht hat jetzt Berufung gegen sein Urteil im Betrugsprozess in Innsbruck eingelegt. Der deutsche Schauspieler und Musiker war vergangene Woche bei einer Neuauflage der Verhandlung des Betrugs schuldig gesprochen und zu einer Geldstrafe von mehr als 34.000 Euro verurteilt worden. Er hatte jahrelang eine Hotelrechnung in Tirol nicht bezahlt. 13:33 Uhr, das war das Neueste aus Tirol.
0: Wir messen mittlerweile über 20 Grad, zum Beispiel in Innsbruck oder in Jenbach. Und da geht sich nach oben noch einiges aus. Mit dem Föhn im Wipptal bis nach Innsbruck gibt es am Nachmittag 25 Grad, dazu einiges an Sonnenschein. Nachmittag kommen von Westen ja immer öfter Wolken auf, heute untertags bleibt es aber noch trocken. In der Nacht gehen dann erste kurze Regenschauer nieder und morgen am Donnerstag kommt eine Kaltfront zu uns nach Tirol. In Nordtirol ist der Vormittag teilweise noch aufgelockert. In Osttirol ist es von der Früh weg schon grau. Im Außerfern muss man dann ab Mittag mit den ersten Regenschauern rechnen. Im Laufe des Nachmittags regnet es verbreitet und teils kräftig morgen und es wird frisch. Die Schneefallgrenze sinkt im Laufe des Tages auf bis 1600 Meter. Was haben wir im Programm? Melissa Naschenweng, Jeanette und jetzt Eurythmics. Viele große Hits für Sie. Yeah!

0: bisschen wie eine Eisenbahn hat es sich heute in der Nacht angefühlt. Um 2:02 war es wieder soweit. Ein Erdbeben der Stärke 3,7 mit Zentrum Hall. Und auch Kollege Markus Feichter, der normalerweise unerschrocken ist, hat es gespürt. Bist aufgewacht.
1: Das hast du schön gesagt. Ja, seitdem bin ich wach. 3:02, deswegen schaue ich so müde aus. Ja, viele haben es gespürt. Interessanterweise auch mein Sohn hat mir geschrieben und der schläft sehr gut und ja, den hat es auch ausgeknackelt. Ja, wir sind es irgendwie schon gewohnt, wie du es angesprochen hast und trotzdem schaut man dann und je nachdem, wo man wohnt, ob in einem Hochhaus oder vielleicht doch in einem Häuschen am Stadtrand, wo auch immer man unterwegs ist oder geschlafen hat. Man hat es gespürt, viele haben es gespürt, viele haben angerufen.
0: Und jetzt hat es ja quasi Ende September schon ein relativ großes Beben gegeben, da haben wir auch drüber berichtet gleich, zufällig haben wir auch Sendung gehabt und man hat das Gefühl, das in der Nacht war irgendwie anders. Gell? Also viele berichten auch davon, es hat sich noch einmal intensiver angefühlt, obwohl es eigentlich die gleiche Stärke gehabt hat.
1: Ja, man weiß nicht, was ein böser Traum oder was wirklich ein Erdbeben. Es ist wirklich so, man wacht auf und denkt sich, was war das jetzt?
0: 0800 22 69 22 ist die Nummer zu uns ins Studio. Ab 14 Uhr wird diskutiert und erzählt. Es geht auch heute wieder um das Erdbeben bei uns in Tirol mit Markus Feichter und Nathalie Wander. Und wir spielen für Sie jetzt noch Cyndi Lauper, Supertramp, George Michael und Cat Stevens. Dann geht's gemütlich weiter am Mittwochnachmittag in Radio Tirol. Ja.

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1: Am Mikrofon ist Anselm Peer. Die Billigfluglinie Ryanair verschärft ihren Sparkurs am Flughafen Wien und zieht zwei weitere Flugzeuge ab. Im Winterflugplan wird die Zahl der Maschinen von 14 auf 12 reduziert. Gerd Eisinger und Thomas Koppensteiner berichten.
2: Im vergangenen Winter war Ryanair noch mit 16 Flugzeugen am Airport Wien-Schwechat vertreten. Mit dem Abzug der aktuell 2 Flieger fallen 10 Strecken weg. Die Billigfluglinie stellt die Flüge nach Kopenhagen, Marseille, Tel Aviv, Dubrovnik, Nisch, Salerno, Sevilla, Warschau, Lanzarote und Riga ein, wie der für Österreich zuständige Ryanair-Manager Andreas Gruber sagt. Verbunden damit ist auch ein Personalabbau. Laut Ryanair fallen pro Flugzeug 20 Stellen in Cockpit und Kabine weg. Ryanair-Chef Michael O'Leary begründete die Entscheidung mit den hohen Standortkosten in Österreich. Die Fluggesellschaft hatte in der Vergangenheit wiederholt die Abschaffung der Flugticketabgabe in Höhe von 12 Euro gefordert.
1: 3 Jahre nach dem Hamas-Überfall gedenkt Israel heute der mehr als 1200 Toten. Im ganzen Land finden Trauerfeiern statt, aber auch Demonstrationen gegen die Regierung von Premier Netanyahu, weil sie den Angriff nicht verhindert hat. Im Krieg gegen die Hamas im Gazastreifen hat die israelische Armee nach palästinensischen Angaben bisher mehr als 74.000 Menschen getötet. Seit einem Jahr gilt eine Waffenruhe, es kommt aber immer wieder zu neuen Angriffen und die humanitäre Lage in Gaza ist weiter katastrophal. Bei einem Messerangriff in Polen sind 7 Menschen verletzt worden. Ein 19-Jähriger soll in einer Berufsschule nördlich von Warschau auf Mitschüler und Lehrkräfte eingestochen haben. Er wurde festgenommen. Nach dem Tod einer Laborantin in einem Pestforschungszentrum in Sibirien sind viele Fragen offen. Die USA und die Weltgesundheitsorganisation fordern mehr Informationen von Russland. Aus Moskau berichtet Carola Schneider.
3: 5 Tage sind seit dem plötzlichen Tod einer jungen Labormitarbeiterin im Pestforschungszentrum in der Nähe der sibirischen Stadt Irkutsk vergangen und noch immer ist die Todesursache unklar. Laut der russischen Seuchenschutzbehörde ist der Tod der Frau nicht auf Pesterreger zurückzuführen. Sie sei an einer Lungenentzündung mit unbekanntem Auslöser gestorben. Weitere Informationen teilt die Behörde nicht mit. Das sorgt in der Bevölkerung für Unsicherheit und für Spekulationen. In ersten Medienberichten war von einem möglichen Laborunfall die Rede und dass sich die Wissenschaftlerin mit der Lungenpest angesteckt haben könnte. Aussagen von Lokalpolitikern deuteten dies ebenfalls zunächst an, wurden dann aber wieder zurückgenommen. Die Lungenpest ist eine schwere Form der Pest. Sie kann aber behandelt werden, wenn die Therapie früh genug beginnt.
1: Die Spritpreise sind nach dem Rekordhoch wieder gesunken. Ein Liter Diesel war gestern laut ÖMTC im Schnitt um 14 Cent billiger als vor einer Woche. Ein Liter Superbenzin um 9 Cent. Hauptgrund dafür ist die neue Spritpreisbremse. Die Treibstoffpreise sind aber immer noch viel höher als im Vorjahr. Das waren die Nachrichten mit Anselm Peer.
4: Wir sind beim Radio Tirol Wetterservice. Freundlich und überdurchschnittlich warm jetzt am Nachmittag quer durchs Land. Die Höchstwerte liegen zwischen 18 und 23 Grad. In Nordtirol mit dem Föhn um die 25 Grad. Morgen Donnerstag kommt dann eine Kaltfront. Am Vormittag regnet es bereits im Außerfern. Im Laufe des Nachmittags wird es dann verbreitet, nass und es regnet quer durchs Land. Das Ganze sogar teils kräftig. Kurzer Blick auf Tirol Straßen im Radio Tirol Verkehrsservice. Da sind Sie störungsfrei unterwegs momentan. Kleines Problem auf der Autobahn 8 in Bayern. In beide Fahrtrichtungen zwischen Fraßdorf und Rohrdorf. Auch heute bei der Baustelle Verzögerungen. Sie brauchen da 15 Minuten länger. Ich wünsche gute und sichere Fahrt.
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4: Um kurz nach 3 heute Nacht war es. Ein Erdbeben mit Magnitude 3,7 und viele hat es wieder aufgeschreckt.
5: Beängstigend, ja.
4: Ja, Nathalie Wander, auch du hast gespürt, gell?
6: Ich bin zumindest aufgewacht und habe mich gefragt, warum. Was war los? Ja, es war das 20. spürbare Erdbeben seit August und das zweitstärkste seitdem. Wir haben jetzt auch auf tirol.orf.at gefragt, wie geht's Ihnen denn mit der Erdbebenserie in Tirol? Und da würde ich sagen, ist sozusagen geteilt die Tirolerinnen und Tiroler knapp 47% sagen, ich fühle mich eher verunsichert. Weitere 47% sagen, ich bleibe eher ruhig. Und 6% haben von der Erdbebenserie bis jetzt doch nichts mitbekommen.
4: Hi, Ist auch interessant. Also wir reden in dieser Stunde auch mit Expertinnen und Experten, was denn noch zu erwarten ist, beziehungsweise auch wie sich das Land eigentlich auf solche Erdbebenserien vorbereitet hat und vorbereitet, und hören auch viele Hörerinnen und Hörer. Sie können auch gerne anrufen 0800 22 69 22, die Nummer hier zu uns ins Studio.
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4: Und Brian Adams.

0: Haushit von Udo Jürgens. Das ist Radio Tirol am Mittwochnachmittag.
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0: Wenn Sie es gespürt haben, dann können Sie uns das gerne schreiben. Heute Nacht war wieder mal ein Erdbeben, muss man schon sagen, in Tirol. Tirolamwort@of.at, das ist unsere E-Mail-Adresse. Kurz nach drei hat es genackelt mit einer Magnitude von 3,7. Und es war das 20. gefühlte, also das man gespürt hat, Erdbeben in der letzten Zeit in Tirol. Mehr als 200, viele hat man eben nicht gespürt, waren es in Summe zuletzt, zeigen zumindest die Aufzeichnungen. Und viele Tirolerinnen und Tiroler, ja, die sind da quasi mittendrin und denken drüber nach. Aber man hört sie nicht, da sind sie.
2: Beängstigend, ja.
3: Man hat so die Teller klirren gehört, die Gläser und halt die Bewegung hat man deutlich wahrgenommen. Unheimlich, das es beschreiben, ja.
4: Relativ heftig, also man hat es schon gespürt. Und es ist auch von den Regalen was runtergefallen. Wir wohnen da in Altrams und das war schon zum Spüren, ja.
0: Also einige Stimmen, wie es denn so verspürt wurde, wie es wahrgenommen wurde. Und natürlich auch bei der Geosphere Austria wird das Ganze gemessen, Nathalie.
5: Ich habe die Seismologin Alexandra Fee Rodler gefragt, ob die häufigen Erdbeben in letzter Zeit ungewöhnlich sind oder nicht, weil, wie du gesagt hast, es hat ja schon 20 gefühlte Erdbeben gegeben.
6: Und zwar 20 gespürte Erdbeben. Registriert haben wir ca. 290 Erdbeben seit August in Tirol, im Umkreis von Innsbruck. Und es ist jetzt keine ungewöhnliche Häufung. Wir haben immer wieder mal Serien, speziell in der Gegend. Tirol ist eines der erdbebenstärksten Regionen in Österreich. Was vielleicht ungewöhnlich ist, dass es einfach sehr viele verspürte Erdbeben gerade gibt. Aber ja, auch das ist eigentlich etwas, das immer alle paar Jahre mal wieder auftritt. Wir hatten auch die letzte Serie in Tirol vor 2 Jahren circa, 2024 in Weitring. Das war im Jänner und im Februar 2024. Da gab es in der Nähe von Weitring auch eine Serie mit insgesamt 390 Erdbeben, von denen 45 verspürt worden sind.
5: Mhm. Kann man jetzt sagen, das ist ja Vorbote für was Größeres oder ist das einfach sozusagen jetzt eine Zeit lang und dann hört es auch wieder auf?
6: Genau, nein. Also Vorbote, man kann Erdbeben einfach nicht voraussagen. Es ist jetzt auch, also wir erwarten jetzt das jetzt nicht als Vorbote für irgendein stärkeres Event, sondern es ist einfach eine natürliche seismische Aktivität. Es ist einfach so, dass es in der Gegend von um Innsbruck herum, im Inntal, einfach Störungszonen gibt. Die Erdplatten bewegen sich zueinander, da bauen sich Spannungen im Boden auf. Und die alle paar Jahre geben die einfach nach und dann entstehen Erdbeben. Und wenn dann wieder mal ein stärkeres Erdbeben stattfindet, dann gibt es auch viele kleine Nachbeben und es dauert dann immer eine Zeit lang, bis sich alles wieder im Gleichgewicht befindet im Untergrund.
5: Ja, und eine, die ganz besonders sensibel für Erdbeben ist, ist die Maria aus Sistrans. Und das hat auch einen Grund. Sie hat als Kind in den 1950er Jahren alleine ein Erdbeben erlebt und wäre dabei fast gestorben.
7: Das war so, mein Papa und meine Mama haben gearbeitet und ich war ein kleines Kind. Ich habe müssen daheim sein. Ich war da, ich glaube, 4,5 oder 5 Jahre war ich. Und da war ja so ein großes Erdbeben. Und ich flatter Angst im Bett, habe mich selber stranguliert. Und die Nachbarin hat müssen immer schauen, ob bei mir alles gut ist und denken hat. Dann ist sie gerade umgekommen und sieht mich gerade auf blauer im Gesicht im Bett liegen. Und seitdem habe ich so ein Gefühl, dass ich alles gespür.
5: So, die Maria, sie hat auch heute alle Nachbeben, die nach 3 Uhr noch aufgetreten sind, gespürt.
0: Die Erdbebenspürerin, muss man irgendwie sagen. Die Maria, interessante Geschichte. Bei der Geosphere Austria ist man natürlich auf Meldungen angewiesen aus der Bevölkerung. Da trudeln auch viele ein, aber da wird explizit darum gebeten, weiter auch Meldungen abzusetzen, wenn man was gespürt hat, irgendwelche Erfahrungen gemacht hat. Das geht über, also online über das Webformular dort oder über die App, die sich da nennt Quake Watch Austria, also Erdbebenbeobachtung Austria. Wir diskutieren gleich weiter.
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0: großer Hit von Roxy Music. Das ist der Mittwochnachmittag. Schön, dass Sie bei uns sind.
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0: Viele Rückmeldungen haben wir auch heute bekommen, wie schon beim letzten durchaus spürbaren Erdbeben, damals mit der Magnitude 3,8, das war am 26. September. Heute in der Nacht waren es 3,7 und auch die Margit Dürr aus Innsbruck, die hat uns angerufen, die hat es vehement gespürt mitten in der Nacht.
2: Ja, ich bin aufs WC gegangen, gell, ja, und dann auf einmal denke ich mir, ja, als wie in einer Schaukel drinnen wäre, ja. Hat sie so richtig so pumpt und dann so geschaukelt. Und das war eh ein paar Sekunden seins gewesen, gell. Aber es ist mir schon noch ein bisschen nicht ganz Ding geworden, gell. Weil man gedacht hat, so, und jetzt, was soll man jetzt machen, gell. Kann man eigentlich gar nichts machen, nicht nur abwarten, bis wieder aufhört, gell, ja.
3: Angesichts der Serie, seit Ende August bebt es ja bei uns relativ häufig. Genau. Macht Ihnen das irgendwie Sorge?
2: Ja, schon eigentlich. Weil, warum macht es mir Sorge? Normal müsste man schon gewöhnt sein, weil die sagen ja alle, ja, bei uns ist es nicht so schlimm, nicht, es ist eine Erdbewegung, wissen wir ja alle, gell? Aber trotzdem, wenn es dann passiert, ist dann wieder ganz anders, gell? Ja. Mhm. Und es macht mir schon Sorge, weil man sieht ja, was in der Welt so zugeht, nicht, wie wir Erdbeben sein und wie das alles so passiert und was da für Tragödien entstehen, gell? Also, und bei mir wohnt meine Nachbarin, die hat 6 Kinder. Man denkt auf die, man denkt, was ist jetzt los, wenn da mal was wäre, ne? Wie kann man helfen und so? Ja, das ist schon ein bisschen ängstlich, muss ich schon sagen. Mhm. Ja.
0: Sagt die Margit Dürr aus Innsbruck, man versteht das. Ist, glaube ich, viel so gegangen.
3: Es beschäftigt die Leute,
0: in der Nacht, ja. Wenn man plötzlich aus dem Schlaf gerissen wird und man weiß nicht, kommt noch was oder war es das oder habe ich nur geträumt? Wie ist es Ihnen ergangen? Schreiben Sie uns tirol@of.at. Das hat die Helga getan aus Hall mit einem sehr spannenden E-Mail, Nathalie.
4: Ja, sie hat das Aquarium am Münzerturm. Sie sagt, ich bin aufgewacht, da ich Glasklirren hörte. Zum Glück waren es die Fenster, die älter sind und nicht die Aquarien in der Wohnung. Sie hat über 100 Aquarien im Keller, die sind in Ordnung.
0: Wahnsinn.
4: Sie sind allerdings jetzt dabei, die Metallschwerlastregale gegen Holzregale zu tauschen. Die sind jetzt wahrscheinlich dann bei zukünftigen Erdbeben flexibler. Und dann schreibt sie, beim Erdbeben am 26.09. befand ich mich um 10 gerade im Aquarienkeller und sprang unter den Türrahmen. Aber wir haben den Keller auch im Hinblick auf Erdbeben von vornherein sehr gut gebaut. Trotzdem bleibt ein ungutes Gefühl im Hinblick auf die Fische, weil viele davon gibt es nur mehr selten.
0: Seltene Fische. Jetzt müssen wir die Fische auch noch interviewen, wie es denen so ergeht, ob die was spüren im Aquarium.
4: Ja. Hoher Seegang, hoher Wellengang.
0: Hoher Seegang, vermutlich waren die am entspanntesten von allen. Wir diskutieren gleich weiter, um kurz nach halb, auch, wie sich das Land vorbereitet auf mögliche stärkere Erdbeben.
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0: heute Mittwochnachmittag. Wir begleiten Sie auf Tirolstraßen mit dem Radio Tirol Verkehrsservice. Da schaut es gut aus, Sie sind störungsfrei unterwegs. Kleines Problem in Bayern auf der Autobahn 8 in Richtung München. Vor der Baustelle dort zwischen Fraßdorf und Rohrdorf brauchen Sie 20 Minuten länger. Gute und sichere Fahrt. 14.31 Uhr jetzt.
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2: Im Studio ist Sibylle Brunner. In Kitzbühel konnte vor kurzem Brand ausgegeben werden. Derzeit sind laut Auskunft des Kitzbüheler Feuerwehrkommandanten Andreas Reisch noch Nachlöscharbeiten im Gange. Das Dach musste zur Hälfte geöffnet werden, um die Glutnester auszumachen. Kurz vor Mittag war im Dachstuhl des Mehrfamilienhauses ein Feuer ausgebrochen. Das Gebäude hat 2 Wohneinheiten. Sie sind aufgrund eines Urlaubs derzeit nicht bewohnt. Eine Einliegerwohnung ist bei dem Brand komplett zerstört worden. Die Ursache ist nicht bekannt. Morgen wollen sich die Brandermittler der Polizei damit befassen. Stundenlang waren tausende Bankkunden in Tirol von einem massiven Ausfall beim Online-Banking und beim Bankomatenkartenzahlen betroffen. Von Mittag gestern bis in den Abend hinein. Auslöser war eine Störung bei einem heimischen Rechenzentrum, an dem aber auch Banken außerhalb Tirols hängen. Warum trotz mehrfacher Absicherung so ein massiver Ausfall möglich war, das wird jetzt untersucht. Georg Oberhammer.
3: Keine Bankomatkartenzahlung, keine Geldabhebung, keine Transaktionen übers Online-Banking. Davon waren gestern in Tirol vor allem Kundinnen und Kunden der Volksbank und der Tiroler Hypo betroffen. Aber auch Services anderer Hypos und Volksbanken österreichweit sowie weiterer Finanzinstitute wurden durch den massiven Ausfall des Rechenzentrums außer Gefecht gesetzt, das vor einigen Jahren vom weltweiten Accenture-Konzern übernommen wurde. Eine Störung der Stromversorgung beim Rechenzentrum in Hall war demnach der Grund, heißt es heute von Seiten der Tiroler Hypobank. Warum es trotz mehrfacher Absicherung zu dem Totalausfall kommen konnte, werde von Accenture untersucht. Hypo und Volksbanken hatten ihr Rechenzentrum vor knapp 4 Jahren an den Konzern verkauft. Beide Finanzinstitute betonten heute entschieden, dass es im Zuge der stundenlangen Störung keinen Datenverlust gab. Und die landeseigene Hypobank ergänzt, sollten Kunden dadurch finanzielle Nachteile entstanden sein, können sie sich an die Beschwerdestelle wenden.
2: Mit einer Diversion ist heute Vormittag in Innsbruck ein Prozess gegen einen 19-Jährigen zu Ende gegangen. Er soll sich als Rekrut beim Bundesheer mit mehreren Kameraden angelegt haben, auch mit der Waffe in der Hand. Die Staatsanwaltschaft hatte ihm Nötigung vorgeworfen. Roman Wagner.
4: Am Landesgericht hat sich der 19-Jährige teilweise schuldig bekannt. Die Vorfälle habe es zwar gegeben, sie seien aber anders abgelaufen. Im April soll er als Rekrut bei einer Schießübung in Hochfilzen laut Anklage seine Dienstpistole auf die Schulter eines Kameraden gerichtet und durchgeladen haben. Der Angeklagte sagte heute, er habe die Waffe Richtung Boden gehalten. 3 Tage später soll er in der Kaserne bei einem Streit mit Kameraden ein Klappmesser auf Brusthöhe gehalten haben. Er habe das Messer gezückt, aber tief gehalten und niemanden verletzen wollen, schilderte der Angeklagte heute. Nach mehreren Zeugenaussagen ging das Verfahren mit einer Diversion zu Ende. Der bisher unbescholtene 19-Jährige muss 800 Euro Geldbuße zahlen und bleibt damit ohne Vorstrafe.
2: Und damit ist es 3:04. Das war das Neueste aus Tirol.
0: Schauen wir zum Wetterservice kurz. Freundlich, überdurchschnittlich warm, so präsentiert sich der Nachmittag in Tirol. Die Höchstwerte liegen zwischen 18 und 23 Grad. In Nordtirol sind mit dem Föhn bis zu 25 Grad möglich. Morgen am Donnerstag kommt dann eine Kaltfront. Am Vormittag regnet es bereits im Außerfern. Und im Laufe des Nachmittags wird es dann verbreitet nass in Tirol. Und es regnet teils kräftig morgen.
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0: So ein Tirol am Wort. Viele Erlebnisse, die wir heute schon gehört haben. Ganz interessant auch die Dame mit den vielen Aquarien und den Fischen. Das ist natürlich auch dann dramatisch, wenn die Erde bebt und man weiß nicht genau, wie es weitergeht. Der Andreas hat uns angerufen aus Fritzens. Der hat so quasi eine Kindheitserinnerung, die er zum Besten geben will. Lieber Andreas, los geht's.
1: Mein Erlebnis mit Erdbeben.
0: Ja.
1: Das war 1976, wie das Beben in Friaul gewesen ist. Ich bin Jahrgang 1967.
0: Mhm.
1: Wir sind in Fritzens ins neue Haus eingezogen, was der Papa gebaut hat. Wir sind gerade beim Schlafen gewesen und auf einmal hat die ganze, das neue Haus gewackelt. Und er hat gesagt, Kinder, Mama, aus der Hütte, nicht, dass sie sich einstürzt. Und das war wirklich schlimm. Wir wohnen am Waldrand und wirklich die Bäume haben gewackelt. Ich habe gemeint, die Welt geht unter.
0: Ja.
1: Katastrophe. Ich erinnere mich heute noch sehr gut dran. Nachher einen schönen Nachmittag.
0: Ebenfalls einen schönen Nachmittag, lieber Andreas. Das sind auch so die Erinnerungen ans Friaul, wo sehr viel passiert ist damals, wo man natürlich dann quasi immer ein bisschen in Alarmstimmung ist. Und ja, einen Türstock zu suchen, wenn es einmal zu nackeln beginnt, ist vielleicht nicht das Verkehrteste, Nathalie.
2: Ja, und das ist jetzt mittlerweile schon 50 Jahre her, wenn man zurückschaut. Mhm. Die stärkste Magnitude in Tirol hat es allerdings schon in viel früheren Zeiten gegeben, nämlich im 17. Jahrhundert. Das sagt uns die Seismologin Alexandra Fee Rodler.
3: Aus den vergangenen Beben für Tirol haben wir die eines der stärksten registrierten Beben, das war Magnitude, oder registriert nicht, weil damals gab es noch keine Erdbebenmessgeräte, aber wir wissen es aus historischen Daten und Fühlbarkeitsberichten. Das war umgerechnet eine Magnitude von 5,2, das war in Hall in Tirol. Das war 1670. Und dann hatten wir auch 1689 ein Beben bei Innsbruck mit einer Magnitude von ca. 4,8.
2: Mhm.
3: Also das ist so in etwa die stärksten Magnituden, die wir in Österreich oder auch Tirol erwarten können.
2: Also knapp über Magnitude 5 war in Tirol schon mal. Damals sind Gebäude eingestürzt und es hat auch Todesopfer gegeben. Das war, wie gesagt, im 17. Jahrhundert. Die Hauptbereiche der Erdbebenaktivität liegen übrigens in Tirol im Raum Innsbruck, aber auch zwischen Imst und Nassereith und im Stubaital.
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1: Wir haben uns heute natürlich auch beim Land umgehört, wie man denn eigentlich auf so ein Erdbeben vorbereitet ist. Sollte es ein stärkeres sein oder sollte das öfter auch vorkommen wie zuletzt? Da waren ja einige Erdbeben, die jetzt sehr deutlich wahrnehmbar waren und wo es auch sehr, sehr viele Rückmeldungen aus der Bevölkerung gegeben hat. Der oberste Krisenmanager des Landes, Elmar Rizzoli, kennt diese Situationen natürlich und führt da den Stab im Land, um sich dann eben auch vorzubereiten auf solche Ereignisse. Meine Kollegin Daniela Schmiederer hat ihn gefragt, wie sich denn das Land da ganz konkret vorbereitet.
2: Ja, grundsätzlich nach dem europäischen Katastrophenschutzverfahren müssen alle EU-Mitgliedstaaten eine Risikobewertung für ihre Länder vornehmen. Das gibt es natürlich auch in Österreich. Die entsteht alle 3 Jahre neu, und zwar in Abstimmung zwischen den Innenministerium als internationaler Ansprechpartner und den betroffenen Bundesländern. Wir arbeiten auch jetzt gerade wieder, weil das im Jahr 26 wieder neu zu erstellen ist. Und da ist eines der Risiken Erdbeben in Österreich. Und das betrifft natürlich auch Tirol. Und deshalb müssen auch die Katastrophenschutzbehörden auf solche Szenarien vorbereitet sein.
3: Wie kann man sich darauf vorbereiten?
2: Ja, es geht um die Einsatzabläufe, dann um Sonderalarmpläne auch im Bereich der Einsatzorganisationen. Wir haben natürlich die Herausforderung bei Erdbeben, dass wir hier keine so Prognosemöglichkeiten wie beispielsweise bei einem Hochwasser haben. Mit den modernen Prognosen im Bereich von Niederschlägen können wir Hochwasser sehr gut bereits Tage davor voraussagen. Es gibt problematische Stellen, wo man weiß, wo es zu Ausuferungen kommt. Das gibt es natürlich beim Erdbeben nicht. Das kommt auch für uns schlussendlich dann überraschend.
3: Es kommt überraschend und es ist ein großes Gesprächsthema, aber gibt es jetzt wirklich Grund zur Sorge in Tirol? Das Inntal ist eine Erdbebenfurche, das vergisst man vielleicht.
2: Ja, das Inntal ist eine Erdbebenfurche, aber auch die Experten sagen, dass die ganz großen Erdbeben, die wir da oder dort auf der Welt sehen, von der Intensität bei uns nicht stattfinden können. Und man muss natürlich auch berücksichtigen, das, was die Experten sagen, was bei uns passieren kann von der Intensität, das ist auch in der Bauordnung in der Tiroler abgebildet, und die Bauten in Tirol müssen auch entsprechend erdbebensicher ausgeführt sein.
1: Und da sind sie offensichtlich auch, sonst wäre dann dort vielleicht ein bisschen mehr passiert, aber es sind keine Schäden zu erwarten bei dieser Magnitude von heute Nacht. Wir haben Sie erlebt, 0800 22 69 22 oder Sie schreiben uns tirolamwort@orf.at. Elmar Rizzoli war das vom Land, der Krisenmanager.
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0: We Are Family passt da eigentlich eh ganz gut, weil irgendwie spürt man sich dann so gemeinsam, wenn so ein Erdbeben ist, weil alle doch irgendwie die gleiche Erfahrung gemacht haben nächtens und schauen, wie es den anderen geht und was vielleicht beim Nachbarn passiert ist. Der Franz aus Wattens ist jetzt dran. Schönen Nachmittag, hallo.
1: Ja, schönen Nachmittag, grüß euch.
0: Bitte.
1: Also mal sagen, es hat einmal schon ein bisschen ziemlich gewackelt.
0: Ein bisschen aber, ziemlich?
1: Ja, ziemlich viel, sagen wir so. Aber das hat mich gar nicht aus der Ruhe gebracht in dem Sinn, weil, wenn man es genau bedenkt, es wackelt ja oft bei uns in Tirol. Mhm. Und ich kann mich an das stärkste Wackeln, was wir gehabt haben. Das Erdbeben war zwar nicht in Tirol, ja. 1976 am 6. Mai, circa 9 am Abend erinnern.
0: Ja.
1: Damals von Friaul und da hat es in Innsbruck noch eine Stärke gehabt von 5,8 bis 6, so viel ich mich noch erinnern kann. Und da hat es ziemlich lang gewackelt.
0: Ja.
1: Also das war damals schon fürchterlich. Aber das, was jetzt in den letzten Tagen war, klar, es macht schon zum Denken, aber nicht so, dass ich jetzt beunruhigt war, dass man stärker kann.
0: Ja. Wo hast du dich aufgehalten? Vermutlich im Bett auch. Hast du es gespürt heute Nacht?
1: Ja, ich war gerade zufällig munter, weil ich nicht sofort schlafen habe können.
0: Also. Hast du schon ein bisschen, warst in Erwartung quasi des Erdbebens ein bisschen vielleicht?
2: Die vorgespürt.
0: Ja.
1: Ja, also irgendwie, keine Ahnung, auf alle Fälle nicht so gut schaffen können, bin ich aufgestanden und meiner hat es halt ein bisschen wackelt, ein bisschen heftig oder ein bisschen, na, geht ja heftig und so, aber für mich eigentlich
0: nicht so dramatisch.
1: Nicht so beunruhigend.
0: Da wunderbar, das nehmen wir so mit, diese Beruhigung von Franz aus Wattens. Danke, liebe Grüße nach Wattens. Gell? Alles Gute.
1: Okay, danke, alles Gute, danke.
0: Danke, Nathalie, wir haben da einige Hörerinnen und Hörer, die abgestimmt haben bei uns, beziehungsweise eben auch quasi ihre Eindrücke geschildert haben, im Sinne von, ob sie beunruhigt sind oder nicht.
2: Zum einen bei der Abstimmung, da haben wir gefragt, wie es Ihnen mit der Erdbebenserie in Tirol geht. Da würde ich sagen Hälfte, Hälfte. Die einen fühlen sich eher verunsichert, aber gleich viele bleiben eher ruhig. Und wir haben natürlich auch auf Facebook gefragt und da haben wir eigentlich fast aus sehr vielen Landesteilen Meldungen bekommen. Also nicht nur aus dem Großraum Innsbruck, sondern auch aus dem Stubaital, aus Navis, also überall her eigentlich.
0: Der Reinhard Geier ist dann aus dem Ovenbergtal. Schönen Nachmittag, hallo.
3: Schönen Nachmittag.
0: Bitte.
3: Wir Menschen sollten eigentlich einmal nachzudenken beginnen, was uns die immer häufiger werdenden Mahnungen aus der Natur sagen wollen. Wir können es auch nicht verleugnen, täglich Überschwemmungen, Bergstürze, Erdbeben, Stürme, Flüsse trocknen aus. Wir sollten doch nachdenken und merken, dass auf diesem Planeten einiges in Aufruhr ist. Wenn wir glauben, wir Menschen können auf dem Planeten hausen wie die Vandalen und uns um nichts kümmern, dann werden wir merken, was los ist. Das, was jetzt passiert.
0: Das würde ich unterschreiben. Was Sie sagen, bei den Erdbeben, glaube ich, können wir davon nicht ausgehen, dass wir die Schuld sind.
3: Ja, das ist Schuld. Das macht es ja nicht so, bei unseren Kleinen. Ich habe Ihnen gesagt, vieles kicke auf dem Planeten permanent. Sie lesen jeden Tag Tsunami, Flüsse trocknen aus, die Jahrhunderthochwässer sind alle dritten Tag. Was will uns die Natur sagen? Wir Menschen werden die Rechnung präsentiert kriegen, wie wir mit der Natur umgehen. Wir hausen auf dem Planeten wie die Vandalen und glauben, wir kriegen die Rechnung präsentiert. Wir werden die Rechnung präsentiert kriegen. Die Natur biegt das schon wieder zurecht, was der Mensch glaubt, er kann es versauen, weil er das Geld deswegen alles kaputt macht und ausbeutet.
0: Da würde ich ja eben, wie schon gesagt, in vielen Bereichen Ihnen Recht geben und das unterschreiben. Beim Erdbeben bin ich mir da jetzt nicht so sicher. Da gibt es ja diese tektonischen Platten, aber das wissen wir. Danke für diese kurze Einschätzung auch. Die Rita Meurers vom Erdbebendienst der Geosphere Austria, das sehr genau, also jetzt im Zuge all dieser mehreren Beben beschrieben, in welchem Gebiet wir liegen und worum es bei uns immer wieder dann doch zu Erdbeben kommt und ein bisschen nackelt.
4: Es ist die Häufung von verspürten Erdbeben, die diese Serie ungewöhnlich macht. Seit August wurden schon 18 Erdbeben von der Bevölkerung wahrgenommen. Und es gibt drei verschiedene Bereiche, in denen die

0: Erdbeben stattfinden. Östlich von Hall, südöstlich von Innsbruck und auch nördlich von Innsbruck gibt es eine seismische Aktivität.
1: In diesen Zonen bebt immer wieder die Erde, so auch jetzt.
0: Wir haben es in Tirol mit einer tektonischen Störungszone zu tun. Das heißt, das ist eine Schwächezone in der Erdkruste. Die Platten möchten gerne aneinander vorbeigleiten. Die Spannungen werden im Untergrund zu hoch für das Gestein. Es kann nicht mehr standhalten. Es kommt zum Bruch und wir verspüren es als Erdbeben.
2: Kollegin Reingart-Diermeier, da Rita Meurers interviewt. Inzwischen waren es schon mehr als 18, inzwischen waren es 20.
3: 20 gespürte und 290 registrierte.
2: Und dann haben wir natürlich noch nachgefragt, wie es denn weitergehen wird, soweit man das sagen kann. Es interessiert natürlich sehr viele Menschen hier in Tirol, da sagt die Rita Meurers.
0: Es gibt keine Hinweise, dass noch ein stärkeres Erdbeben kommen wird. Es ist im Moment im Normalbereich für Tirol. Es gibt ab und zu kräftigere Erdbeben, dann eine Nachbebenserie und wir werden sehen, es wird dann sich wieder beruhigen in nächster Zeit.
2: Das nehmen wir gerne so als Schlusswort, wenn wir schauen, ob noch einmal ein Erdbeben in dieser Stärke auftaucht in den nächsten Tagen. Hoffen wir nicht. Viele sind erschrocken, aber in Summe müssen wir sagen, alles gut. Schön, dass Sie so viel mitdiskutiert haben heute.
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2: Und wir diskutieren dann morgen wieder mit Ihnen. Das ist Nick Kamen.

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1: Am Mikrofon ist Annalena Seber. In Österreich hat die Zahlungsmoral abgenommen. Im Schnitt zahlt jede fünfte Person ihre Rechnung nicht fristgerecht. Das zeigt eine Auswertung des Kreditschutzverbandes KSV. Volker Obermeier berichtet.
2: Vergleichsweise pünktlich bezahlen Private, mehr als 85% überweisen innerhalb von 14 Tagen. Etwa doppelt so lange dauert es bei Firmen. Am meisten Zeit würden sich Bund, Länder und Gemeinden lassen, sagt KSV-Chef Ricardo José Viberal. Das verschärfe mitunter die wirtschaftliche Lage von Betrieben.
3: Wenn die öffentliche Hand was Gutes den Unternehmern tun könnte, dann wäre es vor allem, wenn sie pünktlich zahlen würde.
2: Als Grund für verzögerte Überweisungen nennt er etwa Mängel in der Verwaltung. Bei Firmen und Privaten sei es immer wieder zu wenig Kapital. Fehlende oder unpünktliche Überweisungen könnten gerade bei kleinen und mittleren Betrieben schnell zur Existenzfrage werden. Nach den Daten des KSV schreiben annähernd 30% der Unternehmen kaum einen Gewinn.
1: Die Regierung betont heute einmal mehr ihre Handlungsfähigkeit, nachdem die SPÖ den etappenweisen Rückzug von Andreas Babler angekündigt hat. Anfang nächsten Jahres soll Finanzminister Markus Marterbauer den Vizekanzlerposten übernehmen, sobald es seine Gesundheit zulässt. Ob es einen Plan B gibt, das lässt Frauenministerin Eva-Maria Holzleitner heute offen.
4: An sich hat Markus Marterbauer eben auch für sich festgehalten, das Vizekanzleramt zu übernehmen. Ich glaube, alle weitere Fragen, was ihn betreffen, sind auch an ihn zu stellen. Da möchte ich mich an keinerlei Spekulationen auch beteiligen. Ich glaube, dass das auch keinen Platz haben darf. Und von dem her ist da eigentlich der Weg sehr klar.
1: Morgen will der SPÖ-Vorstand die neue Führung absegnen. Heute jährt sich das Massaker der Hamas in Israel zum dritten Mal. Auf den brutalen Überfall hat Israel mit einem Krieg gegen die Terrororganisation reagiert. Dabei ist der Gazastreifen weitgehend zerstört worden. Trotz der geltenden Waffenruhe kommt es immer wieder zu Angriffen. Die humanitäre Lage ist katastrophal, sagt Markus Bachmann von Ärzte ohne Grenzen.
5: Es ist kein Waffenstillstand. Niemand ist sicher. Es kommt täglich zu Angriffen. Und das sehen wir auch in unseren Spitälern, wo wir allein im Juli 1200 Menschen mit Verletzungen von diesen Angriffen behandeln mussten. Menschen sind jeden Tag von Evakuierungsaufforderungen betroffen, müssen fürchten, dass sie ihren notdürftigen Unterstand, ihr Obdach verlieren müssen und ein wiederholtes Mal vertrieben werden.
1: Den Menschen im Gazastreifen fehle es weiterhin an Nahrung, Wasser und medizinischer Versorgung. Nach ihrer gescheiterten Hinrichtung ist die US-Amerikanerin Krista Pike wieder bei Bewusstsein. Sie wird weiter auf der Intensivstation behandelt. Die 50-Jährige hätte vor knapp einer Woche in Tennessee hingerichtet werden sollen, hat aber 2 Giftspritzen überlebt. Das waren die Nachrichten mit Annalena Seber.
6: Schauen wir kurz zum Wetter, sehr freundlich und überdurchschnittlich warm, so geht es durch diesen Mittwochnachmittag. Die Höchstwerte liegen zwischen 18 und 23 Grad, da wo der Föhn weht, etwa im Inntal sind bis zu 25 Grad möglich. Morgen am Donnerstag kommt dann eine Kaltfront, am Vormittag regnet es bereits im Außerfern, im Laufe des Nachmittags wird es dann verbreitet regnerisch in ganz Tirol, es regnet morgen zum Teil kräftig. Grüß Gott auf Tirol Straßen, das ist der Radio Tirol Verkehrsservice. Da läuft alles planmäßig. Sie sind im ganzen Land störungsfrei unterwegs, von Osttirol bis ins Außerfern. Gute und sichere Fahrt.
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6: Schönen Nachmittag wünsche ich. Fein, dass Sie da sind. Und 1964 war es, werden Sie nicht wissen, aber ich erzähle es Ihnen. Da haben diese beiden hier heimlich geheiratet. In Grosseto in Italien, Claudio Mori und Adriano Celentano. Und wenn sie nicht gestorben sind sie nicht, dann singen sie noch heute.
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8: Super.

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0: Großhit von den Bee Gees, der Mittwochnachmittag. Da begleiten wir sie auch auf Tirol Straßen. Schaut gut aus. Sie sind im ganzen Land aktuell störungsfrei unterwegs. Sollte Ihnen was auffallen, Stern 300, das ist die Nummer hier zu uns in die Verkehrsredaktion. Ich wünsche gute und sichere Fahrt. 15.30 Uhr jetzt.
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2: Im Studio ist Sibylle Brunner. Das Land Tirol und die Stadt Innsbruck warnen jetzt vor den Legionellenbakterien. Heuer sind schon deutlich mehr Infektionen gemeldet worden als noch im Vorjahr. Die Bakterien können schwere Lungenentzündungen auslösen. Vier davon sind heuer tödlich geendet. In Innsbruck wurden bereits verschiedene Ursachen ermittelt und Maßnahmen ergriffen, heißt es heute von Seiten der Stadt. Anna Unterleitner und Georg Oberhammer.
3: 78 Legionelleninfektionen sind heuer in Tirol gemeldet worden. Vier Menschen sind gestorben. Betroffen sind von schwerwiegenden Fällen durchwegs ältere Menschen bzw. mit geschwächtem Immunsystem. In Innsbruck hat die Stadt mögliche Infektionsquellen untersucht und nach eigenen Angaben bereits sofort Maßnahmen ergriffen. Legionellen vermehren sich vor allem in warmem, stehendem Wasser, etwa in wenig genutzten Leitungen. Wie die Bakterien in den Körper gelangen, erklärt Amtsärztin Barbara Schmidt.
4: Es ist egal, wenn man es trinkt. Man kann sich durch das Verschlucken des Wassers nicht anstecken. Es sind quasi diese Aerosole, also diese feinen Verdunstungen oder Wassertropfen, die eingeatmet werden. Also der Duschnebel, den ich einatme. Oder wenn ich jetzt Ventilator habe, der gleichzeitig so eine Wasserspülfunktion hat.
3: Die meisten Menschen entwickeln nach dem Einatmen keine Symptome. Gefährdet sind aber ältere Menschen, Menschen mit geschwächtem Immunsystem oder chronischen Lungenerkrankungen.
2: In Kitzbühel konnte um etwa 14 Uhr Brand ausgegeben werden. Derzeit sind laut Auskunft des Kitzbüheler Feuerwehrkommandanten Andreas Reisch noch Nachlöscharbeiten im Gange. Das Dach eines Mehrfamilienhauses musste zur Hälfte geöffnet werden, um Glutnester auszumachen. Kurz vor Mittag war im Dachstuhl des Gebäudes ein Feuer ausgebrochen. Es hat zwei Wohneinheiten. Sie sind aufgrund eines Urlaubs derzeit nicht bewohnt. Eine Einliegerwohnung ist komplett zerstört worden. Die Brandursache ist nicht bekannt. Morgen wollen sich die Brandermittler der Polizei damit befassen. Stundenlang waren tausende Bankkunden in Tirol von einem massiven Ausfall bei Online-Banking und bei Bankomatkartenzahlungen betroffen. Von Mittag bis in den Abend hinein gestern. Auslöser war eine Störung bei einem heimischen Rechenzentrum, an dem aber auch Banken außerhalb von Tirol hängen. Warum trotz mehrfacher Absicherung des Systems so ein massiver Ausfall möglich war, wird jetzt untersucht. Georg Oberhammer.
5: Keine Bankomatkartenzahlung, keine Geldabhebung, keine Transaktionen übers Online-Banking. Davon waren gestern in Tirol vor allem Kundinnen und Kunden der Volksbank und der Tiroler Hypo betroffen. Aber auch Services anderer Hypos und Volksbanken österreichweit sowie weiterer Finanzinstitute wurden durch den massiven Ausfall des Rechenzentrums außer Gefecht gesetzt, das vor einigen Jahren vom weltweiten Accenture-Konzern übernommen wurde. Eine Störung der Stromversorgung beim Rechenzentrum in Hall war demnach der Grund, heißt es heute von Seiten der Tiroler Hypobank. Warum es trotz Mehrfachabsicherung zu dem Totalausfall kommen konnte, werde von Accenture untersucht. Hypo und Volksbanken hatten ihr Rechenzentrum vor knapp 4 Jahren an den Konzern verkauft. Beide Finanzinstitute betonten heute entschieden, dass es im Zuge der stundenlangen Störung keinen Datenverlust gab. Und die landeseigene Hypobank ergänzt, sollten Kunden dadurch finanzielle Nachteile entstanden sein, können sie sich an die Beschwerdestelle wenden.
2: Und jetzt ist es 15:33 Uhr. Das war das Neueste aus Tirol. Markus.
0: Danke, Sibylle. Freundlich und überdurchschnittlich warm jetzt am Nachmittag, dieser Mittwochnachmittag in Tirol. Die Höchstwerte liegen mit Föhn bei 25 Grad. Es kommt allerdings eine Kaltfront. Morgen am Donnerstag, schon am Vormittag, regnet es im Außerfern. Und im Laufe des Nachmittags wird es dann verbreitet nass und es regnet teils kräftig morgen.
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0: Ein großer Hit von Michael Jackson und Paul McCartney, das ist der Mittwochnachmittag. Wir begleiten Sie durch diesen durchaus aufregenden Tag. Viele hat das Erdbeben heute Nacht wieder mal geweckt. Es war schon das 20. das wahrgenommen wurde.
1: Beängstigend, ja.
0: In den letzten Wochen, ja. So war es heute Nacht um kurz nach drei. Katharina Kammer ist da, auch aufgewacht?
2: Ja, auch aufgewacht.
0: Viele sind aufgewacht, aber im Großraum Innsbruck vor allen Dingen, nicht überall in Tirol. Die Erdbeben-Serie, wir haben es gehört, die geht weiter. Viele Tirolerinnen und Tiroler sind, auch das haben wir heute schon gehört, sehr verunsichert, Kathi.
2: Ja, und wir haben jetzt einen Experten zu uns ins Studio eingeladen und haben natürlich jede Menge Fragen an ihn. Muss man sich jetzt wirklich Sorgen machen angesichts dieser Serie? Was tut man im Fall der Fälle? Und wir erinnern uns zurück, also wir nicht, aber wir wissen, 1670 hat es ein heftiges Erdbeben gegeben, das heftigste bis jetzt in Tirol in Hall. Muss man sich jetzt wirklich Sorgen machen angesichts dieser Serie? Was tut man im Fall der Fälle? Und wir erinnern uns zurück, also wir nicht, aber wir wissen, 1670 hat es ein heftiges Erdbeben gegeben, das heftigste bis jetzt in Tirol in Hall. Was damals passiert ist, wird auch ein Thema.

0: Ja, Bauern und Jäger und Förster am Deutschen Nonsberg schlagen da diesen Wildschwein-Alarm, denn seit einigen Jahren häufen sich die Nachweise von diesen Tieren. Aus dem benachbarten Trentino wandern ganze Rotten, so nennen sich diese Gruppierungen, ein. Und ersten Schätzungen zufolge beläuft sich die Schwarzwildpopulation zwischen Laurein und Profeis eben am Deutschen Nonsberg auf Südtiroler Seite auf rund 70 Tiere. Und die Schäden, die sie verursachen, sind bereits erheblich und die Gefahr einer dauerhaften Ansiedelung, die steigt auch von Jahr zu Jahr. Wir haben vor Ort nachgefragt und waren auf Lokalaugenschein.
1: Vorsicht also quasi in diesem Bereich. Südtirol heute um 18.30 Uhr.
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1: Am Mikrofon ist Anselm Peer. Frauen erleben das Gesundheitssystem deutlich schlechter als Männer. Das zeigt der neue Austrian Health Report, für den im Auftrag des Pharmaunternehmens Sandoz 1000 Menschen befragt wurden. Mehr von Verena Brucha.
2: Psychisch stärker belastet, beim Arzt häufiger nicht ernst genommen, zuständig für die Gesundheitsorganisation der Familie. So sieht die Lage der Frauen im österreichischen Gesundheitssystem laut dem aktuellen Austrian Health Report aus. 44% der Frauen sagen, ihre Schmerzen werden zumindest gelegentlich beim Arzt nicht ernst genommen. Bei Männern sind es 23%. Eva Zeglowitz vom Institut für empirische Sozialforschung.
3: Da sehen wir, dass das bei Frauen wesentlich häufiger der Fall ist, mit nicht ganz der Hälfte, die das schon einmal erlebt haben. Und bei Männern sind das wesentlich weniger, die sagen, dass Schmerzen oder Symptome nicht ernst genommen wurden.
2: Außerdem würden Schmerzen bei Frauen oft als psychosomatisch abgetan. Insgesamt sind 41% der Frauen mit dem Gesundheitssystem zufrieden, bei den Männern sind es 56%.
1: Bei massiven russischen Luftangriffen sind in der Ukraine mindestens 20 Menschen getötet worden. Präsident Zelensky spricht von einem der abscheulichsten Angriffe seit Kriegsbeginn. Russland habe Dutzende Raketen und mehr als 100 Drohnen auf ukrainische Städte abgefeuert. Das EU-Parlament spricht sich für einen härteren Kurs gegenüber China aus. Vor dem Peking-Besuch des EU-Handelskommissars Maroš Šefčovič fordern die EU-Abgeordneten, europäische Interessen besser zu schützen. In der Resolution werden unfaire Handelspraktiken kritisiert und Chinas Unterstützung für Russland. In der Wiener Innenstadt sind Unbekannte in jenes Haus eingebrochen, das Mitte September teilweise eingestürzt ist und amtlich versiegelt war, Nina Walli.
4: Die Täter haben das amtliche Siegel an der Haupteingangstüre aufgebrochen und an vier Wohnungen die Türschlösser bzw. die von der Feuerwehr angebrachten Vorhängeschlösser geknackt. Danach haben sie die Wohnungen durchwühlt. Was gestohlen wurde, ist laut Polizei noch unklar. Die Spurensicherung sei aufgrund der Situation schwierig, heißt es. Alle Wohnungen sind jetzt erneut mit Vorhängeschlössern versperrt worden. Die Staatsanwaltschaft Wien ermittelt nach dem Hauseinsturz mit einer Toten unterdessen gegen vier Beschuldigte wegen des Verdachts der fahrlässigen Gemeingefährdung.
1: Die Erderwärmung setzt den Gletschern immer mehr zu, auch dem Mölltaler Gletscher in Kärnten. In 10 Jahren dürfte das sogenannte Wurtenkäs laut Experten Geschichte sein, Gerhard Petscher.
5: Obwohl der Mölltaler Gletscher auf über 3000 Metern Seehöhe liegt, schmilzt das Eis immer schneller. Im heurigen Sommer ist das Wurtenkäs besonders stark geschrumpft und damit gehört der Kärntner Gletscher zu den am schnellsten schmelzenden Gletschern Österreichs. Allein in den letzten 5 Jahren hat das Wurtenkäs über 40% seiner Fläche verloren. Der Gletscher ist daher bereits in 3 Teile zerfallen. Laut den Experten wird es in 10 Jahren nur mehr Eisreste geben und damit wird vor allem das Sommer- und Herbstskifahren am Mölltaler Gletscher wohl bald der Vergangenheit angehören.
1: Das waren die Nachrichten mit Anselm Peer. Und jetzt zum.
6: Wir sind beim Radio Tirol Wetterservice. Einige Wolken, die schieben sich da jetzt vor die Sonne an diesem warmen Herbsttag. Die Höchstwerte ziemlich hoch für Oktober mit dem Föhn im Inntal an die 25 Grad. Morgen Donnerstag kommt allerdings eine Kaltfront. Es regnet am Vormittag bereits im Außerfern und im Lauf des Nachmittags wird es dann verbreitet nass und es regnet teils kräftig in Tirol. Wir schauen auf Tirol Straßen im Radio Tirol Verkehrsservice. Dazu erst auf die Brenner Autobahn. In Richtung Süden zwischen der Mautstelle Schönberg und dem Brenner gibt es Stau. Sie brauchen da rund eine halbe Stunde länger, und zwar wegen der Baustelle bei der Lueckbrücke. Weiter nach Bayern auf die Autobahn 8 in Richtung München vor einer Baustelle zwischen Fraßdorf und Rohrdorf ein Plus von 20 Minuten aktuell. Wo immer Sie unterwegs sind, gute und sichere Fahrt durch unser Land.
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6: Ja, jetzt zählt's. Die Innsbrucker Herbstmesse hat begonnen und damit auch unsere Musiklounge mit einem Star-Aufgebot sondersgleichen. Was sich da jetzt am Nachmittag am ersten Tag abspielt, wer gerade auf der Bühne steht, das hören Sie gleich hier bei uns. Freue mich, dass Sie da sind. Grüß Gott.
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6: Und einem großen Hit von Toto, Africa.

0: Großer Hit aus den 80ern, die Dire Straits am Mittwochnachmittag in Radio Tirol. Und jetzt drück mal ein bisschen aufs Gas.
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0: Ja, da ist die Hütte schon voll heute am ersten Tag. Die Herbstmesse hat ja heute eröffnet und wir bieten das passende Musikprogramm dazu in der Radio Tirol Musik Lounge. Und mittendrin, ziemlich unerschrocken, im Getümmel, mein Kollege, der Florian Seibel. Christi, hörst du mich?
2: So ist es. Christi, hallo Tiroler. Ja, da geht schon voll die Post ab. Die Hütte ist voll und wenn man sie fragt, ob man an einem Mittwochnachmittag Schlagerparty machen kann oder darf, die Antwort ist ganz klar, ja, das geht's.
0: Ich höre Marc Pircher, stimmt's?
2: Marc Pircher ist gerade auf der Bühne, genau, Amore Mio gerade, der ganze Saal hat gerade 7 Sünden gesungen, es geht unglaublich, unglaublich zu da.
0: Du hast ja sonst auch noch was angesehen auf der Messe?
2: Genau, schon einen Rundgang auf der Messe gemacht, die ist heute eröffnet worden und man findet eigentlich von bis alles. Es gibt Dinge auf der Messe, wo man wieder nicht glaubt, dass es solche Dinge überhaupt gibt und man sieht Sachen, wo man nicht weiß, ob man die vorher jemals gebraucht hätte. Vom größten Kürbis Tirols bis zum Staubsauger, der Ketchup einsaugen kann und hin zum klassischen Gurkenhobel, es ist wieder alles mit dabei.
0: Ziemlich laut. Ich würde sagen, wir hören uns ein bisschen später noch einmal. Lieber Florian, es war gerade vorher nicht ganz so laut, aber es ist offenbar gute Party da im Gange bei der Radio Tirol Musik Lounge. Und eine, die wir dann auch hören werden, das ist die Sassi Holzinger, ehemalige Frontfrau der Seher. Die treten ja auch auf in den nächsten Tagen. Das ganze Programm finden Sie bei uns online.
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0: Wir begleiten Sie doch diesen Mittwochnachmittag. Schön, dass Sie da sind. Und noch einer ist da. Hi.
1: Heute zusammen, da ist der Max von Milland aus Brixen, Südtirol. 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Und ihr Herz ist mein neues Lied. 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

0: Der Blick auf Tirol Straßen im Radio Tirol Verkehrsservice. Da läuft's in Tirol, in Bayern. Ein kleines Problem auf der Autobahn A8, wie jeden Tag Richtung München vor der Baustelle zwischen Fraßdorf und Rohrdorf. Aktuell 6 Kilometer Stau. Da brauchen Sie eine Stunde länger, wenn Sie in diesem Bereich unterwegs sind. Ich wünsche gute und sichere Fahrt. 16.30 Uhr jetzt.
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2: Im Studio ist Sibylle Brunner. Stundenlang waren tausende Bankkunden in Tirol gestern von einem massiven Ausfall beim Online-Banking und bei Bankomatkartenzahlungen betroffen, von Mittag bis in den Abend hinein. Auslöser war eine Störung bei einem heimischen Rechenzentrum, an dem aber auch Banken außerhalb von Tirol hängen. Warum trotz mehrfacher Absicherung des Systems so ein massiver Ausfall möglich war, das muss jetzt untersucht werden. Georg Oberhammer.
3: 78 Legionelleninfektionen sind heuer in Tirol gemeldet worden. 4 Menschen sind gestorben. Betroffen sind von schwerwiegenden Fällen durchwegs ältere Menschen bzw. mit
4: keine Bankomatkartenzahlung, keine Geldabhebung, keine Transaktionen übers Online-Banking. Davon waren gestern in Tirol vor allem Kundinnen und Kunden der Volksbank und der Tiroler Hypo betroffen, aber auch Services anderer Hypos und Volksbanken österreichweit sowie weiterer Finanzinstitute wurden durch den massiven Ausfall des Rechenzentrums außer Gefecht gesetzt, das vor einigen Jahren vom weltweiten Accenture-Konzern übernommen wurde. Eine Störung der Stromversorgung beim Rechenzentrum in Hall war demnach der Grund, heißt es heute von Seiten der Tiroler Hypobank. Warum es trotz mehrfacher Absicherung zu dem Totalausfall kommen konnte, werde von Accenture untersucht. Hypo und Volksbanken hatten ihr Rechenzentrum vor knapp 4 Jahren an den Konzern verkauft. Beide Finanzinstitute betonten heute entschieden, dass es im Zuge der stundenlangen Störung keinen Datenverlust gab. Und die landeseigene Hypobank ergänzt, sollten Kunden dadurch finanzielle Nachteile entstanden sein, können sie sich an die Beschwerdestelle wenden.
2: Ja, und da war am Anfang des Beitrags ein bisschen der Wurm drinnen. Das war menschliches Versagen. Ich entschuldige mich. Jimmy Blue Ochsenknecht hat jetzt Berufung gegen sein Urteil im Betrugsprozess in Innsbruck eingelegt. Der deutsche Schauspieler und Musiker war vergangene Woche bei einer Neuauflage der Verhandlung des Betrugs schuldig gesprochen und zu einer Geldstrafe von mehr als 34.000 Euro verurteilt worden. Er hatte jahrelang eine Hotelrechnung in Tirol nicht bezahlt. Sie wurde mit dem Tiroler Landespreis für zeitgenössische Kunst ausgezeichnet und derzeit läuft eine Ausstellung ihrer Werke im Rabalderhaus in Schwarz. Anja Krautgasser stammt aus Hall. In der Ausstellung setzt die Künstlerin sich mit ihrem Großvater auseinander, dem Maler Franz Krautgasser. Der Zeitgenosse von Max Weiler ist fast in Vergessenheit geraten. Seine Enkelin will ihn jetzt in Erinnerung rufen.
5: Wenn ich meinen Großvater oder meine Großeltern besucht habe, dann war ich immer in dem Atelier. Das hat mir immer schon angezogen. Also abgesehen von den Gerüchen, der Farben. Er hat viel mit Öl gemalt und das hat einfach ganz eine eigene Atmosphäre dort natürlich gehabt. Also ich kann mich schon sehr gut an den Raum erinnern. Also ich bin eigentlich immer vorgestellt worden, dass ich vielleicht in seine Fußstapfen trete mal. Aber das ist natürlich leicht gesagt. Also die Kunstszene, da muss man schon auch der Typ dazu sein. Und das hat für mich schon eine Zeit lang gebraucht, bis ich mich dem eben auch gestellt habe.
2: Sagt die Kunstpreisträgerin Anja Krautgasser. Die Ausstellung ist bis Ende Oktober im Rabalderhaus in Schwarz zu sehen.
0: Wir sind beim Radio Tirol Wetterservice. Schauen wir mal zu den Temperaturen. 21 Grad aktuell in Landeck, 21 auch in Innsbruck, 23 in Meierhofen, 24 in Kufstein und 22 in Bozen. Recht warm am Nachmittag jetzt bedingt in Nordtirol auch durch den Föhn. Eben die Höchstwerte so zwischen 23 und 25 Grad. Über Nacht ändert sich das Wetter dann. Morgen zieht eine Kaltfront herein. Die bringt zuerst im Außerfernregen. Und im Laufe des Tages beginnt es dann in ganz Tirol morgen zu regnen.
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0: Feiner Sound für einen Mittwochnachmittag. Und es ist ein bisschen ein Ping-Pong zwischen der Innsbrucker Herbstmesse und dem Studio hier am Rennweg.
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0: Weil da müssen wir natürlich immer wieder rüberschauen, was denn los ist. Gerade betritt die Sassi Holzinger die Bühne, die ehemalige Frontfrau der Seher. Viele große Sängerinnen und Sänger sind da bis kommenden Sonntag zu hören. Und mittendrin ist der Florian Seibel, mein Kollege, steht, glaube ich, jetzt vor der Halle. Grüß dich, Flo.
2: Grüß dich, hallo Markus, hallo Tirol. Genau, wir stehen gerade vor der Messehalle draußen. Okay. Und bei mir ist die Marianne aus Steinach am Brenner. Grüß dich, Marianne.
3: Hallo.
2: Du hast jetzt schon den Marc Bircher genossen. Wie war's?
3: Super, die Stimmung war bombastisch. Also bin voll fasziniert. Und jetzt warte ich noch auf die Sassi und auf die Nukis. Die Schlager, die gefallen mir super und wir hochen immer die Radio Tirol.
2: Auf was freust du am meisten? Auf eine richtig gescheite Schlagerparty?
3: Schlagerparty. Einfach voll die Post abgehen.
2: Und das Coole ist, Marianne, du bist eigentlich heuer das erste Mal als Besucherin auf der Messe, oder?
3: Jawohl, das stimmt. Ich habe früher bei der Firma Birker gearbeitet auf der Innsbrucker Messe und bin nur teilweise in die Musiklounge gekommen.
2: Und jetzt einmal das erste Mal nicht arbeiten, sondern selber feiern und tanzen.
3: Jawohl, und das ist super. Tolle Stimmung, wirklich super.
2: Oder dann wünschen wir eine lässige Party.
3: Danke vielmals.
0: Schick sie rein, die Marianne, weil ich sehe am Bildschirm.
2: Jetzt lassen wir die Marianne rein, ja? Geht's los?
0: Die singen ja schon und versäumt sie die ersten Takte.
2: Die Sassi ist schon auf der Bühne, das stimmt.
0: Husch, husch, husch, husch. Lieber Florian, du hast die andere Dinge auch schon gesehen auf der Messe. Hast uns ein bisschen was erzählt vorhin. Erzähl uns noch, was auf der großen Radio Tirol Bühne, der Musiklounge, noch bis zum Sonntag unter anderem so zu erwarten ist und zu sehen ist.
2: Ui, da ist noch viel geboten. Smokey, okay. Die kommen vorbei. Die Weather Girls kommen vorbei mit ihrem Hit It's Raining Man. Dann kommt noch der Lemo und auch der Josh kommt, also musikalisch in jede Richtung. Da ist vieles geboten noch.
0: Okay, erwarten ist und zu sehen ist.
2: Ui, da ist noch viel geboten. Smokey, okay. Die kommen vorbei. Die Weather Girls kommen vorbei mit ihrem Hit It's Raining Man. Dann kommt noch der Lemo und auch der Josh kommt, also musikalisch in jede Richtung. Da ist vieles geboten noch.
0: Okay, die Hütte ist voll, die Stimmung passt. Danke für diese

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5: Willkommen zum Journal um 5. Trauer in Israel am 3. Jahrestag des Hamas-Überfalls. Die Regierung hält am Zeitplan für die Wehrdienstreform fest. Am Mikrofon ist Annalena Seber. 3 Jahre nach dem Terrorangriff der Hamas gedenkt Israel heute der Opfer. Seit 6:30 in der Früh finden Gedenkveranstaltungen statt. Genau um diese Zeit hat am 7. Oktober 2023 der Überfall begonnen, bei dem rund 1200 Menschen getötet wurden. Barbara Tschandl berichtet.
6: Am Strand von Tel Aviv sind schwarze Stoffbahnen gespannt. 1221 weiße und 251 gelbe Körperumrisse sind darauf zu sehen. Sie symbolisieren die Opfer des Massakers und die Geiseln, die damals genommen wurden. Seit den frühen Morgenstunden finden im ganzen Land Gedenkveranstaltungen statt, auch auf dem Gelände des Nova-Festivals nahe der Grenze zu Gaza. Eine Schweigeminute wird von Rave-Musik unterbrochen. Eine Frau hält einen Lautsprecher hoch. Zu hören das letzte Lied, das kurz vor dem Massaker auf dem Festival gespielt wurde.
7: Just imagine the joy. And right there, the music stops and the DJ screams at the mic, red alert!
6: Plötzlich stoppt die Musik und der DJ schreit ins Mikrofon, Alarm, sagt sie. Auf dem Gelände sind Fotos der 370 jungen Menschen aufgestellt, die bei dem Festival vor 3 Jahren ermordet wurden.
5: Die Bundesregierung hat heute ihre Pläne zur Reform vom Wehr- und Zivildienst in die Begutachtung geschickt. Für die Umsetzung braucht sie die Zustimmung von zumindest einer Oppositionspartei. Doch weder die FPÖ noch die Grünen sind momentan dazu bereit. Saskia Fehnenbos mit den Details.
8: Die Regierung schickt den Gesetzesentwurf zur Wehrdienstreform in Begutachtung. Mit der Opposition wird gleichzeitig verhandelt, denn es braucht eine Zweidrittelmehrheit. ÖVP-Clubchef Ernst Gödel.
9: Unser Ziel, diese Reform mit 01.01.2027 in Kraft zu setzen, bleibt aufrecht und ist durchaus möglich.
8: Die FPÖ hat gestern klargemacht, dass sie die Verhandlungen vorerst als gescheitert ansieht. Ihre Forderung nach einem Bekenntnis zur Neutralität hat es in den Entwurf geschafft. Staatssekretär Jörg Leichtfried, SPÖ.
10: Für uns ist eine Reform immer mit einem klaren Bekenntnis zur immerwährenden Neutralität Österreichs verbunden.
8: Etwas mehr als 5 Wochen gibt es nun Zeit für Stellungnahmen. Die Regierung hofft jedenfalls auf einen Parlamentsbeschluss im Dezember.
5: Die Matura wird ab diesem Schuljahr wieder schwieriger. Die Corona-Erleichterungen laufen aus. Gute Zeugnisnoten allein reichen nicht mehr. Bei der schriftlichen und mündlichen Matura muss man mindestens 30% schaffen, sagt Bildungsminister Christoph Wiederkehr von den NEOS. Die mündliche Prüfung kann weiterhin durch eine Abschlussarbeit ersetzt werden. Ein Billa-Kassier ist heute in Linz wegen Untreue zu 5 Monaten bedingter Haft verurteilt worden. Laut Staatsanwaltschaft hat der 23-jährige Kundinnen und Kunden zu hohe Preisnachlässe gewährt und damit einen Schaden von fast 26.000 Euro angerichtet. In Dänemark ist diese Woche ein großer Datendiebstahl bekannt geworden. Abgesaugt wurden Daten aus dem Personenstandsregister von mehr als 8 Millionen Menschen, vor allem Namen und Adressen. Diese Daten können für Kriminelle wertvoll sein, berichtet Beate Tomasovic.
11: Meldedaten sind deshalb interessant, weil sie die Eckdaten von echten Personen enthalten, sagt Martin Grasel, Ermittlungsleiter Cybercrime im Bundeskriminalamt.
12: Wie beispielsweise Name, Geburtsdatum, Wohnadresse.
11: Mit solchen Daten können Phishing-Attacken gestartet werden. Es werden zum Beispiel Nachrichten von Banken oder Paketdiensten verschickt, mit der Aufforderung, einem Link zu folgen und Zugangsdaten einzugeben. Wertvoller werden diese Eckdaten, wenn sie mit anderen gestohlenen Daten wie Telefonnummern oder Ausweisdaten verknüpft werden.
12: Je mehr die Täter über eine Person wissen, desto glaubwürdiger können sie deren Identität missbrauchen oder Betrugshandlungen begehen.
11: Kriminelle nutzen die gestohlene Identität, um Bankkonten oder Kryptokonten zu eröffnen, um so weitere Opfer zu täuschen und zu betrügen.
5: Immer mehr Menschen in Österreich nutzen künstliche Intelligenz. Laut Statistik Austria haben im Vorjahr 39% KI-Tools wie ChatGPT verwendet. Das sind 11% mehr als im Jahr davor. Besonders häufig nutzen Schülerinnen und Studenten KI. Hier sind es bereits 86%. Damit liegt Österreich bei der KI-Nutzung über dem EU-Schnitt. Das war das Journal um 5 mit Annalena Seber.
13: Schauen wir zum Radio Tirol Wetterservice. Einige Wolken schieben sich jetzt am Nachmittag vor die Sonne an diesem warmen Herbsttag. Die Höchstwerte sind knapp bei 25 Grad gelegen. Ganz anders der Donnerstagmorgen, da kommt dann eine Kaltfront. Am Vormittag regnet es bereits im Außerfern und im Laufe des Nachmittags wird es dann verbreitet nass in Tirol und teilweise kann es recht kräftig regnen. Grüß Gott auf Tirol Straßen, das ist der Radio Tirol Verkehrsservice. Da schauen wir zuerst auf die Brenner-Autobahn in Richtung Brenner zwischen Innsbruck Süd und dem Schönberg. Ein Plus von 20 Minuten mehr im Baustellenbereich momentan. Weiter auf die Autobahn A8 in Bayern Richtung München, vor der Baustelle dort zwischen Fraßdorf und Rohrdorf. Ein 6 Kilometer langer Stau, da brauchen Sie rund eine Dreiviertelstunde länger. Ich wünsche gute und sichere Fahrt durch unser Land.
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13: Ich wünsche einen schönen Nachmittag. Schön, dass Sie da sind.

0: Der Mittwochnachmittag, kurz nach 16:45 ist es. Komplizierter kann man es auch nicht mehr sagen. Ich stehe es da. Christi.
1: Hallo Christi.
0: Wir sind aufgewacht heute Nacht, also viele in Tirol, Tirolerinnen und Tiroler. Du hast durchgeschlafen.
1: Ich habe durchgeschlafen.
0: Was ist passiert?
1: Ja. Ich weiß es nicht. Ich glaube, in Volders war das nicht so stark. Kann das sein?
0: Kann sein. Also, wir reden vom Erdbeben. Kurz nach 3 war es. Da hat es viele aus den Federn gelupft. Und viele sind recht erschrocken eigentlich.
2: Beängstigend, ja.
3: Man hat so die Teller klirren gehört, die Gläser. Und halt die Bewegung hat man deutlich wahrgenommen. Unheimlich, darf ich das beschreiben, ja.
4: Relativ heftig, also man hat es schon gespürt. Und es ist auch von den Regalen was runtergefallen. Wir wohnen da in Altrans und das war schon zum Spüren, ja.
0: Ja, im Social Media Team von der... Langsam. Von dort kommt es gerade aus der Redaktion.
1: Ja.
0: Da habt ihr auch viele, viele Rückmeldungen bekommen. Viele haben sich damit beschäftigt heute und viele hat es beschäftigt.
1: Ja, wir haben eben die Frage gestellt, wie es unserer Community damit gegangen ist, ob sie es eben gemerkt haben und ob sie sich vielleicht sogar Sorgen drüber machen.
0: Und
1: wir haben ja einige Nachrichten bekommen und da viele schreiben Angst, viele fühlen sich zu wenig aufgeklärt, deswegen sind wir jetzt ja da.
0: Mhm.
1: Ich frage mich, ob noch ein großes Beben kommt. Also viele gehen davon aus, dass das jetzt alles nur kleine Vorbeben waren. Und viele sehen die Entwicklung eigentlich ganz interessant und fragen sich, was kommt da noch auf uns zu?
0: Wir haben halt auch nachgefragt beim Erdbebendienst des Landes, also dem österreichweiten von Geosphere Austria, hat es geheißen, Beben in dieser Stärke, die sei normal, weil wir in dieser Erdbebenzone leben. Stärkeres ist im Grunde nicht zu erwarten, was noch nachkommt. Kleinere Beben sehr wohl. Um 3:02 war es heute mit einer Magnitude von 3,7 und auch die Margit Dürr in Innsbruck ist ziemlich erschrocken, wie sie uns geschildert hat.
5: Das macht mir schon Sorge, weil man sieht ja, was in der Welt so zugeht, nicht wie Erdbeben sein. Und wie das alles so passiert und was da für Tragödien entstehen. Gell? Meine Nachbarin, die hat 6 Kinder. Da denke ich auf die. Man denkt, was ist jetzt los, wenn da mal was wäre? Ne? Wie kann man helfen und so?
0: Also viele haben sich Gedanken gemacht, mitten in der Nacht. Und kurz danach hat es ein Nachbeben gegeben, Vicky.
1: Ja, genau. Also kurz danach hat es eben ein Nachbeben gegeben mit einer Stärke von 1,9. Zahlreiche Menschen spürten die Erschütterung deutlich, im Gegensatz zu mir. Also ich wieder
0: ja.
1: Ja, größere Schäden sind aber bei dieser Magnitude übrigens nicht zu erwarten.
0: Und die Erdbebenserie in Tirol, die war von vielen wahrgenommen worden in den letzten Wochen. Insgesamt waren es 20 Beben, glaube ich. Gell?
1: Ja, seit August.
0: Mhm. Und wie geht's weiter?
1: Ja, also wir werden...
0: Die große Frage
1: ist, eben Tirol liegt in einer sogenannten tektonischen Störungszone. Also da können sich jederzeit Spannungen im Gestein lösen und als Erdbeben spürbar werden. Also wir werden sehen, was noch auf uns zukommt.
0: Nicht zu viel, sagen die Expertinnen und Experten. Und das nehmen wir mal so mit, würde ich sagen.
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0: Jetzt mit einem großen Hit von Boney M. Schönen Nachmittag.

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1: Ein warmer Mittwochnachmittag war das heute im ganzen Land eigentlich. Am wärmsten im Inntal, da hat der Föhn die Temperaturen auf 24 Grad getrieben. Morgen am Donnerstag schaut es anders aus. Es kommt eine Kaltfront. Am Vormittag regnet es bereits im Außerfern. Im Laufe des Nachmittags dann wird es verbreitet, nass im ganzen Land und es regnet morgen teils kräftig.
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1: Dazu erst der Blick auf die Brennerautobahn in Richtung Süden zwischen Innsbruck Süd und dem Schönberg. Ein Plus von 15 Minuten momentan. Das Ganze im Baustellenbereich dort. Weiter nach Bayern auf der Autobahn 8. Wenn Sie da von Salzburg Richtung München kommen, vor einer Baustelle zwischen Fraßdorf und Rohrdorf. Aktuell 6 Kilometer Stau, da dauert es rund 50 Minuten länger. Ich wünsche gute und sichere Fahrt. 17.30 Uhr jetzt.
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4: Keine Sorge, nach der Erdbebenserie in Tirol eine Expertin beruhigt heute. Innsbruck ist Austragungsort der Olympischen Spiele für Gehörlose. Und Kunstpreisträgerin Anja Krautgasser präsentiert eine Ausstellung in Schwarz.
3: Im Studio Sibylle Brunner.
4: Schönen Abend wünsche ich Ihnen. Die Serie von Erdbeben in Tirol setzt sich fort. In der Nacht auf heute, kurz nach 3 Uhr, hat ein Grollen zahlreiche Menschen im Raum von Hall bis Innsbruck bis ins Mittelgebirge aus den Betten gerissen. Weitere Beben könnten zwar noch folgen, glauben Expertinnen und Experten. Grund zur Sorge bestehe aber nicht. Stefan Lindner.
5: Seit August bebt alle Tage wieder die Erde im Tiroler Zentralraum. Heute Nacht gleich zweimal, um 2:02 mit einer Magnitude von 3,7. 8 Minuten später gab es dann ein deutlich schwächeres Nachbeben. Bei solchen Stärken sind Haarrisse im Verputz möglich, größere Gebäudeschäden sind aber nicht zu erwarten, so Experten. Solche Erdbebenserien sind gerade in Tirol nicht ungewöhnlich, sagt Rita Meurers vom Erdbebendienst der Cheers für Austria.
6: Es ist die Häufung von verspürten Erdbeben, die diese Serie ungewöhnlich macht. Seit August wurden schon 18 Erdbeben von der Bevölkerung wahrgenommen. Und es gibt 3 verschiedene Bereiche, in denen die Erdbeben stattfinden. Östlich von Hall, südöstlich von Innsbruck und auch nördlich von Innsbruck gibt es eine seismische Aktivität.
5: Ähnliche Serien gab es in Tirol übrigens 2024 zuerst im Raum Pillerseetal, später im Raum Weidring. Folgenschwere Beben mit Toten und Gebäudeschäden liegen in Tirol Jahrhunderte zurück. 1572, 1670 und 1689 gab es 3 schwere Erdbeben im Raum Hall-Innsbruck. Ist so ein Beben auch bei uns zu erwarten?
6: Es gibt keine Hinweise, dass noch ein stärkeres Erdbeben kommen wird. Es ist im Moment im Normalbereich für Tirol,
5: sagt die Erdbebenexpertin der Geosphere. Sie rechnet aber noch mit dem ein oder anderen Nachbeben, ehe die aktuelle Erdbebenserie in Tirol abflaut und irgendwann die nächste beginnt. Denn bekanntlich zählt gerade das Unterland zu den aktivsten Erdbebenregionen der Ostalpen.
4: Mit einer Diversion ist heute in Innsbruck ein Prozess gegen einen 19-Jährigen zu Ende gegangen. Der junge Mann soll sich als Rekrut beim Bundesheer mit mehreren Kameraden angelegt haben, auch mit der Waffe in der Hand. Die Staatsanwaltschaft hatte ihm deshalb Nötigung vorgeworfen. Aus dem Gerichtssaal Roman Wagner.
7: Am Landesgericht hat sich der 19-Jährige teilweise schuldig bekannt. Die Vorfälle habe es zwar gegeben, sie seien aber anders abgelaufen. Im April soll er als Rekrut bei einer Schießübung in Hochfilzen laut Anklage seine Dienstpistole auf die Schulter eines Kameraden gerichtet und durchgeladen haben. Der Angeklagte sagte heute, er habe die Waffe Richtung Boden gehalten. 3 Tage später soll er in der Kaserne bei einem Streit mit Kameraden ein Klappmesser auf Brusthöhe gehalten haben. Er habe das Messer gezückt, aber tief gehalten und niemanden verletzen wollen, schilderte der Angeklagte heute. Nach mehreren Zeugenaussagen ging das Verfahren mit einer Diversion zu Ende. Der bisher unbescholtene 19-Jährige muss 800 Euro Geldbuße zahlen und bleibt damit ohne Vorstrafe.
4: In Innsbruck ist heute der offizielle Countdown für die Deaflympics gestartet worden. In 100 Tagen beginnen sie, die Olympischen Winterspiele für Gehörlose. Norbert Belliner.
8: In Seefeld und Innsbruck werden an die 1500 Sportlerinnen und Sportler aus über 30 Nationen in 7 Sportarten um Medaillen kämpfen. Eine von ihnen, das ist die 18-jährige Skirennläuferin Paula Eder aus Kundl.
9: Ich habe sehr große Vorfreude, auch, dass es meine ersten Deaflympics sind für mich, dass ich das in einer gewohnten Umgebung machen kann. Und natürlich, die Medaille ist der Traum, aber ich trainiere da auch hart dafür und mal schauen, was wird eigentlich.
8: OK-Chef Georg Spazier hat mit seinem Team in der Vergangenheit schon einige Großereignisse, wie etwa die Youth Olympic Games, organisiert. Bei den Deaflympics warten ganz spezielle Herausforderungen.
10: Ganz neu ist natürlich die Zielgruppe und die Teilnehmenden, mit denen wir hier zusammenarbeiten, weil sie besondere Bedürfnisse und natürlich einfach auch Einschränkungen haben. Das heißt, es muss die Informationsübertragung anders passieren. Man muss im Team auch eine Sensibilität herstellen. Und letztendlich wollen wir damit auch einen Treffpunkt und einen Beitrag zur Inklusion und zur Sichtbarmachung von diesen Beschränkungen auch herstellen.
8: Die Deaflympics mit über 100 Medaillenentscheidungen werden am 15. Jänner eröffnet und dauern insgesamt 10 Tage.
4: Und wir sind bei der Kultur. Ihren Großvater, den Maler Franz Krautgasser, will die Künstlerin Anja Krautgasser in Erinnerung rufen. Die 54-jährige Hallerin lebt in Wien und ist heuer mit dem Großen Landespreis für zeitgenössische Kunst ausgezeichnet worden. In ihrer aktuellen Ausstellung im Rabalderhaus in Schwarz setzt sich die Tiroler Künstlerin mit den Werken ihres Großvaters auseinander. Der wichtige Zeitgenosse von Max Weiler ist in Tirol fast in Vergessenheit geraten. Theresa André.
11: Anja Krautgasser hat 2400 Werke von Franz Krautgasser digitalisiert und online gestellt. Nicht einmal die Enkelin kannte das umfangreiche Werk, das der wichtige Tiroler Maler der Nachkriegsmoderne geschaffen hat. Als Kind hat sie viel Zeit im Atelier des Großvaters verbracht.
12: So abgesehen von den Gerüchen, der Farben, er hat viel mit Öl gemalt und das hat einfach ganz eine eigene Atmosphäre dort natürlich gehabt. Also ich bin eigentlich immer vorgestellt worden, dass ich vielleicht in seine Fußstapfen trete mal. Aber das ist natürlich leicht gesagt. Also die Kunstszene, da muss man schon auch der Typ dazu sein. Und das hat für mich schon eine Zeit lang gebraucht, bis ich mich dem eben auch gestellt habe.
11: Ihr ist es gelungen. Anja Krautgasser wurde vor kurzem mit dem Tiroler Landespreis für zeitgenössische Kunst ausgezeichnet. Den Großvater will sie in der aktuellen Schau in Schwarz in Erinnerung rufen. Zu Recht, denn in der kurzen Schaffenszeit von nur 10 Jahren hat Franz Krautgasser nach dem Krieg ein eigenständiges, durchaus gesellschaftskritisches Werk mit internationalen Einflüssen geschaffen. Mit behutsamer Erinnerungsarbeit begibt sich die Künstlerin auf Spurensuche. Dabei fallen ihr immer wieder Parallelen in den Lebenswegen auf, die sie wiederum künstlerisch umsetzt.
12: Ja, das ist noch ein kleiner Beitrag von mir für die Ausstellung hier, wo sich unsere Wege kreuzen. Also das ist quasi für mich noch einmal eine Begegnung auf künstlerischer Ebene.
11: Diese Dokumentation inklusive Katalog und Film sieht Anja Krautgasser als Modellbeispiel für die Aufarbeitung von Nachlässen. Zu sehen bis Ende Oktober im Rabalderhaus in Schwarz.
4: Also das geht sich noch leicht aus. 17.37 Uhr jetzt. Das war das Neueste aus Tirol. Schönen Tag.
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1: Am Mikrofon ist Rosanna Zara. Heute vor 3 Jahren hat die Terrorgruppe Hamas vom Gazastreifen aus Israel überfallen. Mehr als 1200 Menschen sind dabei getötet worden. 251 Menschen sind verschleppt worden. Israel hat danach den Gazastreifen und Hamas-Mitglieder angegriffen. Seit Oktober 2025 gilt eigentlich eine Waffenruhe, aber die wird immer wieder gebrochen. Die Regierung in Österreich will die Wehrpflicht und den Zivildienst verändern. Die Wehrpflicht ist die verpflichtende Zeit, die junge Männer in Österreich beim Bundesheer sein müssen. Die Regierung will diese Zeit von 6 auf 9 Monate verlängern. Wenn Männer nicht zum Bundesheer gehen wollen, können sie den Zivildienst machen. Der Zivildienst ist derzeit 9 Monate lang. Wenn sich aber nicht genug Männer für das Bundesheer melden, soll der Zivildienst auf 11 Monate verlängert werden. Ab heute können Experten für das geplante Gesetz Rückmeldung geben. In Österreich sind immer mehr Menschen mit dem Gesundheitssystem unzufrieden. Das zeigt eine neue Studie. Viele Menschen stört, dass sie sehr lange auf einen Termin bei einem Facharzt warten müssen. Außerdem muss man oft lange warten auf eine Operation. Die Studie sagt außerdem, dass sich Frauen oft von Ärzten nicht so ernst genommen fühlen wie Männer. In der schwedischen Hauptstadt Stockholm sind heute die Gewinner des Nobelpreises für Chemie bekannt gegeben worden. Chemie-Nobelpreisträger sind heuer der Franzose Henri Cargan und der Japaner Kenzo Sohai. Ihre Forschung hilft zum Beispiel dabei, die Wirkung von Medikamenten zu verbessern. Der Nobelpreis ist die berühmteste Auszeichnung für Wissenschaftler. Das waren die Nachrichten in einfacher Sprache. Redaktion Christine Meyer-Bohusch und Ronny Taferner.

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3: Im Nachrichtenstudio ist Konstantin Hahn. Der Medienmanager Gerhard Zeiler, der sich als nächster SPÖ-Chef ins Spiel gebracht hatte, zieht sich vorerst zurück. Er habe den Anstoß dafür geben wollen, dass sich in der SPÖ etwas bewegt. Mit der Einigung auf Markus Marterbauer als Nachfolger von Andreas Babler sei das erreicht, so Zeiler. Mehr von Stefan Kappacher.
4: Gerhard Zeiler hat in den SPÖ-Gremien null Unterstützung erfahren. Das nimmt er offenbar vorerst zur Kenntnis. Ihm sei es bei seinem Angebot darum gegangen, einen Erneuerungsprozess in der SPÖ einzuleiten, weil sie auf dem falschen Kurs sei, so Zeiler in einer Videobotschaft auf Instagram.
5: Dem hat die Parteispitze am Sonntag mit der Ernennung von Markus Marterbauer Rechnung getragen. Ich wünsche ihm aus ganzem Herzen erstens ein schnelles Gesundwerden und zweitens viel Erfolg, wenn er die SPÖ übernimmt.
4: Er werde es sich aber nicht nehmen lassen, beständig auf die Lösungen hinzuweisen, die Österreich und die SPÖ bräuchten, um nicht an die Wand zu fahren. Zeiler hält sich damit im Spiel für den Fall, dass der Wechsel zu Marterbauer Anfang 2027 nicht so läuft, wie sich die SPÖ-Spitze das vorstellt.
3: Ein Supermarktkassier ist am Landesgericht Linz wegen unerlaubter Preisnachlässe verurteilt worden. Der 23-Jährige soll in einer Billa-Filiale in Linz-Urfahr über Monate Rabatte vergeben und damit einen Schaden von rund 26.000 Euro verursacht haben. Stefan Schnabel berichtet.
6: Die Staatsanwaltschaft spricht von einem Tick des jungen Mannes, so Sprecherin Ulrike Breitenieder.
7: Dieser Tick hätte ihn wahllos die Rabatttaste betätigen lassen.
6: Verteidiger Gernot Weiß sieht keine bösen Absichten.
8: Es scheint ein bisschen, als ob er so Robin Hood-Tendenzen hat.
6: Laut dem 23-Jährigen hat alles mit einem großen Stromausfall in der Filiale angefangen. Danach sind viele Produkte vergünstigt abverkauft worden. Dazu musste vom Kassier an der Kasse extra eine Rabatttaste gedrückt werden. Danach ist es für den 23-Jährigen zur Gewohnheit geworden, diese Taste immer wieder zu drücken, wie er heute vor dem Richter gesagt hat. Einer Managerin sind bei einer Kontrolle die hohen Rabatte aufgefallen. Rund 25.700 Euro Schaden sind entstanden. Das rechtskräftige Urteil, 5 Monate bedingte Haft. Biller hat den 23-Jährigen gekündigt.
3: Die Tiefkühlfirma Ardo hält an der geplanten Schließung ihres Werks in Groß-Enzersdorf in Niederösterreich fest. Das bekräftigt das Unternehmen bei Gesprächen mit Bund und Land. Die heurige Ernte soll noch abgearbeitet werden. Danach plant Ardo einen Abzug bis Mitte nächsten Jahres. 240 Beschäftigte dürften ihre Arbeit verlieren. 500 Landwirte verlieren ihren Abnehmer für Gemüse. Nahe des Münchner Flughafens ist möglicherweise ein Puma unterwegs. Das Tier soll wenige Kilometer vom Flughafen entfernt gesichtet worden sein. Die Behörden können die Sichtung noch nicht eindeutig bestätigen. Auch woher das Tier stammen könnte, ist laut Behörden noch völlig unklar. Die Bevölkerung wird jedenfalls zur Vorsicht aufgerufen. Das waren die Nachrichten mit Konstantin Hahn. Zum Wetter.
9: Den Sonnenuntergang können wir heute im Großteil des Landes genießen, denn Wolken gibt es meist nur wenige und vielerorts hat es derzeit noch zwischen 20 und 24 Grad. Ausnahme ist aber der Südwesten, hier gibt es dichte Wolken und stellenweise kann es regnen. Morgen werden die Schauer dann von der Schweiz und von Italien her häufiger und auch Gewitter können dabei sein. Die Temperaturen erreichen morgen meist 16 bis 24 Grad und zeitweise wird es windig. So viel zum Wetter. Von Nathalie Auer.
10: Schauen wir kurz auf Tirolstraßen im Radio Tirol. Verkehrsservice, da dauert es in Innsbruck auf der Innstraße etwas länger. In Richtung Hötting brauchen Sie da rund 10 Minuten mehr. Und auf der Autobahn 8 in Richtung München in Bayern, wenn Sie da von Salzburg kommen, vor der Baustelle zwischen Fraßdorf und Rohrdorf, aktuell 6 Kilometer Stau. Sie brauchen eine Dreiviertelstunde länger. Gute und sichere Fahrt.
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1: Im Nachrichtenstudio ist Konstantin Hahn. Die Erleichterungen bei der Matura, die zur Corona-Zeit eingeführt wurden, werden ab diesem Schuljahr wieder zurückgenommen. Ein gutes Abschlusszeugnis in der 8. Klasse reicht damit nicht mehr alleine aus, um durch die Matura zu kommen. Saskia Fehnenbos berichtet.
2: Für die Maturanote zählt ab diesem Schuljahr wieder beides, das Zeugnis der 8. Klasse und eine gewisse Leistung bei der schriftlichen und mündlichen Reifeprüfung, so Bildungsminister Christoph Wiederkehr von den NEOS.
3: Was neu sein wird, ist, dass es hier eine Mindestschwelle gibt von 30%, sowohl bei der schriftlichen als auch bei der mündlichen Matura, damit sichergestellt ist, dass alle Schülerinnen und Schüler auch bei der Matura ein Mindestausmaß leisten. Da gab es in den letzten Jahren einige Fälle, wo sich die Schülerinnen und Schüler gedacht haben, man ist schon durch und muss dann bei der mündlichen Matura nichts mehr können. Das wird in Zukunft so nicht möglich sein.
2: Freiwillige abschließende Arbeiten statt einer mündlichen Prüfung werden laut Wiederkehr weiterhin möglich sein.
1: Österreichs Unternehmen warten zunehmend länger auf ihr Geld. Laut Kreditschutzverband wird mittlerweile jede fünfte Firmenrechnung verspätet bezahlt. Im Schnitt warten Betriebe 29 Tage. 4 Tage länger als noch vor 2 Jahren. Nur 42% der Unternehmen bewerten ihre Geschäftslage positiv. Besonders schlecht ist die Zahlungsmoral bei der öffentlichen Hand. In der deutschen Bundesregierung ist ein neuer Streit entbrannt. Bei der gestrigen Wahl zum Landtagspräsidenten in Sachsen-Anhalt hat der AfD-Kandidat 4 Stimmen erhalten, die nicht von AfD oder BSW kommen konnten. Mutmaßlich waren sie von der CDU. Vor dem Koalitionsausschuss ist deshalb die Debatte um die Brandmauer zur AfD heute wieder aufgeflammt. Aus Berlin, Regina Pöll.
4: Ein symbolträchtiger Protestmarsch der SPD noch gestern Abend zum Berliner Bebelplatz, wo die Nazis 1933 Bücher verbrannten. Verteidigungsminister Boris Pistorius stimmt die Nationalhymne an.
5: Einigkeit und Recht.
4: Sein Vorwurf.
6: Das ist ein Desaster für einen Teil der demokratischen Mitte.
4: Mehrere Parteien vermuten, dass auch 4 CDU-Abgeordnete für den ersten AfD-Landtagspräsidenten Tobias Rausch gestimmt haben. Dazu Thorsten Frei, Unionsfraktionschef im Bundestag.
7: Das gibt Anlass zu allergrößter Besorgnis. Ich will aber auch darauf hinweisen, es ist eine geheime Wahl.
4: Schwierige Vorzeichen für den Koalitionsausschuss am Abend. Union und SPD sind weiter uneins über eine Zuckersteuer oder das Pensionspaket, das wieder aufgeschnürt werden könnte.
1: Die Ostbahn ist nach der durch ein Eichhörnchen ausgelösten Oberleitungsstörung ab morgen wieder voll befahrbar. Reparaturen und Instandsetzungsarbeiten im Abschnitt Grammat-Neusiedl-Bruck an der Leiter sollen noch heute abgeschlossen werden, teilen die ÖBB mit. Mit Betriebsbeginn morgen werden die Züge wieder im gewohnten Fahrplan unterwegs sein, wird betont. Das waren die Nachrichten mit Konstantin Hahn. Zum Wetter.
8: Überdurchschnittlich warm war es heute. Bis zu 26 Grad sind es zum Beispiel in Wien auf der Hohen Warte geworden. Heute Nacht wird es dann ziemlich frisch, bei meist nur 6 bis 14 Grad. Außerdem breiten sich immer mehr Wolken aus und stellenweise kann es regnen. Morgen erreicht uns dann von Südwesten her eine Kaltfront und die bringt einige Schauer, einzelne Gewitter und kräftige Windböen. Dazu gibt es morgen Höchstwerte von meist 16 bis 24 Grad. So viel zum Wetter von Nathalie Auer.
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9: Herzlich willkommen zur 2. Musiktruchenstunde heute Abend. Jetzt mit extra viel volkstümlicher Musik. Fein, dass Sie mit dabei sind.
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1: Im Nachrichtenstudio ist Konstantin Hahn. Die Wartezeiten auf MRT-Untersuchungen sind heuer deutlich kürzer als noch im Vorjahr. Das zeigt eine Erhebung im Auftrag der österreichischen Sozialversicherungsträger. Negative Ausreißer gibt es aber auch, berichtet Katja Arthofer.
2: Am meisten Geduld braucht man im Burgenland und in Vorarlberg. Mit über 35 Tagen, auch in Oberösterreich, wartet man auf einen MRT-Termin immer noch 30 Tage. In allen anderen Bundesländern hat sich die Wartezeit aber verringert und deshalb sinkt die österreichweite im Schnitt auf 20 Tage. Dachverbandschef Peter McDonald.
3: Wir haben es geschafft, die Versorgungssituation deutlich zu verbessern. Innerhalb des letzten Jahres, auch mit zusätzlichen MRT-Geräten, haben wir jetzt die Wartezeiten um 25% beziehungsweise um 8 Tage reduzieren können.
2: In Wien, Tirol und der Steiermark muss man überhaupt nur 10 bis 15 Tage auf eine MRT-Untersuchung warten. Noch viel schneller geht es aber für all jene, die privat zahlen. Da bekommt man in 5 Tagen einen Termin. 260 Euro kostet das etwa in der Steiermark. Mehr als doppelt so viel in Vorarlberg.
1: Der Medienmanager Gerhard Zeiler nimmt von seinen Ambitionen, neuer SPÖ-Chef werden zu wollen, vorerst wieder Abstand. Er habe den Anstoß dafür geben wollen, dass sich in der SPÖ etwas bewegt. Mit der Einigung auf Markus Marterbauer als Nachfolger von Andreas Babler sei das erreicht, sagt Zeiler in einem im Internet veröffentlichten Video. In der Ukraine sind heute bei russischen Luftangriffen mehr als 24 Menschen getötet worden. Ein Wohngebäude in der Stadt Priluki, östlich von Kiew, wurde von einer Rakete getroffen. Der ukrainische Präsident Zelensky spricht von einem der tödlichsten Angriffe seit langem. Mehr von Marta Georgiev.
4: Ein riesiges Loch klafft in der Fassade des 5-stöckigen Wohnhauses in Priluki. Von dem benachbarten Wohngebäude ist überhaupt nur noch ein kleiner Teil übrig. Fast das gesamte Haus wurde von der Rakete weggerissen. Mindestens 50 Verletzte gibt es allein hier. Rettungskräfte, Feuerwehr und Bewohner suchen in den Trümmern nach Verschütteten. Ein Mann wird schwer verletzt, aus dem Schutt gezogen. Ein Feuerwehrmann hält ein totes Kind im Arm. Der ukrainische Präsident Zelensky nennt es einen der abscheulichsten Angriffe seit langem. Ein Geschenk für Machthaber Putin, der heute seinen 74. Geburtstag feiert. Über 70 Raketen habe Russland allein heute auf die Ukraine abgefeuert, so die Regierung in Kiew, und warnt unter Berufung auf die Geheimdienste von einem unmittelbar bevorstehenden Großangriff der Russen.
1: In Tirol gibt es heuer mehr Legionelleninfektionen. 78 Fälle wurden bisher gemeldet, 34% mehr als im gesamten Vorjahr. 4 Menschen sind bisher gestorben, 2 davon in Innsbruck. Dort wurden mögliche Infektionsquellen untersucht und Sofortmaßnahmen ergriffen. Die Ergebnisse der Laboranalysen werden in den kommenden Tagen erwartet, heißt es von den städtischen Behörden. Das waren die Nachrichten mit Konstantin Hahn. Zum Wetter.
5: Im Großteil des Landes ist es derzeit noch sternenklar, das ändert sich aber über Nacht. Denn von der Schweiz und von Italien her breiten sich Wolken aus und auch einzelne Regenschauer können dabei sein. Morgen werden die Schauer dann häufiger. Die meisten gibt es am Nachmittag und zwar von Vorarlberg bis Salzburg. Stellenweise sind auch Gewitter möglich. Außerdem wird es zeitweise windig morgen und die Temperaturen erreichen von West nach Ost 14 bis 26 Grad. So viel zum Wetter von Natalie Auer.
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1: Im Nachrichtenstudio ist Konstantin Hahn. Im Untersuchungsausschuss zur Causa Pilnacek wurde heute eine Mitarbeiterin aus dem Büro von Innenminister Karner befragt. Thema waren etwa Schulungen des Innenministeriums für Auskunftspersonen im Urschuss. Mehr von Viktoria Waldhäusl.
2: Von politischem Einfluss auf die Ermittlungen hat noch keiner der befragten Polizisten im U-Ausschuss gesprochen. Die meisten haben im Vorfeld aber auch an einer vom Innenministerium organisierten Schulung teilgenommen, in der vom parlamentarischen U-Ausschuss wörtlich als politisches Tribunal die Rede war. Und die meisten sind dann auch mit einer vom Innenministerium zuvor ausgewählten und bezahlten Vertrauensperson im Parlament erschienen. Das gilt auch für die Mitarbeiterin aus dem Kabinett von Innenminister Gerhard Karner von der ÖVP, die bei ihrer Befragung heute sagt, dass es sich dabei um ein Angebot und keine Verpflichtung handle. Der Innenminister habe nur sicherstellen wollen, dass die Polizisten für den U-Ausschuss bestmöglich vorbereitet werden. Und so sei das dann auch sinngemäß eben umgesetzt worden. Auf die Inhalte der Schulungen habe sie keinen Einfluss und sie kenne auch die Inhalte gar nicht.
1: Das Ardo-Tiefkühlgemüsewerk im Machfeld dürfte definitiv geschlossen werden. Bei einem Gespräch zwischen dem Management und Vertretern aus dem Bund und dem Land Niederösterreich wurde keine Lösung gefunden. Maria Kern berichtet.
3: Nach dem Treffen mit Firmenvertretern sagt Niederösterreichs Vizelandeshauptmann Stefan Pernkopf von der ÖVP, man hätte Ardo mehrere Angebote gemacht, etwa, dass man das Werk in Groß-Enzersdorf für 1 oder 2 Jahre pachten könnte.
4: Heute haben wir zur Antwort bekommen, das interessiert die Firma nicht, sie wollen keine Fortführung haben, sie lehnen das Unterstützungsangebot ab.
3: Ardo hat am Nachmittag in einer Stellungnahme auch bekräftigt, dass man an den Plänen, das Werk in Groß-Enzersdorf im August kommenden Jahres zu schließen, festhalten will. Pernkopf hofft nun noch auf Gespräche mit der Eigentümerfamilie. Darauf deutet derzeit aber nichts hin. Damit droht, dass ein Großteil des Gemüses aus dem Machfeld, vor allem Spinat und Erbsen, aus den Tiefkühlregalen in den Supermärkten verschwindet. Denn Ardo produziert für Iglo und alle großen Handelsketten.
1: Frankreich gibt im Kampf gegen die hohen Energiepreise 10 Millionen Barrel Diesel aus seiner strategischen Reserve frei. Damit soll auf die knappen Bestände infolge der Kriege im Iran und in der Ukraine reagiert werden, sagt Premierminister Le Cornu. Der Schritt soll die Preise an den Zapfsäulen um schätzungsweise 12 bis 18 Cent pro Liter Diesel senken. In Italien ist ein illegales Pflegekräftenetzwerk aufgeflogen. Eine kriminelle Gruppe hat Frauen aus Georgien illegal nach Italien gebracht und an ahnungslose Familien vermittelt, die Haushaltshilfen und Pflegekräfte gesucht haben. Insgesamt waren mehr als 100 Georgierinnen mit falschen Ausweisdokumenten und Papieren in Italien beschäftigt. Das waren die Nachrichten mit Konstantin Hahn. Zum Wetter.
5: Sehr frisch geht es durch die Nacht. In Weiher in Oberösterreich hat es mittlerweile auf nur 12 Grad abgekühlt. Und bis morgen früh sinken die Temperaturen noch weiter, auf meist nur 14 bis 6 Grad. Auch einzelne Regenschauer können heute Nacht auftauchen, und zwar am ehesten im Süden. Morgen breiten sich die Schauer dann langsam auf den Großteil des Landes aus. Teilweise trocken bleibt es im Osten. Zeitweise wird es allerdings auch windig morgen und die Temperaturen erreichen meist 16 bis 24 Grad. So viel zum Wetter von Nathalie Auer.
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1: Herzlich willkommen zum Nachtjournal. Das sind unsere Themen. Israel gedenkt der Opfer des Hamas-Überfalls heute vor 3 Jahren. Gerd Zeiler zieht seine Ambitionen als SPÖ-Chef wieder zurück. Und der heurige Chemie-Nobelpreis geht an Forscher aus Frankreich und Japan. Das Wetter morgen bringt in ganz Österreich einen Wetterwechsel. Im Journalstudio begrüßt sie Konstantin Hahn. 3 Jahre nach dem Massaker der Hamas im Süden Israels hat das Land heute der Opfer des Terrorangriffs gedacht. Begonnen haben diese bereits früh am Morgen, genauer gesagt um 6.29 Uhr. Genau diese Zeit hat am 7. Oktober 2023 der Überfall begonnen, bei dem rund 1.200 Menschen getötet wurden. Barbara Tschandl berichtet.
2: Am Strand von Tel Aviv sind schwarze Stoffbahnen gespannt. 1221 weiße und 251 gelbe Körperumrisse sind darauf zu sehen. Sie symbolisieren die Opfer des Massakers und die Geiseln, die damals genommen wurden. Seit den frühen Morgenstunden finden im ganzen Land Gedenkveranstaltungen statt, auch auf dem Gelände des Nova-Festivals nahe der Grenze zu Gaza. Eine Schweigeminute wird von Rave-Musik unterbrochen. Eine Frau hält einen Lautsprecher hoch. Zu hören das letzte Lied, das kurz vor dem Massaker auf dem Festival gespielt wurde.
3: Just imagine the joy. And right there, the music stops and the DJ screams at the mic, red alert!
2: Plötzlich stoppt die Musik und der DJ schreit ins Mikrofon, Alarm, sagt sie. Auf dem Gelände sind Fotos der 370 jungen Menschen aufgestellt, die bei dem Festival vor 3 Jahren ermordet wurden.
1: Der Medienmanager Gerd Zeiler, der sich als nächster SPÖ-Chef ins Spiel gebracht hatte, zieht sich vorerst zurück. Er habe den Anstoß dafür geben wollen, dass sich in der SPÖ etwas bewegt. Mit der Einigung auf Markus Marterbauer als Nachfolger von Andreas Babler sei das erreicht, so Zeiler. Mehr von Stefan Kappacher.
4: Gerhard Zeiler hat in den SPÖ-Gremien null Unterstützung erfahren. Das nimmt er offenbar vorerst zur Kenntnis. Ihm sei es bei seinem Angebot darum gegangen, einen Erneuerungsprozess in der SPÖ einzuleiten, weil sie auf dem falschen Kurs sei, so Zeiler in einer Videobotschaft auf Instagram.
5: Dem hat die Parteispitze am Sonntag mit der Ernennung von Markus Marterbauer Rechnung getragen. Ich wünsche ihm aus ganzem Herzen erstens ein schnelles Gesundwerden und zweitens viel Erfolg, wenn er die SPÖ übernimmt.
4: Er werde es sich aber nicht nehmen lassen, beständig auf die Lösungen hinzuweisen, die Österreich und die SPÖ bräuchten, um nicht an die Wand zu fahren. Zeiler hält sich damit im Spiel für den Fall, dass der Wechsel zu Marterbauer Anfang 2027 nicht so läuft, wie sich die SPÖ-Spitze das vorstellt.
1: Die Regierung hat heute ihre Pläne zur Reform von Präsenz und Zivildienst in Begutachtung geschickt. Um diese umzusetzen, braucht sie die Zustimmung zumindest einer Oppositionspartei. Aber weder die FPÖ noch die Grünen sind momentan dazu bereit. Nun wird also parallel weiterverhandelt. Saskia Fehnenbos mit den Details.
6: Die Regierung schickt den Gesetzesentwurf zur Wehrdienstreform in Begutachtung. Mit der Opposition wird gleichzeitig verhandelt, denn es braucht eine Zweidrittelmehrheit. ÖVP-Clubchef Ernst Gödel.
7: Unser Ziel, diese Reform mit 01.01.2027 in Kraft zu setzen, bleibt aufrecht und ist durchaus möglich.
6: Die FPÖ hat gestern klargemacht, dass sie die Verhandlungen vorerst als gescheitert ansieht. Ihre Forderung nach einem Bekenntnis zur Neutralität hat es in den Entwurf geschafft. Staatssekretär Jörg Leichtfried, SPÖ.
8: Für uns ist eine Reform immer mit einem klaren Bekenntnis zur immerwährenden Neutralität Österreichs verbunden.
6: Etwas mehr als 5 Wochen gibt es nun Zeit für Stellungnahmen. Die Regierung hofft jedenfalls auf einen Parlamentsbeschluss im Dezember.
1: Ein Supermarktkassier ist am Landesgericht Linz wegen unerlaubter Preisnachlässe verurteilt worden. Der 23-Jährige soll in einer Billa-Filiale in Linz-Urfahr über Monate Rabatte vergeben und damit einen Schaden von rund 26.000 Euro verursacht haben. Mehr von Stefan Schnabel.
9: Die Staatsanwaltschaft spricht von einem Tick des jungen Mannes, so Sprecherin Ulrike Breitenieder.
10: Dieser Tick hätte ihn wahllos die Rabatttaste betätigen lassen.
9: Verteidiger Gernot Weiß sieht keine bösen Absichten.
11: Es scheint ein bisschen, als ob er so Robin Hood-Tendenzen hat.
9: Laut dem 23-Jährigen hat alles mit einem großen Stromausfall in der Filiale angefangen. Danach sind viele Produkte vergünstigt abverkauft worden. Dazu musste vom Kassier an der Kasse extra eine Rabatttaste gedrückt werden. Danach ist es für den 23-Jährigen zur Gewohnheit geworden, diese Taste immer wieder zu drücken, wie er heute vor dem Richter gesagt hat. Einer Managerin sind bei einer Kontrolle die hohen Rabatte aufgefallen. Rund 25.700 Euro Schaden sind entstanden. Das rechtskräftige Urteil, 5 Monate bedingte Haft. Biller hat den 23-Jährigen gekündigt.
1: Der heurige Chemie-Nobelpreis geht nach Frankreich und Japan. Henri Cagon und Kenzo Soai erhalten den Preis für ihre Forschungen zur Spiegelbildchemie, wie die Nobelversammlung des Karolinska-Instituts in Stockholm heute mitteilt. Elke Ziegler berichtet.
12: Das Thema des heurigen Chemie-Nobelpreises versteht man auf einen Blick, wenn man seine beiden Hände betrachtet. Sie sehen sehr ähnlich aus, sind aber nicht identisch, weil sie gespiegelt sind, so Heiner Linke, Mitglied des Nobelkomitees für Chemie.
13: Like my hands, they are one another's mirror image, but they are not identical.
12: Dieses Spiegelbildprinzip bestimmt weite Teile unserer chemischen Umgebung. Und das ist nicht nur eine optische Besonderheit. Die Spiegelung kann dazu führen, dass ein Molekül ganz unterschiedlich wirkt, etwa in einem Medikament gegen Husten und in der gespiegelten Form gegen Schmerzen. Welche Form ein Molekül annimmt, das zu bestimmen, haben Henri Cagon von der Universität Paris und Kenzo Soai von der Universität Tokio maßgeblich vorangetrieben und dafür heute den Nobelpreis für Chemie bekommen.
1: Die 87-jährige Mari-Carmen Abascal, die wegen der Zwangsräumung ihrer Wohnung in Madrid die Massenproteste gegen Wohnungsnot in Spanien ausgelöst hatte, ist tot. Das teilt der spanische Mieterverband mit. Der Fall der 87-Jährigen hatte eine heftige politische Kontroverse, landesweite Proteste und schließlich Neuwahlen in Spanien ausgelöst. Damit kommen wir noch zum Wichtigsten des Sports, zusammengefasst von Emily Weber.
14: Guten Abend. Fußballerisch hat sich heute Lionel Messi vom argentinischen Nationalteam verabschiedet. Um 1 Uhr in der Nacht hat er zum letzten Mal gegen Benin das Teamdress getragen. Die Nations League der Männer ist vorerst einmal vorbei. In den letzten Partien hat einerseits Spanien mit dem 2:1 gegen Kroatien die Rekordserie fortgesetzt. 42 Spiele sind sie ungeschlagen. Andererseits hat England 3:0 gegen Tschechien gewonnen. Und daraufhin wurde heute die FIFA-Weltrangliste der Männer aktualisiert. Österreich hat sich um einen Rang auf Platz 22 verbessert. Das beste Ergebnis unter Ralf Rangnick. Spanien liegt auf Platz 1 vor Argentinien und Frankreich. Und ein erster Konkurrent von Gianni Infantino bei der Wahl um den FIFA-Chefposten hat sich öffentlich gemeldet. Der ehemalige Schweizer Teamspieler Ramon Vega ist es, der im März 2027 gegen Infantino antreten möchte. Im Skisport wurde Lindsay Vonn für das US-Team nominiert. Das ist eine Überraschung, denn der Skisuperstar erholt sich noch von einer schweren Beinverletzung. Vonn selbst hat erst im April verkündet, dass vor der Saison 2027-28 nichts passieren würde. Soweit das Wichtigste vom Sport.
1: Und damit zum Wetter, Nathalie Auer.
15: In Bad Vöslau war der heutige Tag bereits der 120. Sommertag in diesem Jahr, also der 120. Tag mit Höchstwerten über 25 Grad. Mehr Sommertage gab es in einem Jahr bisher nur ein einziges Mal, und zwar im Jahr 2018. Und auch morgen steigen die Temperaturen kräftig nach oben. Im Osten werden es bis zu 26 Grad. Sonst hat es meist nur 14 bis 23 Grad. Dazu gibt es viele Wolken und die bringen vor allem am Nachmittag von Südwesten her immer mehr Regenschauer. Außerdem wird es zeitweise windig.
1: Das war das Nachtjournal mit Konstantin Hahn.
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1: Im Nachrichtenstudio ist Konstantin Hahn. Frauen erleben das Gesundheitssystem deutlich schlechter als Männer. Das zeigt der neue Austrian Health Report, für den das Institut IFES im Auftrag von Sandoz 1000 Menschen befragt hat. Verena Bruha mit den Einzelheiten.
2: Psychisch stärker belastet, beim Arzt häufiger nicht ernst genommen, zuständig für die Gesundheitsorganisation der Familie. So sieht die Lage der Frauen im österreichischen Gesundheitssystem laut dem aktuellen Austrian Health Report aus. 44% der Frauen sagen, ihre Schmerzen werden zumindest gelegentlich beim Arzt nicht ernst genommen. Bei Männern sind es 23%. Eva Zeglowitz vom Institut für empirische Sozialforschung.
3: Da sehen wir, dass das bei Frauen wesentlich häufiger der Fall ist, mit nicht ganz der Hälfte, die das schon einmal erlebt haben. Und bei Männern sind das wesentlich weniger, die sagen, dass Schmerzen oder Symptome nicht ernst genommen wurden.
2: Außerdem würden Schmerzen bei Frauen oft als psychosomatisch abgetan. Insgesamt sind 41% der Frauen mit dem Gesundheitssystem zufrieden, bei den Männern sind es 56%.
1: Der Medienmanager Gerd Zeiler nimmt von seinen Ambitionen, neuer SPÖ-Chef werden zu wollen, vorerst wieder Abstand. Er habe den Anstoß dafür geben wollen, dass sich in der SPÖ etwas bewegt. Mit der Einigung auf Markus Marterbauer als Nachfolger von Andreas Babler sei das erreicht, sagt Zeiler in einem im Internet veröffentlichten Video. Die Billigfluglinie Ryanair zieht weitere Flugzeuge vom Standort Wien ab. Sie verkleinert damit ihre Präsenz am Flughafen Wien-Schwechat. Laut der irischen Fluglinie werden im Winterflugplan nur noch 12 Flugzeuge anstatt 14 am Flughafen Wien-Schwechat stationiert sein. Gerd Eisinger und Thomas Koppensteiner berichten.
4: Im vergangenen Winter war Ryanair noch mit 16 Flugzeugen am Airport Wien-Schwechat vertreten. Mit dem Abzug der aktuell 2 Flieger fallen 10 Strecken weg. Die Billigfluglinie stellt die Flüge nach Kopenhagen, Marseille, Tel Aviv, Dubrovnik, Nisch, Salerno, Sevilla, Warschau, Lanzarote und Riga ein, wie der für Österreich zuständige Ryanair-Manager Andreas Gruber sagt. Verbunden damit ist auch ein Personalabbau. Laut Ryanair fallen pro Flugzeug 20 Stellen in Cockpit und Kabine weg. Ryanair-Chef Michael O'Leary begründete die Entscheidung mit den hohen Standortkosten in Österreich. Die Fluggesellschaft hatte in der Vergangenheit wiederholt die Abschaffung der Flugticketabgabe in Höhe von 12 Euro gefordert.
1: Nach dem Diebstahl von 2 Renoir-Gemälden aus einem Museum in Südfrankreich vor rund einem Monat sind 5 Menschen festgenommen worden. Das wurde heute aus Ermittlerkreisen bekannt. Die für die Ermittlungen in dem Fall zuständige Staatsanwaltschaft von Marseille wollte sich nicht dazu äußern. Laut lokalen Medienberichten sind unter den Festgenommenen auch die beiden mutmaßlichen Einbrecher. Über den Verbleib der beiden verschwundenen Gemälde ist noch nichts bekannt. Das waren die Nachrichten mit Konstantin Hahn. Und jetzt zum Wetter.
5: Vielerorts kühlt es heute Nacht spürbar ab, auf 14 bis 6 Grad. Eine Spur milder bleibt es nur in den Föhntälern. Außerdem ziehen weiterhin einzelne Schauer durch, und zwar am ehesten im Bergland. Morgen werden die Schauer dann von Südwesten her langsam mehr und auch einzelne Gewitter sind möglich. Lange trocken bleibt es dagegen im Osten. Hier gibt es zumindest Chancen auf Sonnenfenster. Zeitweise wird es allerdings auch windig und meist erwarten uns morgen 16 bis 24 Grad. So viel zum Wetter von Natalie Hauer.
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1: Es ist Donnerstag, der 8. Oktober. Im Nachrichtenstudio ist Konstantin Hahn. Die Wartezeiten für MRT-Untersuchungen sind heuer deutlich kürzer als noch im Vorjahr. Das zeigt eine Erhebung im Auftrag der österreichischen Sozialversicherungsträger. Negative Ausreißer gibt es aber auch, berichtet Kathi Arthofer.
2: Am meisten Geduld braucht man im Burgenland und in Vorarlberg mit über 35 Tagen. Auch in Oberösterreich wartet

0: man auf einen MRT-Termin immer noch 30 Tage. In allen anderen Bundesländern hat sich die Wartezeit aber verringert und deshalb sinkt die österreichweite im Schnitt auf 20 Tage. Dachverbandschef Peter McDonald.
1: Wir haben es geschafft, die Versorgungssituation deutlich zu verbessern. Innerhalb des letzten Jahres, auch mit zusätzlichen MRT-Geräten, haben wir jetzt die Wartezeiten um 25% bzw. um 8 Tage reduzieren können.
0: In Wien, Tirol und der Steiermark muss man überhaupt nur 10 bis 15 Tage auf eine MRT-Untersuchung warten. Noch viel schneller geht es aber für all jene, die privat zahlen. Da bekommt man in 5 Tagen einen Termin. 260 Euro kostet das etwa in der Steiermark. Mehr als doppelt so viel in Vorarlberg.
2: Im parlamentarischen U-Ausschuss zur Causa Pilnacek ist heute ein weiteres Regierungsmitglied geladen. Innenminister Gerd Karner soll Fragen zum Umgang der Exekutive mit dem Todesfall des einstigen Justizsektionschefs beantworten. Vor ihm ist der Leiter des Bundeskriminalamts Andreas Holzer an der Reihe. Der ehemalige deutsche Geheimdienstchef August Hanning ist jetzt in Untersuchungshaft. Hanning wurde wegen des Verdachts auf Spionage und Landesverrat festgenommen. Er soll sich über einen ehemaligen Mitarbeiter Informationen aus dem Geheimdienst besorgt haben und diese als privater Sicherheitsberater gegen Bezahlung an Kunden weitergegeben haben. Aus Berlin, Maria Knips-Witting.
3: In einem schwarzen Kastenwagen bringt die Polizei August Hanning vom Gerichtsgelände. Der Ermittlungsrichter des Bundesgerichtshofs hat über den ehemaligen Geheimdienstchef Untersuchungshaft verhängt.
4: Das bedeutet, dass er ebenfalls Stand jetzt den dringenden Tatverdacht gegen Hanning sieht und auch Flucht- oder Verdunklungsgefahr,
3: sagt der ARD-Rechtsexperte Frank Bräutigam. Die Ermittler hätten wenig Zweifel daran, dass Hanning von seinem ehemaligen Büroleiter gegen Bezahlung geheime Informationen aus dem Geheimdienst erhalten habe. Weniger klar sei, ob diese wirklich unter anderem bei ausländischen Geheimdiensten gelandet seien. Hannings Anwalt weist die Vorwürfe zurück. Sein Mandant sei zwar im Besitz vertraulicher Unterlagen gewesen, hätte sie aber nicht zum Schaden Deutschlands und gegen Bezahlung weitergegeben.
2: Frankreich gibt im Kampf gegen die hohen Energiepreise 10 Millionen Barrel Diesel aus seiner strategischen Reserve frei. Damit soll auf die knappen Bestände infolge der Kriege im Iran und in der Ukraine reagiert werden, sagt Premierminister Le Cornu. Der Schritt soll die Preise an den Zapfsäulen um schätzungsweise 12 bis 18 Cent pro Liter Diesel senken. In Dänemark ist diese Woche ein großer Datendiebstahl bekannt geworden. Abgesaugt wurden Daten aus dem Personenstandregister von 8,8 Millionen Personen. Primär abgeflossen sind Namen und Adressen. Doch auch diese Daten können für Kriminelle bereits wertvoll sein, berichtet Beate Tomasowitsch.
5: Meldedaten sind deshalb interessant, weil sie die Eckdaten von echten Personen enthalten, sagt Martin Grasel, Ermittlungsleiter Cybercrime im Bundeskriminalamt.
6: Wie beispielsweise Name, Geburtsdatum, Wohnadresse.
5: Mit solchen Daten können Phishing-Attacken gestartet werden. Es werden zum Beispiel Nachrichten von Banken oder Paketdiensten verschickt, mit der Aufforderung, einem Link zu folgen und Zugangsdaten einzugeben. Wertvoller werden diese Eckdaten, wenn sie mit anderen gestohlenen Daten wie Telefonnummern oder Ausweisdaten verknüpft werden.
6: Je mehr die Täter über eine Person wissen, desto glaubwürdiger können sie deren Identität missbrauchen oder Betrugshandlungen begehen.
5: Kriminelle nutzen die gestohlene Identität, um Bankkonten oder Kryptokonten zu eröffnen, um so weitere Opfer zu täuschen und zu betrügen.
2: In Stockholm verkündet die schwedische Akademie heute den Gewinner oder die Gewinnerin des diesjährigen Literaturnobelpreises. Der Preis ist mit umgerechnet rund 1 Million Euro dotiert. Im Vorjahr ist die Auszeichnung an den Ungarn Laszlo Krasznahorkai gegangen. Die Verleihung findet traditionell am 10. Dezember statt, dem Todestag des Stifters Alfred Nobel. Das waren die Nachrichten mit Konstantin Hahn. Zum Wetter.
7: Vielerorts war das gestern ein sonniger Tag. Heute tut sich die Sonne deutlich schwerer. Am ehesten lässt sie sich noch am Vormittag im Osten blicken. Außerdem ziehen heute auch Regenschauer durch. Die meisten gibt es am Nachmittag und zwar von Vorarlberg bis Salzburg. Hier gehen stellenweise auch Gewitter nieder. Im Osten bleibt es dagegen teilweise auch trocken. Die Temperaturen, die sind sehr unterschiedlich und erreichen von West nach Ost 14 bis 26 Grad. Außerdem spüren wir heute zeitweise kräftigen Wind. So viel zum Wetter von Natalie Auer.
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1: Donnerstag 1 Uhr im Studio Nina Lehmann. Grünes Licht soll es heute bei der SPÖ für die geplante neue Dreierspitze geben. Am Nachmittag kommen in Wien die Spitzengremien zusammen. Stefan Kappacher berichtet.
2: Die SPÖ-Gremien sollen heute eine vorübergehende Dreierspitze aus Andreas Babler, Clubchef Philipp Kucher und Frauenchefin Eva-Maria Holz-Leitner absegnen. Anfang 2027 soll dann Babler aus dieser Führung und als Vizekanzler ausscheiden, aber Minister bleiben. Finanzminister Markus Marterbauer soll Vizekanzler werden. Viele wollen ihn auch als Parteichef. Gewerkschafter und Vorstandsmitglied Josef Muchitsch.
3: Das muss er dann selber entscheiden. Das hat er auch bekundet, diese Entscheidung kann und will er jetzt noch nicht treffen.
2: Die geplanten Wechsel hängen stark von Martha Bauers Genesung ab. Ein möglicher Gegenkandidat fällt weg. Der Medienmanager Gerhard Zeiler will ihn unterstützen.
4: Ich wünsche ihm aus ganzem Herzen erstens ein schnelles Gesundwerden und zweitens viel Erfolg, wenn er die SPÖ übernimmt.
2: Ein Plan B dürfte der Partei fehlen.

0: gilt das Prinzip Hoffnung.
1: Immer mehr Menschen infizieren sich mit Legionellen. Vor allem in Tirol gibt es heuer einen großen Anstieg an Legionelleninfektionen. In Innsbruck Georg Oberhammer.
2: Der besonders warme Sommer heuer habe die Vermehrung der Legionellenbakterien begünstigt, so das Land Tirol. 78 Infektionen waren bisher zu verzeichnen, 20 mehr als im ganzen vergangenen Jahr in Tirol. Legionellen, die sich etwa im stehenden Wasser vermehren, können über Tröpfchen eingeatmet beim Duschen oder sonst durch Sprühnebel zu schweren Lungenentzündungen führen. Besonders gefährdet sind Menschen mit geschwächtem Immunsystem, meist Ältere. 4 Infektionen mit Legionellen endeten in Tirol heuer tödlich, so das Land. In Innsbruck wurden inzwischen mögliche Bakterienquellen wie Kühlanlagen überprüft oder gleich präventiv gereinigt. Weitere Tests laufen jetzt.
1: Ein Supermarktkassier ist am Landesgericht Linz wegen Untreue verurteilt worden. Jürgen Freimuth berichtet.
3: Der junge Mann war in einer Billa-Filiale in Linz-Urfahr beschäftigt und soll Kundinnen und Kunden teilweise bis zu 50% Rabatt gegeben haben, ohne Berechtigung. Laut Staatsanwaltschaft ist dadurch ein Schaden von knapp 26.000 Euro entstanden. Aufgeflogen ist das Ganze bei einer internen Kontrolle. Der ehemalige Kassier erklärte vor Gericht, das Rabattgeben sei mit der Zeit zur Gewohnheit geworden. Selbst bereichert habe er sich laut Staatsanwaltschaft aber nicht. Das Urteil lautet auf 5 Monate bedingte Haft und ist bereits rechtskräftig.
1: Die Wetteraussichten hat jetzt Thomas Vostal für uns.
4: Heute, am Donnerstag, wird es in der Osthälfte von Österreich noch einmal ungewöhnlich warm mit 20 bis 26 Grad. Hier scheint auch zeitweise die Sonne und es ziehen nur in wenigen Regionen Regenschauer durch. Ganz anders in der Westhälfte von Österreich, ungefähr im Gebiet von Vorarlberg bis zum Innviertel und bis Oberkärnten. Hier bringt eine Kaltfront spätestens am Nachmittag verbreitet teils starken Regen und auch lebhaften Westwind und es hat dann nur noch 12 bis 19 Grad. In der Nacht auf Freitag fallen Schneeflocken in den Nordalpen bis etwa 1600 Meter.
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1: Donnerstag 2 Uhr im Studio Nina Lehmann. Die Wartezeiten auf MRT-Untersuchungen sind heuer deutlich kürzer als noch im Vorjahr. Negative Ausreißer gibt es aber auch. Katja Arthofer berichtet.
2: Am meisten Geduld braucht man im Burgenland und in Vorarlberg. Mit über 35 Tagen, auch in Oberösterreich, wartet man auf einen MRT-Termin immer noch 30 Tage. In allen anderen Bundesländern hat sich die Wartezeit aber verringert und deshalb sinkt die österreichweite im Schnitt auf 20 Tage. Dachverbandschef Peter McDonald.
3: Wir haben es geschafft, die Versorgungssituation deutlich zu verbessern. Innerhalb des letzten Jahres, auch mit zusätzlichen MRT-Geräten, haben wir jetzt die Wartezeiten um 25% bzw. um 8 Tage reduzieren können.
2: In Wien, Tirol und der Steiermark muss man überhaupt nur 10 bis 15 Tage auf eine MRT-Untersuchung warten. Noch viel schneller geht es aber für all jene, die privat zahlen. Da bekommt man in 5 Tagen einen Termin. 260 Euro kostet das etwa in der Steiermark. Mehr als doppelt so viel in Vorarlberg.
1: Die Billigfluglinie Ryanair zieht wie angedroht weitere Flugzeuge vom Standort Wien ab. Am Flughafen Wien-Schwechat werden im Winter nur mehr 12 statt wie bisher 14 Flieger stationiert sein. Thomas Koppensteiner berichtet.
4: Mit dem Abzug der Flieger fallen 10 Strecken weg. Die Billigfluglinie stellt die Flüge nach Kopenhagen, Marseille, Tel Aviv, Dubrovnik, Nisch, Salerno, Sevilla, Warschau, Lanzarote und Riga ein, wie der für Österreich zuständige Ryanair-Manager Andreas Gruber sagt. Verbunden damit ist auch ein Personalabbau. Laut Ryanair fallen pro Flugzeug 20 Stellen in Cockpit und Kabine.